0: der Ernte führe. Es gibt zu wenig Düngemittel am Markt. Grund dafür sind der anhaltende Krieg im Iran und die Sperrung wichtiger Handelsrouten.
1: Das Internet macht grantig. Wer viel surft, hat mehr Stress und schlechte Laune. Das zeigt jetzt eine neue Studie aus Deutschland. Elke Ziegler berichtet.
2: Ob nach einem anstrengenden Arbeitstag oder einem heftigen Streit mit Freunden, viele Menschen greifen auf das Internet zurück, wenn sie gestresst oder bedrückt sind. Doch was kurzfristig Erleichterung verspricht, kann zu Problemen führen. Das zeigt eine neue Studie vom Universitätsklinikum Essen in Deutschland. Dabei haben Forschende das Nutzungsverhalten von 900 Personen untersucht. Das Ergebnis: Menschen, die das Internet übermäßig und unkontrolliert nutzen, sind oft grantiger und gestresster als andere. Weil solche Nutzer und Nutzerinnen außerdem mehr Zeit online verbringen, vernachlässigen sie eher andere Lebensbereiche, zum Beispiel die Arbeit, die Ausbildung oder soziale Kontakte. Deshalb sei es wichtig, das Internet bewusst zu nutzen und im Alltag auf einen gesunden Ausgleich zu achten.
1: Und jetzt zu den Wetteraussichten und zu Michi Mattern.
3: Heute geht es im Großteil Österreichs wieder strahlend sonnig durch den Tag. Erst gegen Abend können sich stellenweise heftige Wärmegewitter bilden, und zwar speziell von Vorarlberg bis ins Innviertel und bis nach Oberkärnten. Die Temperaturen legen noch ein bisschen zu auf 32 bis 37, vom Raum Linz ostwärts sogar auf bis zu 40 Grad, und damit dürften zahlreiche Hitzerekorde fallen. Am Wochenende ein paar Grad weniger, dazu erneut etliche Sonnenstunden, aber etwas mehr Wolken und Gewitter als heute, die meisten mit Unwettergefahr. Am Samstag.
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1: Es ist 3 Uhr. Am Mikrofon Adam Michalech. Die Terrororganisation Hamas soll im Gazastreifen vollständig entwaffnet werden. Das kündigt US-Präsident Trump jetzt an. Der von ihm ins Leben gerufene Friedensrat habe eine Vereinbarung erzielt. Trump spricht auf seiner Plattform Truth Social von einem monumentalen Schritt Richtung Frieden. Im Gegenzug soll sich das israelische Militär aus Gaza zurückziehen. Laut dem britischen Nachrichtensender BBC hat die Hamas der Entwaffnung zugestimmt. Eine offizielle Reaktion Israels steht noch aus. Der Fußballzwist zwischen FIFA und UEFA eskaliert. Nach den WM-Verkaufsplänen von FIFA-Präsident Infantino wollen die europäischen Länder die WM künftig boykottieren, Daniel Kulowitz.
2: Verkauft die FIFA Anteile der Fußball-WM an private Investoren, dann steigt Europa aus. Das haben die 55 Mitgliedsverbände in einer Dringlichkeitssitzung einstimmig beschlossen. WM-Boykott Europa heißt, dass kein europäisches Land bei der WM 2030 teilnehmen würde, auch nicht bei der Frauen-WM oder der Club-WM. Britische Medien sprechen gar von einer Kriegserklärung. In einem UEFA-Statement heißt es wörtlich:
3: Die Weltmeisterschaft darf nicht verpfändet oder als Anlageprodukt betrachtet werden. Sie ist eines unserer größten Vermächtnisse über Generationen hinweg. Die Weltmeisterschaft steht nicht zum Verkauf.
2: Sollte sich auch Asien einstimmig gegen die Privatisierung stellen, dann wird es langsam eng mit einer Infantino-Mehrheit. Der FIFA-Boss lockt ja die insgesamt 211 Mitglieder der FIFA mit 35 Millionen Euro pro Verband, wenn seine Pläne durchgehen.
1: Es wird einen Prozess geben gegen Ex-Magna-Manager Siegfried Wolf und Ex-Finanzminister Hans-Jörg Schelling. Die Anklage ist jetzt rechtskräftig. Den beiden wird Korruption vorgeworfen, berichtet Beate Tomasowitsch.
4: Es geht um einen Steuernachlass in der Höhe von 630.000 Euro für Siegfried Wolf. Der Manager hat dazu die Finanzamtsleiterin in einem Autobahnrestaurant getroffen. Wolf soll dabei der Frau Unterstützung bei der Bewerbung für die Leitung eines anderen Finanzamts angeboten haben, als Gegenleistung für die Genehmigung seines Steuernachlasses. Die Frau hat zugestimmt und Wolf soll daraufhin beim damaligen Finanzminister Hans-Jörg Schelling und dem Ex-Generalsekretär im Finanzministerium Thomas Schmidt interveniert haben. Die WKStA stützt sich in der Anklage auf die Aussagen von Thomas Schmidt, der sich selbst belastet und mittlerweile Kronzeuge ist, und auf Chats. Alle drei Angeklagten, also Wolf, Schelling und die Finanzbeamtin, bestreiten die Vorwürfe. Es werde sich beim Prozess herausstellen, dass die gegen ihn erhobenen Vorwürfe unzutreffend seien, lässt Wolf darüber hinaus in einer Stellungnahme ausrichten.
1: Und jetzt zum Wetter mit Michi Mattern.
5: Der Freitag bringt einen ersten Höhepunkt der aktuellen Hitzewelle. Die Temperaturen klettern heute auf 32 bis 37, vom Raum Linz ostwärts sogar auf bis zu 40 Grad. Und damit dürften etliche Rekorde überboten werden. Zur Hitze gibt es meist ungetrübten Sonnenschein. Erst gegen Abend wird es speziell von Vorarlberg bis ins Innviertel und bis nach Oberkärnten stellenweise gewittrig. Am Wochenende weiterhin überwiegend sonnig, aber etwas mehr Wolken und Gewitter, speziell am Samstagnachmittag. Nachmittag recht verbreitet gewittrig. Dazu ein paar Grad weniger, damit aber immer noch sehr heiß.
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1: Es ist 4 Uhr. Am Mikrofon Adam Michalech. Der Konflikt im Gazastreifen soll kurz vor der Lösung stehen. Das hat US-Präsident Donald Trump in der Nacht angekündigt. Die Terrororganisation Hamas soll ihrer Entwaffnung zugestimmt haben, berichtet Markus Müller.
2: Es sei ein historisches Abkommen, schreibt Donald Trump auf seinem Kanal Truth Social. Die Hamas und alle anderen bewaffneten Gruppen sollen ihrer Entwaffnung zugestimmt haben. Ein wesentlicher Schritt dafür, dass der Gazastreifen wieder von den Palästinensern selbst regiert werden könne. Mit Frieden und Sicherheit und in enger Zusammenarbeit mit dem Friedensrat, einem Gremium, das Trump im Vorjahr ins Leben gerufen hat. Die Entwaffnung soll im Laufe der nächsten 200 bis 350 Tage stattfinden. Vermittelt worden ist das neue Abkommen demnach von Ägypten, der Türkei und Katar. Eine Bestätigung der Hamas gibt es vorerst noch nicht. Nach den Terrorangriffen der Hamas vor 3 Jahren hatte Israel den Gazastreifen besetzt. Seit letztem Oktober gilt in der Region ein Waffenstillstand.
1: In Österreich sind derzeit überdurchschnittlich viele Wespen unterwegs. Grund dafür sei laut Insektenexperten die Trockenheit. Auch Ärztinnen und Ärzte melden einen Anstieg der Behandlungen nach Wespenstichen. Schweiß, zuckerhaltige Lebensmittel und Fleisch würden Wespen anziehen, heißt es. Auftakt zur neuen Saison heute am Abend in der Fußball-Bundesliga. Traditionell eröffnet der Titelverteidiger und damit der LASK, der daheim in Linz auf GAK trifft, Wolfgang Eichinger.
3: Ja, nach dem Meistertitel und dem Cupsieg sind die Linzer natürlich die Gejagten. Die Erfolge und die Euphorie in den letzten Monaten rund um den LASK sind für Trainer Didi Kübauer eine schöne Erinnerung, aber bereits Geschichte.
4: Na, besser fühle ich mich jetzt nicht, rein körperlich. Besser schaue ich nicht aus. Es war ein schönes Gefühl, nicht mehr und weniger.
3: Und der LASK muss mit Sascha Kalajdzic einen wichtigen, einen Schlüsselspieler ersetzen.
4: Kalajdzic war halt für uns ein unglaublicher Spieler, hat die Spielumkehren besser gemacht. Der Sascha ist immer da, aber der Fußball wird noch immer gespielt, mit Leidenschaft, mit Energie, aber da hat sich ja nichts verändert.
3: In erster Linie gilt es jetzt für Kapitän Sascha Horvath gleich durchstarten, denn letzte Saison hat der LASK 6 der Erstnacht-Meisterschaftsspiele verloren.
5: Alles beginnt bei Null. Natürlich wollen wir auch als Mannschaft einen besseren Start haben als wie letztes Jahr.
3: Als Double-Gewinner ist Titelverteidiger LASK natürlich gegen den GAK heute Abend ab 19.30 Uhr Favorit.
1: Und jetzt zu den Wetteraussichten und zu Michi Mattern.
6: Heute geht es im Großteil Österreichs wieder strahlend sonnig durch den Tag. Erst gegen Abend können sich stellenweise heftige Wärmegewitter bilden, und zwar speziell von Vorarlberg bis ins Innviertel und bis nach Oberkärnten. Die Temperaturen legen noch ein bisschen zu auf 32 bis 37, vom Raum Linz ostwärts sogar auf bis zu 40 Grad, und damit dürften zahlreiche Hitzerekorde fallen. Am Wochenende ein paar Grad weniger, dazu erneut etliche Sonnenstunden, aber etwas mehr Wolken und Gewitter als heute, die meisten mit Unwettergefahr. Am Samstag.
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1: Am Mikrofon Arthur Treinacher. Guten Morgen. Im Gaza-Konflikt könnte es nach Angaben von US-Präsident Trump bald zu einem Durchbruch kommen. Trump erklärte in der Nacht, die Terrororganisation Hamas habe einer Entwaffnung zugestimmt. Markus Müller berichtet.
2: Es sei ein historisches Abkommen, schreibt Donald Trump auf seinem Kanal Truth Social. Die Hamas und alle anderen bewaffneten Gruppen sollen ihrer Entwaffnung zugestimmt haben. Ein wesentlicher Schritt dafür, dass der Gazastreifen wieder von den Palästinensern selbst regiert werden könne. Mit Frieden und Sicherheit und in enger Zusammenarbeit mit dem Friedensrat, einem Gremium, das Trump im Vorjahr ins Leben gerufen hat. Die Entwaffnung soll im Laufe der nächsten 200 bis 350 Tage stattfinden. Vermittelt worden ist das neue Abkommen demnach von Ägypten, der Türkei und Katar. Nach den Terrorangriffen der Hamas vor 3 Jahren hatte Israel den Gazastreifen besetzt. Seit letztem Oktober gilt in der Region ein Waffenstillstand.
1: Und nach Informationen der britischen BBC und der Nachrichtenagentur AFP hat die Hamas offenbar einer Entwaffnung zugestimmt. Eine offizielle Reaktion Israels steht noch aus. In Nordafrika haben tausende Migranten die spanische Exklave Ceuta erreicht. Spanische Medienberichten zufolge gelangten mehrere tausend Menschen von Marokko aus schwimmend an die Küste. Die Grenzsicherung brach zeitweise zusammen. Mindestens 9 Menschen kamen nach Behördenangaben ums Leben. Spanien kündigte an, seine Grenztruppen in der Region zu verstärken. Der Regierungschef von Ceuta hat den Notstand ausgerufen. Nach dem Vorfall bei OpenAI meldet nun auch Anthropic eine KI-Panne. Bei Sicherheitstests griffen 3 KI-Modelle unerwartet auf Systeme realer Unternehmen zu. Grund war ein Fehler im Testaufbau, durch den die Modelle Zugang zum Internet hatten. Entdeckt wurden die Vorfälle erst bei einer nachträglichen Überprüfung von mehr als 141.000 Testläufen. Die anhaltende Trockenheit könnte die Trinkwasserversorgung in Österreich in den nächsten Wochen unter Druck bringen. Davor warnt der Hydrologe Günther Blöschl in der ZIB 2. Ob es tatsächlich zu Engpässen kommt, hänge von den Niederschlägen in den kommenden Wochen ab. Um das derzeitige Defizit auszugleichen, wären laut Blöschl 100 bis 200 Liter Niederschlag pro Quadratmeter nötig, so viel wie sonst in mehreren Monaten fällt. Das waren die Nachrichten mit Arthur Treinacher. Zum Wetter.
3: Über 40 Juli-Rekorde gestern in ganz Österreich. St. Pölten hat mit 39 Grad sogar seinen Allzeithöchstwert eingestellt und in der Schweiz gab es an 17 Messstationen Temperaturrekorde. Die Hitzewelle hat ordentlich an Fahrt aufgenommen. Heute erreicht sie bei uns einen ersten Höhepunkt. Sie wird aber noch länger andauern und zwar zumindest bis Ende nächster Woche. Ab Montag sind dabei weitere Rekorde möglich. Heute geht dann die Temperaturen auf 32 bis 37 Grad von Linz bis in den Seewinkel sind stellenweise sogar bis zu 40 Grad möglich. Selbst in 2000 Meter hat es um die 22 Grad. Dazu brennt im Großteil Österreichs fast den ganzen Tag die Sonne vom blauen Himmel. Nur nach Westen hin, von Vorarlberg bis ins Innviertel bzw. bis nach Oberkärnten, können sich zum Abend hin stellenweise kräftige Wärmegewitter bilden. Morgen Samstag nicht mehr ganz so heiß, aber schwül und nach ein paar Sonnenstunden allmählich verbreitet gewittrig. Am Sonntag viel Sonne, schon wieder etwas heißer und hauptsächlich im Westen einige Gewitter. So viel zum Wetter von Michael Mattern.
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0: Aber mit Super Trooper, das ist ein riesiger Bühnenscheinwerfer, über den Sie da singen. Scheinwerfer an für den Freitagmorgen. Es ist 5:30. Wir schauen ganz schnell auf den Zubringer Fliers auf der A12. Der Landecker Tunnel ist da in beiden Richtungen wieder mal wegen Nachtarbeiten gesperrt. Der Verkehr wird durch Landeck umgeleitet. Das Ganze noch eine halbe Stunde lang. Gute Fahrt.
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2: Mit Theresa Kleinheinz einen schönen guten Morgen. In einer halben Stunde startet in Matra in Osttirol eine Wärmebilddrohne, die klären soll, ob nach einem Waldbrand weitere Glutnester vorhanden sind. Das Feuer war gestern Nachmittag im Ortsteil Zedlach aus bislang unbekannter Ursache ausgebrochen. Helena Fröhlich berichtet.
3: 9 Feuerwehren und 150 Feuerwehrleute waren gestern in Matra in Osttirol im Einsatz. Der Brand erstreckte sich mehrere hundert Quadratmeter im steilen, felsdurchsetzten, unwegsamen Gelände oberhalb des Strumerhofes Richtung Bodenalm in Zedlach. Laut dem Einsatzleiter und Kommandanten der Freiwilligen Feuerwehr Matra in Osttirol, Martin Holzer, gestalteten sich die Löscharbeiten durch die mangelnde Wasserversorgung als sehr schwierig. Das Wasser wurde aus einem Fischteich entnommen, aber auch aus dem Hydrantennetz im Matraer Ortsteil Zedlach. Das Trinkwassersystem sei dadurch schon an der Grenze gewesen, schildert der Kommandant Martin Holzer gegenüber dem ORF Tirol. Landwirte haben mit Güllefässern die Feuerwehren bei der Löschwasserversorgung unterstützt. Um 19.30 Uhr konnte Brand ausgegeben werden. Heute werden Drohnenflüge mit Wärmebildkamera zur Kontrolle durchgeführt, um etwaige Glutnester zu erkennen.
2: 4 Verletzte und ein Großaufgebot an Einsatzkräften sind gestern Mittag die Folge eines Unfalls in Kirchdorf gewesen. Mehrere Fahrzeuge waren beteiligt, Katharina Kramer berichtet.
4: Gegen 12 Uhr mittags lenkt ein 24-jähriger Türke einen Pritschenwagen auf der Loferer Straße von St. Johann Richtung Lofer. Aus unbekannter Ursache kommt er in Kirchdorf auf die Gegenfahrbahn. Dort touchiert er den PKW einer 50-jährigen Österreicherin und prallt frontal gegen den LKW mit einem 52-jährigen Slowenen am Steuer. Der junge Türke wird schwer verletzt. Die Frau, ihr Beifahrer und der LKW-Fahrer kommen mit leichten Verletzungen davon. Die Fahrzeuge werden schwer beschädigt. Die Loferer Straße ist fast 2 Stunden gesperrt. Am Unfallort sind mehrere Polizeistreifen, ein Hubschrauber, ein Notarztwagen, 3 Rettungswagen sowie die Feuerwehren von St. Johann und Kirchdorf mit 7 Fahrzeugen und 35 Mann.
2: Vor der Fernpassblockade morgen laufen die letzten Vorbereitungen für die Bürgerinitiative. Nach der Demonstration Ende Juni will sie ein weiteres Mal ein Zeichen gegen das Fernpasspaket des Landes setzen. Die Landesregierung würde die Anliegen der betroffenen Bevölkerung völlig ignorieren, sagt Dorothea Schumacher von der Initiative Lebensraum Gurgeltal aus der Fernmirminger Plateau.
5: Sie bewegt sich keine Millimeter, diese Textbausteine, dass es eh keine Kapazitätserweiterung ist, dass es Tonnageverbot nicht fällt. Das wird einfach immer wieder wiederholt und es stimmt nicht. Wir haben ja jetzt gesehen, dass weder das Nachtfahrverbot wird halten, noch das sektorale Fahrverbot wird halten, noch die Winterwochenendfahrverbote für die LKWs wird halten.
2: Verweist Schumacher auf ein mögliches Urteil des Europäischen Gerichtshofs gegen die Antitransitmaßnahmen Tirols. Das Land hingegen zeigt sich zuversichtlich, dass die bestehenden Verkehrsbeschränkungen mit dem neuen Tunnel am Fernpass aufrecht bleiben.
0: Heute wird es noch einmal sehr heiß in Tirol. Viel Sonnenschein in Nord- und Osttirol. Und am Nachmittag werden dann die Quellwolken groß. Da und dort entstehen am Abend dann kräftige Gewitter. Vor allem um den Hauptkamm und in Osttirol. Aber sie können auch überall sonst in Tirol vom Himmel gehen. Die Höchstwerte heute 30 bis 36 Grad. Wir messen jetzt bereits 19 Grad in Kufstein und in Innsbruck, 18 Grad in Lienz, 17 Grad in Reute, Virgen, Landeck und Meierhofen und Bozen bereits 23 Grad. 5:54, das ist Radio Tirol. Mit Musik zum Unterwerden. Ricky e Poveri hätte ich da im Angebot. Greifen Sie zu. Morgen. Sing.

0: Musik aus Österreich, Volkshilfe mit F. 6:10. Guten Morgen, wünscht Thomas Arbeiter.
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0: Müdigkeit. Durchaus ein Thema manchmal in der Früh. Müdigkeit, das kann viele Ursachen haben. Manchmal ist man auch am Abend sehr müde. Und manchmal fühlt sich diese Müdigkeit richtig gut an, weil man den ganzen Tag über viel geleistet hat. Aber manchmal fühlt sich Müdigkeit auch weniger gut an, wenn man zum Beispiel vom Nichtstun müde ist. Um die gute Müdigkeit geht's jetzt in den Morgengedanken von Journalistin Gudrun Seiler.
2: Letzten Sommer im Freibad in Melk. Neben uns krault ein alter Herr seine Bahnen. Er sieht ein bisschen so aus, als sei er gerade erst aus dem Sessel vor der Wohnzimmeruhr gefallen, aber er zieht durch, langsam und entschlossen. Ich überhole ihn auf der Nebenbahn, na gut, das ist keine Kunst, er schwimmt wirklich im Schneckentempo. Aber als ich nach einer Viertelstunde erschöpft aus dem Wasser steige, pflückt er immer noch durch die Wellen, hin und zurück, hin und zurück. Wenig später sehe ich ihn auf seinem Badehocker sitzen, schwer atmend, mit einem Badetuch um die Schultern. Unser Blick trifft sich und er grinst. Junge Frau, ich bin nach jedem Schwimmen müde, aber wenn ich es nicht tue, dann werde ich müde vom Nichtstun und das ist schlimmer. Ich muss lachen, denn ja, sich anstrengen kann anstrengend sein, aber Nichtstun noch viel anstrengender. Es gibt eine Müdigkeit, die befriedigt, weil sie aus echtem Tun kommt. Wandern, lernen, diskutieren, arbeiten, schreiben, alles Gute kostet Kraft. Und dann gibt es die Müdigkeit, die lähmt. Sie kommt vom Vermeiden, vom Einwände erheben, vom Nichtwagen, vom ewigen Zögern. Vielleicht stelle ich mir heute wieder einmal die Frage, wovon bin ich eigentlich gerne müde?

0: All summer long. 10 Minuten nach, dann ist es 6. Boom. Kid Rock in Radio Tirol. Guten Morgen. Vielleicht hat's Fahrradl am Batschen oder ein Kaffeehäferle ist in 3-4 Teile zersprungen. Die Halterung vom Brausekopf ist schon lang locker. Heute gehen wir's an. Heute wird endlich repariert, was geht. Heute schraubt und klebt nämlich der Mond mit. Das steht in meinem Mondkalender und der muss es ja wissen, heißt ja so. Reparaturen gelingen heute besonders gut, steht da. Am besten noch am Vormittag. Doch schön. Könnte man das endlich angehen. Davor aber, würde ich sagen, richten wir unsere Stimmung her. Geht gut mit Hubert von Geusern, mit der Musik von Radio Tirol um 9 vor 6.
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1: Am Mikrofon Arthur Treinacher. Guten Morgen. Niedrigere Tempolimits könnten viele Schwerverletzte und Verkehrstote verhindern. Zu diesem Schluss kommt eine Analyse des gewerkschaftsnahen Momentum-Instituts. Demnach würde allein Tempo 100 auf Autobahnen die Zahl der Verkehrstoten um mehr als 2/3 senken. Niklas Lercher informiert.
2: Mehr als 400 Menschen sind vergangenes Jahr im Straßenverkehr ums Leben gekommen. Die Zahl könnte deutlich sinken mit einer Reduktion des Tempolimits, betont Sophie Achleitner vom gewerkschaftsnahen Momentum-Institut.
3: Geringe Geschwindigkeit bedeutet weniger Schwerverletzte bei Verkehrsunfällen und auch weniger Verkehrstote.
2: Mit Tempo 100 statt aktuell 130 auf Autobahnen könnten gut 2/3 der Verkehrstoten verhindert werden. Ähnliches gilt für Land- und Schnellstraßen.
3: Auf Landstraßen und auf Schnellstraßen kann ein Tempolimit 80 km/h zu einer Reduktion von Verkehrstoten um 64% führen.
2: Anders gesagt, statt 163 Verkehrstoten wie im vergangenen Jahr wären es 59. Im Ortsgebiet würde die Zahl der Verkehrstoten knapp um die Hälfte reduziert werden. Zudem sinke mit geringerer Geschwindigkeit der CO2-Ausstoß und der Spritverbrauch, betont Achleitner vom Momentum-Institut. Eine Reduktion der Tempolimits sei längst überfällig.
1: US-Präsident Trump hat ein Abkommen zur Entwaffnung der Hamas im Gazastreifen verkündet. Nach seinen Angaben wurde die Vereinbarung vom sogenannten Friedensrat erzielt. Laut US-Kreisen hat die Hamas einer Entwaffnung zugestimmt. Eine offizielle Stellungnahme Israels gibt es bisher nicht. Bei seinem jüngsten Luftangriff soll Russland erstmals seit längerer Zeit wieder eine Rakete aus Nordkorea eingesetzt haben, das sagte der ukrainische Präsident Selenskyj. Die Rakete soll ein Wohnhaus bei Kryvyi Rih getroffen haben. 6 Mitglieder einer Familie wurden nach vorläufigen Angaben getötet. Nordkorea gilt als wichtiger Waffenlieferant Russlands. 4 österreichische Clubs haben die 3. Qualifikationsrunde im Fußball-Europacup erreicht. Die Wiener Austria machte mit einem 3:1 Heimsieg den Aufstieg in der Conference League Quali perfekt. Martin Lang.
4: Aus einem 0:1 Rückstand nach 4 Minuten machen die Austrianer gegen Liepaja aus Lettland einen 3:1 Heimsieg. Und weil die Austria vor einem Jahr schon Anfang August im Europacup ausgeschieden ist, will man heuer nach 4 Jahren wieder in eine Gruppenphase. Aber der nächste Gegner heißt weiter Jerusalem, Austria-Stürmer Johannes Eggestein.
5: Es ist natürlich schon so in den Qualifikationsrunden, dass man die Gegner jetzt auch nicht so richtig gut einschätzen kann. Aber ich glaube, wir sind sehr stabil als Mannschaft aktuell. Und ich glaube, wenn wir wieder auf unserem Niveau spielen, haben wir auch da wieder eine gute Chance, die Runde zu überstehen.
4: Gegen Beitia Jerusalem muss die Austria fürs Auswärtsspiel nach Ploiești in Rumänien. Rapid spielt in der Conference League Quali nächste Woche in Estland. Salzburg trifft in der Europa League Quali auf Paphos aus Zypern. Und für Sturm Graz geht es in der Champions League Qualifikation zu Fenerbahce Istanbul.
1: Und beim WTA 500 Tennisturnier in Washington ist Anastasia Potapova im Achtelfinale ausgeschieden. Sie unterlag in der Nacht der Russin Diana Schneider klar mit 1:6 und 2:6. Das waren die Nachrichten mit Arthur Treinacher. Zum Wetter.
6: Heute wird es noch einmal sehr heiß im Land. Es gibt viel Sonnenschein in Nordtirol und in Osttirol. Und am Nachmittag werden dann die Quellwolken groß. Da und dort entstehen am Abend dann kräftige Gewitter. Vor allem um den Hauptkamm und in Osttirol. Die Höchstwerte heute 30 bis 36 Grad. Im Moment schon 19 Grad in Kufstein und in Innsbruck. 17 Grad in Reute, Meierhofen, Landeck und in Virgen. Und in Lienz jetzt 18 Grad. Und wir sind sicher unterwegs mit dem Radio Tirol Verkehrsservice und mit Hermann Hammer.
7: Ja, und derzeit sind uns noch keine Störungen gemeldet. Einen guten Morgen und eine gute Fahrt. 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
6: 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Der Juli war flott, finde ich. Heute schon der letzte Tag vom Juli. Zach, die Zeit vergeht. Jetzt auf jeden Fall Zeit zum Aufstehen, damit wieder was weitergeht. 3 Minuten nach 6 am 31. Juli.

0: Howard Carpendale, ganz großer Schlager bei uns in Radio Tirol am Freitag in der Früh. 6:10. Guten Morgen, Tirol. Wir haben im Augenwinkel schon so ganz leicht das Wochenende irgendwie blinzeln, Maria,
1: ja,
0: oder?
1: Guten Morgen, Thomas. Guten Morgen, Tirol. Am Freitag darf man schon daran denken, genau. Und deshalb schauen wir heute in Guten Morgen, Tirol, unter anderem, was am Wochenende so los ist im Land. Von Reutte bis Lienz.
0: Genau, das schauen wir uns auf jeden Fall an heute in Guten Morgen, Tirol. Außerdem schauen wir uns ein Tiroler Wetterphänomen an, kann man sagen. Es geht um den Spruch, er hat gesagt, das Wetter wird schön zum Beispiel.
1: Genau, oder er hat Gewitter gemeldet.
0: Ja,
1: er. Wir fragen heute, wer ist denn dieser er beim Wetter?
0: Ist es der Radio oder ist es der Erhard?
1: Ja. Kann man jetzt schon drüber nachdenken und anrufen? 0800 22 69 22.
0: Wer ist es? Er hat gesagt, bei Hitze soll man in der Früh gießen. Also da ist ganz klar, dass es sich nur um den Erwin Seidemann handeln kann.
1: Der Radiogärtner kommt heute zu uns ins Studio in Guten Morgen Tirol und hat goldene Tipps fürs Garteln bei Hitze für uns.
0: Ja, und wir besuchen den Bauernmarkt am Weberhof in Mils bei Hall.
1: Da ist heute auch der David Steiner zu finden in der Sommerfrische. Das wird geschmackig heute.
0: Ganz sicher sogar. Aufstehen mit dem Blick auf die Heimat, mit dem Blick aufs Wochenende. Guten Morgen, Tirol, am Freitag.
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0: Mit den großen Hit hinein in den Freitagmorgen. 6:45. Guten Morgen, Tirol. Der Freitag, da freut man sich aufs Wochenende. Es ist schon wieder ganz viel los bei uns im Land, Maria.
1: Noch heute und morgen das Straßenkunstfestival Oh La La in Lienz. Mit einem bunten, verrückten Festumzug durch die Stadt für alle zum Mitmachen.
0: Auch in Fomp lohnt sich's durchaus, heute Abend auszugehen.
1: Zum Platzkonzert der Musikkapelle Fomp im Gastgarten des Gasthauses Pelikan. Beginn ist um 20.30 Uhr.
0: Im Außerfern, da könnte man am Wochenende mal die Küche kalt lassen, Maria.
1: Spezialitäten aus aller Welt gibt's von morgen bis Sonntag beim Streetfood Festival in Reutte. Genießen kann man die im Stadtpark und für die Kinder ist auch etwas los. Samstag und Sonntag ab 12 Uhr.
0: Am Abend dann vielleicht vom Park in den Wald, nach Haining.
1: Zum traditionellen Waldfest. Die Musikkapelle hat die längste Bar im Oberland aufgezogen, sagen sie zumindest. Zum Essen gibt's da natürlich auch Grillspezialitäten aller Art. Und die Musik kommt heuer von der Musikkapelle Karres, Salvesenklang und Youngblood. Einmarsch ist um 17 Uhr.
0: Achtung, bitteschön, das Traktorzirchen in Rinn. Morgen, das ist abgesagt.
1: Die Party am Abend ab 20.30 Uhr im Kultursaal gibt es aber trotzdem.
0: Und noch ein letzter Musiktipp für den Sonntag, weil der gehört ja auch zum Wochenende.
1: Ja, ein Klassikkonzert in der schönen Pfarrkirche in Seefeld. Musik von Brahms und Schubert um 20.30 Uhr.
0: Ja, dann hinein mit uns in den Freitag. 6:50.
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1: Radio Tirol, 4 Minuten nach, dann ist es 6:30. Ich bin Thomas Arbeiter und Sie stehen gerade mit uns auf. Gleich die Frühinformation von Radio Tirol nach Billy Joel.

0: Billy Joel schnippt sich in den Freitag hinein. Gleich ist es 6:30 und wir sind sicher unterwegs mit Hermann Hammer aus der Verkehrsredaktion.
1: Ja, in Innsbruck kann wegen eines Polizei- und Rettungseinsatzes die Haltestelle Sillhöfe derzeit nicht angefahren werden. Das betrifft unter anderem die Linie K. Ansonsten sind uns keine größeren Störungen gemeldet. Gute Fahrt.
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3: Am Mikrofon begrüßt Sie Theresa Kleinheinz. Einen schönen guten Morgen. Die vermehrten Hitzewellen in Tirol bringen auch die internistische Notaufnahme in der Innsbrucker Klinik an die Kapazitätsgrenzen. Neben kranken und älteren Menschen, die durch die Hitze belastet sind, werden immer mehr Sportler eingeliefert. Erst kürzlich sei etwa ein Rennradfahrer aufgenommen worden, der bei der Auffahrt auf den Zierler Berg kollabiert sei und reanimiert werden musste, sagt Frank Hartig, leitender Oberarzt in der Notaufnahme. Das wäre möglicherweise vermeidbar.
4: Ich kann das nicht beweisen, ob das durch die Hitze war, aber es ist halt naheliegend, dass es von der Hitze ist. Wir haben leider wenig Zahlen. Der wirklich gefährliche Heatstroke, der Hitzschlag, also wirklich das Versagen der Organe, Temperaturen über 40 Grad, der ist nach wie vor selten. Der ist nach wie vor selten, aber diese Hitzeerschöpfungen, Hitzekrämpfe, Kreislaufbeschwerden, die nehmen schon deutlich zu.
3: Mediziner und das Land raten, Sportaktivitäten an die Wetterbedingungen anzupassen und Warnzeichen wie Kopfschmerzen, Schwindel und Übelkeit ernst zu nehmen. Außerdem sollte man ausreichend trinken. Mit dem Fernpasspaket des Landes werde keine neue Transitroute entstehen. Das betont die ÖVP einmal mehr vor der morgigen Demonstration und der Blockade zwischen Reutte und Nassereit. Gegnerinnen und Gegner der Maßnahmen befürchten noch mehr Verkehr durch den neuen Scheiteltunnel und den Wegfall von Lkw-Fahrverboten. Dazu sagt der ÖVP-Landtagsabgeordnete Florian Klotz:
5: Es kommt im Zuge des Fernpasspakets zu verschiedenen Maßnahmen am Fernpass. Und wichtig ist festzuhalten, dass keine davon dazu führt, dass eine Schnellstraße oder eine Autobahn entsteht, sondern es zu Verbesserungen bei der Flüssigkeit des Verkehrs kommt und auch bei der Sicherheit. Und deswegen glaube ich, das Fernpasspaket gehört auch umgesetzt.
3: Er werde morgen vor Beginn der Demonstration mit der Bürgerinitiative sprechen. Insgesamt würden die Regierungsparteien ÖVP und SPÖ auch immer wieder in einem Dialog mit den Projektgegnern stehen, sagt er auf die Kritik, dass die Bevölkerung nicht gehört werde. Der Verein Wölfe in Österreich wirft dem Land Tirol vor, unerlaubt Standortinformationen des italienischen Forschungswolfs Mirko an den Tiroler Jägerverband weitergegeben zu haben. Einen Tag nach der letzten dokumentierten Übermittlung wurde der mit einem GPS-Halsband ausgestattete Wolf im Gemeindegebiet von Pill erschossen. Helena Fröhlich berichtet.
6: Das Land Tirol hat zwischen 11. und 20. Juni Informationen aus einem italienischen Forschungsprojekt über Wolf Mirko erhalten. Diese Daten wurden an den Tiroler Jägerverband weitergegeben, das hat auch das Land bestätigt. Einen Tag nach der letzten Übermittlung wurde der mit einem GPS-Halsband ausgestattete Wolf im Gemeindegebiet von Pill erschossen. Das Land bezeichnete die Angaben als ungenau und zeitversetzt, es seien keine Echtzeitkoordinaten. Es sei auszuschließen, dass die Entnahme des betreffenden Wolfs im Zusammenhang mit den dem Land Tirol und in weiterer Folge dem Jägerverband zur Verfügung gestellten Daten stünde, so das Land in einer Stellungnahme gegenüber dem ORF Tirol. Der Verein Wölfe in Österreich fordert nun die Offenlegung der vollständigen Informationskette sowie aller Empfänger innerhalb der Jägerschaft.
3: Die Osttiroler Feuerwehren müssen ihren Einsatz nach einem Waldbrand in Matrei nicht mehr aufnehmen. Das hat vor kurzem ein Kontrollflug mit einer Wärmebilddrohne ergeben. Man habe keine Glutnester mehr entdeckt, sagt der Matreier Feuerwehrkommandant Martin Holzer. Der Brand war gestern Nachmittag ausgebrochen. Herausfordernd sei vor allem die mangelnde Wasserversorgung in dem Gebiet gewesen. Zu Spitzenzeiten waren 170 Feuerwehrleute im Einsatz.
0: Heute wird es noch einmal sehr heiß bei uns im Land. Es gibt viel Sonnenschein in Nordtirol und in Osttirol. Am Nachmittag werden dann die Quellwolken ziemlich groß und da und dort entstehen dann am Abend kräftige Gewitter. Vor allem um den Hauptkamm und in Osttirol wird es blitzen und donnern. Die Höchstwerte heute 30 bis 36 Grad. 19 Grad haben wir jetzt schon in Kufstein, 18 Grad in Innsbruck und in Lienz, 17 Grad in Meierhofen, Virgen und in Landeck und in Reutte 16 Grad. 6:54, Radio Tirol. 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

0: Smoky. So klingt Radio Tirol am Freitag. In 3 Minuten ist es 6:45 und auch heute gibt es die Sommerfrische.
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0: Ja, und für all das, was uns der David jetzt da so geschmackig aufgezählt hat, für all das gibt es auch heute ein Sommerfrische-Kennwort für den Stopp in Mils. 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
4: Es war in einer schwülen Sommernacht im Ristorante von Al Carbonara, dem Vater des organisierten Erbrechens.

0: Die harmonieren ganz gut, der David Bowie und die Tina Turner. 7:10, schönen guten Morgen, Tirol. Und es wird heute ein heißer Tag. Wir erwarten an die 36 Grad im Inntal. Man muss sich wundern, wenn man bei so einem Wetter Joggerinnen und Jogger sieht, die in der Mittagshitze herumlaufen. Schönen guten Morgen, Maria. Hallo, Theresa.
1: Hallo.
0: Man fragt sich, ob das gesund sein kann.
1: Ja, eben. Und vor allem, es reicht ja momentan wirklich schon, wenn man nur rausgeht und schon schwitzt man automatisch, ohne dass man sich groß bewegt. Ja.
0: Also in der Früh vielleicht.
1: Sport dann vielleicht wirklich in die frühen Morgenstunden verlegen, so muss ich zumindest, oder ins Wasser. Wassersport ist jetzt angesagt.
0: Theresa, du bist ja Radlfahrerin, ja?
1: Ja, und ich lasse dann im Zweifel lieber das Rennradl im Keller und nehme das E-Bike. Das ist ein bisschen einfacher. Da geht es in die Höhe hinauf, wo es kühler ist, und vor allem am Abend dann.
0: Uns Tirolerinnen und Tiroler geht es ja da gut. Wir haben ja die Höhe, die man erklimmen kann, und oben ist es ja auf jeden Fall dann ein bisschen kühler. Es gibt auch für Leute, die Probleme haben mit den Hitzetagen, und es kommen ja einige daher, ein Hitzetelefon 0800 880 800 aus ganz Österreich, kostenlos, kann man auch am Wochenende anrufen, wenn man Rat und Hilfe braucht, wenn man sagt, vor lauter Hitze, ich weiß nicht mehr, was ich tun soll zum Beispiel. Aber es gibt auch Tipps vom Land Tirol.
1: Ja genau, die setzen jetzt auf eine Informationskampagne und geben zum Beispiel Tipps, wie es mit dem Essen ausschaut.
0: Ja.
1: Da wird geraten, 3 bis 4 Stunden vor dem Sport eine größere Mahlzeit und 1 bis 2 Stunden vorher dann nur mehr leichte Snacks wie Müsli oder helle belegte Brote. Und als Snacks während des Sports werden zum Beispiel Müsliriegel und Salzstangen, aber auch Bananen und Datteln empfohlen. Und jetzt kommt's, sogar Gummibärchen sind gut.
0: Oha.
1: Ja, die sind super praktisch. Die schmelzen auch nicht in der Tasche.
0: Das stimmt.
1: Kann man
0: Obwohl
1: sich immer wieder mal Energie tanken.
0: Müssen wohl ein Experiment machen. Aber als
1: viele Läufer machen das auch.
0: Echt?
1: Also wirklich,
0: du weißt
1: bei diesen,
0: das, als Sportler,
1: bei diesen Long- und Trailruns, da gibt es auch spezielle Gummibärchen, die noch ein bisschen Koffein drin haben. Also für die Läufer ist das ein sehr gängiger Snack.
0: Also warum nicht ein paar Gummibärchen, bevor wir gummiweiche Beine kriegen? Kommen Sie gut durch die Hitze heute, und jetzt wäre noch Zeit, um gescheit durchzulüften. 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
1: Am Mikrofon Arthur Dreinacher. Guten Morgen. Ausnahmezustand in der spanischen Exklave Ceuta in Nordafrika. Tausende Migrantinnen und Migranten haben die Stadt erreicht. Die meisten kamen von Marokko aus schwimmend über die Grenze. Mindestens 9 Menschen sind dabei ums Leben gekommen. Barbara Tschandl berichtet.
2: Tausende Migrantinnen und Migranten erreichen in Ceuta die Küste. Sie sind über viele Kilometer hinweg geschwommen und komplett erschöpft. Ganze Menschenmassen bewegen sich von der Küste Richtung Stadt. Auf dem Weg rufen viele, es lebe Spanien. Sie klettern über Grenzzäune und Absperrungen. Die Sicherheitskräfte sind überfordert. Noch gestern am Abend wurde auf Bitte der Stadtregierung Militär entsandt, um die Polizei zu unterstützen. Ein Bewohner von Ceuta erzählt.
3: Wenn sie ankommen, stehen sie vor der harten Realität, dass sie nichts haben. Und die Leute behandeln sie, als wären sie niemand.
2: Ceuta bildet zusammen mit der nahegelegenen spanischen Exklave Melilla die einzige Landgrenze der Europäischen Union zu Afrika. In beiden Städten kommt es immer wieder zu Versuchen von Migranten, auf diesem Weg die EU zu erreichen.
1: Die FIFA weist die Kritik an ihren Plänen zum Verkauf von Beteiligungen an der Fußball-WM an private Investoren zurück. Niemand verkaufe den Fußball, heißt es. Zugleich wirft der Weltverband den Medien falsche Berichte vor, die den Konsultationsprozess gestört hätten. An diesem halte die FIFA aber fest. Die UEFA hatte gestern mit einem Boykott der WM durch Europa gedroht, sollte der Weltverband seine Pläne umsetzen. Die anhaltende Hitze und Trockenheit setzen auch der Landwirtschaft in Europa zu. Vor allem Getreide werden Ernteeinbußen befürchtet. Julian Kern aus unserer Wirtschaftsredaktion, wie ist die Lage bei der Getreideernte in der EU?
4: Ja, Expertinnen und Experten gehen davon aus, dass die Getreideernten heuer um fast 7% zurückgehen. Hauptgrund ist die anhaltende Trockenheit. Zusätzlich belasten die Kriege im Iran und in der Ukraine die Situation, weil dadurch generell auch weniger Getreide und vor allem auch weniger Düngemittel auf den weltweiten Markt kommen.
1: Und wie sieht die Prognose konkret für Österreich aus?
4: Für Österreich fällt die Prognose noch schlechter aus. Laut Landwirtschaftskammer dürfte die Getreideernte heuer um rund ein Fünftel geringer ausfallen als im Vorjahr. Besonders betroffen sind das Weinviertel und das Nordburgenland, wo es monatelang zu wenig geregnet hat. Früher oder später wird das dann wohl auch durch höhere Preise in den Supermärkten zu spüren sein.
1: Danke, Julian Kern. Niedrigere Tempolimits könnten die Zahl der Schwerverletzten und Verkehrstoten deutlich senken. Zu diesem Ergebnis kommt eine Analyse des gewerkschaftsnahen Momentum-Instituts. Demnach würde Tempo 100 auf Autobahnen die Zahl der Verkehrstoten um mehr als 2/3 reduzieren. Laut Institut würden außerdem CO2-Ausstoß und Treibstoffverbrauch sinken. Und heute Nachmittag um 15 Uhr läuten in allen katholischen Pfarrgemeinden für 5 Minuten die Kirchenglocken. Damit soll auf die Millionen Menschen aufmerksam gemacht werden, die weltweit Hunger leiden oder daran sterben. Zu der Aktion hat die Caritas aufgerufen. Das waren die Nachrichten mit Arthur Dreinacher.
5: Heute wird es noch einmal sehr heiß bei uns in Tirol. Viel Sonnenschein in Nord- und in Osttirol. Am Nachmittag werden dann die Quellwolken ziemlich groß. Da und dort entstehen am Abend kräftige Gewitter. Vor allem um den Hauptkamm und in Osttirol wird es blitzen und donnern. Die Höchstwerte heute 30 bis 36 Grad. 19 Grad bereits in Kufstein, 18 Grad in Innsbruck und in Lienz, 17 Grad in Meierhofen, Virgen und Landeck und Reute 16 Grad. Und wir sind sicher unterwegs mit Hermann Hammer aus der Verkehrsredaktion.
6: Ja, derzeit sind uns keine Störungen gemeldet und auch in Innsbruck, da ist der Einsatz bei den Silhöfen jetzt beendet. Gute Fahrt!
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9: Guten Morgen!
5: Hinein mit uns in den Freitag. Der Freitag. Das Vorzimmer vom Wochenende quasi. Und darin machen wir es uns jetzt gemütlich, würde ich sagen. Wir genießen eine Schale Kaffee, wir schauen, dass wir munter werden, schreiben vielleicht eine Liste mit den Dingen, die wir erledigen wollen und geben dem Tag damit ein bisschen Struktur. Viel Erfolg dabei wünsche ich.
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0: Relax, Musik aus Bayern in 4 Minuten, 7:15. Die Maria, sag, wie wird das Wetter heute?
1: Ja, hat für heute sehr sonnig angesagt. Gewitter hat er erst für den Nachmittag vorausgesagt.
0: So spricht der Tiroler oder die Tirolerin, wenn es um den Wetterbericht geht. Er hat gesagt.
1: Ja, stimmt, so sagen das viele. Er hat gesagt.
0: Ja, man fragt sich, ja. Wer ist er? Wir fragen uns das heute.
1: Ist vielleicht ORF-Tirol-Wettermann Erhard Berger damit gemeint?
2: Wenn ich im Bus sitze und höre, wie Leute vor mir übers Wetter reden und dann sagen, er hat gesagt, dann fühle ich mich angesprochen, weil ich dann höre, Erhard hat gesagt, dann muss ich mich jedes Mal zusammenreißen, nicht zu antworten, weil ich mir denke, nein, warte mal, die vorne sagen ja nur, er hat gesagt, die sagen ja gar keinen Namen.
0: Also er könnte der Erhard sein. Aber es gibt ja noch andere Meteorologen, die sind mit er jetzt wohl auch mitgemeint.
1: Der Simon Hölzel vom Geosphere Austria Wetterdienst ist sich dann nicht ganz sicher, wer er jetzt ist.
3: Ja, das habe ich mir auch schon oft gefragt, vor allem weil Frauen jetzt in der Wettervorhersage ja gar nicht so selten sind. Also wir haben ja namhafte Persönlichkeiten in der Wettervorhersage, Isabella Krasnitzer, die Christa Kummer, auch bei uns Susi Lentner, Moni Weiß, die Leute kennen vom Hören her.
0: Ja, wir können aber jetzt einfach sagen, sie hat gesagt.
1: Ja, wobei für die Meteorologinnen hat das schon einen kleinen Vorteil, wenn wir von er sprechen. Monika Weiß vom Geosphere Austria Wetterdienst.
4: Das Coole bei der Sache ist oft, wenn sie sich vor allem beschweren, weil meistens beschweren sie sich ja, wenn es um er geht. Und wenn dann ein er ist, dann fühle ich mich nicht angesprochen, weil ich bin ja eine sie.
0: Ja, also für mich ist es ja total Logo. Er ist der Radio.
1: Oder der Fernseher.
0: Oder der Wetterbericht.
1: Wir wissen es nicht.
0: Nein, nicht wirklich. Wie sagen denn Sie, wenn Sie über das Wetter reden, über die Wetterprognose? Lassen Sie es uns wissen. Rufen Sie uns an, erzählen Sie es uns 0800 22 69 22 oder vielleicht wissen Sie auch, wer er ist.
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0: Nimm mir den Atem. Berlin bei uns in Radio Tirol. 7:50. Und heute kann schon sein, dass dem einen oder anderen das Atmen vergeht. Heute wird es schwül warm, später immer mehr Quellwolken und Gewitter, hat er gemeldet. Er, der Wetterbericht, oder er, unser Erhard Berger, oder er, der Radio. Oder was sagen denn Sie? Wer ist dieser er?
1: Der Toni aus dem Pitztal wundert sich auch, wieso wir da vom er sprechen.
2: Der er war früher als Sie, die Frau Holle.
0: Ah, okay. So ja. Siehst du das.
2: Und Wetterphänomen gibt es allerhand. Zum Beispiel bei uns im Pitztal hat man halber gesagt, wo das erste Gewitter herkommt, kommt nach dem ganzen Sommer. Und das stimmt höher genau. Aha. Erst ist von Süden her gekommen über den Steilkogel und drum da bist du jetzt aber das Hintertal. Von Blanco Seinwart oder St. Leonard und genauso fängt. Es kommt aber von Süden her komplett die Strömung mit dem Gewitter von Süden her.
0: Alles klar, verstehe. Bist du auch so ein bisschen ein Hobby-Meteorologe?
2: Ja, ja, ein bisschen tue ich das Wetter tue ich gern beobachten. Ich bin noch in der Früh um 5 Uhr auf, weil ich will im Tag erwachen sehen.
0: Wie ist der Tag heute erwacht? Wie war das?
2: Ja, herrlich. Sehr, es ist ein der hartere, sagt man bei uns, der kühler Wind von Osten her. Aha. Das ist herrlich, wenn man da, also mein Adamskostüm fährt dir raus, dann geht man anfuhr und nachher.
0: Wie heißt der Wind? Hartere?
2: Das ist der hartere, also hartere, heiter ohne Wolken.
0: Ah.
2: Der tut aufheitern in der Früh.
0: Verstehe, ist ja voll interessant, was du da alles erzählst.
2: Ja.
0: Super.
2: Ja,
0: gut. Toni, danke.
2: Einen schönen Tag. Okay.
0: Dir auch. Vierte. Und zeig dir was an jetzt, gell? Der Toni, ein kleines Wettermandel da. Ja? Auch die Beobachtungen der Leute sind oft ganz verlässliche Quellen für so eine Wettervorhersage. Wie das Wetter heute dann wird, wir hören das bei uns in der Frühinformation in 10 Minuten bei uns.
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0: Bugs Fizz, Radio Tirol am Freitag in der Früh, 7:45. Gleich kriegen wir wieder das Neueste aus der Heimat um die Ohren. Was ist auf den Straßen so los? Wie wird das Wetter und was sollte man sonst noch wissen? Was ist neu? Die Frühinformation. Gleich bei uns.
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3: Gleich ist es 7:30 und wir schauen auf Tirolstraßen mit Hermann Hammer.
4: Ja, und derzeit schaut es im Frühverkehr ganz gut aus. Sie kommen überall problemlos voran. Eine angenehme Fahrt.
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5: Mit Theresa Kleinheinz einen schönen guten Morgen. Eines der stärksten Reisewochenenden des Jahres steht bevor und dazu kommt, dass der Ferienbeginn in Bayern und Baden-Württemberg mit einer Blockade der Fernpassstrecke zusammenfällt. Nach der Demonstration Ende Juni will die dortige Bürgerinitiative morgen ein weiteres Mal ein Zeichen gegen das Fernpasspaket des Landes setzen. Die Landesregierung würde die Anliegen der betroffenen Bevölkerung völlig ignorieren, sagt Dorothea Schumacher von der Initiative Lebensraum Gurgeltal aus der Fernmirmingen. Plateau.
6: Sie bewegt sich keine Millimeter. Diese Textbausteine, dass es keine Kapazitätserweiterung ist, dass es Tonnageverbot nicht fällt, das wird einfach immer wieder wiederholt und es stimmt nicht. Wir haben ja jetzt gesehen, dass weder das Nachtfahrverbot wird halten, noch das sektorale Fahrverbot wird halten, noch die Winterwochenendfahrverbote für die LKWs wird halten.
5: Verweist Schumacher auf ein mögliches Urteil des Europäischen Gerichtshofs gegen die Antitransitmaßnahmen Tirols. Das Land hingegen zeigt sich zuversichtlich, dass die bestehenden Verkehrsbeschränkungen mit dem neuen Tunnel am Fernpass aufrecht bleiben. Bei einer Frontalkollision auf der Möserer Straße bei Telfs sind gestern Nachmittag zwei Menschen schwer verletzt worden. Ein von Seefeld kommendes Taxi war bei Bayerbach auf die Gegenfahrbahn geraten und frontal mit einem entgegenkommenden Auto kollidiert. Der 55-jährige Taxilenker wurde eingeklemmt und nachdem er von der Feuerwehr befreit wurde, in die Innsbrucker Klinik geflogen. Die 43-jährige Frau im anderen PKW wurde mit schweren Gesichtsverletzungen von der Rettung in die Klinik gebracht. Entwarnung konnte die Feuerwehr Matra in Osttirol heute früh nach einem Kontrollflug mit einer Wärmebilddrohne geben. Nach dem Waldbrand, der gestern Nachmittag ausgebrochen und am Abend gelöscht worden war, wurden heute früh keine Glutnester mehr entdeckt. Gebrannt hat es gestern auch in einem Wald in Ratschings im Jaufental in Südtirol, vermutlich nach einem Blitzeinschlag. Es war bereits der 16. Waldbrand seit Mitte Juni in Südtirol. Nadja Waluschnik berichtet aus Bozen.
7: In Südtirol gilt derzeit Waldbrandgefahr der Stufe Gelb. Die Forstbehörde bewertet die Lage täglich neu. Im Juli fiel vielerorts deutlich weniger Regen als üblich. Wie rasch es gehen kann, zeigte gestern ein Waldbrand im Jaufental in Ratschings. 50 Feuerwehrleute löschten ihn im steilen Gelände. Das Bereitschaftssystem funktioniere gut, sagt der derzeit diensthabende Forstrat Emilio Dalla Giacoma.
8: Das ist sehr vorteilhaft. Wir haben eine lokale freiwillige Feuerwehr, die sofort im Einsatz ist, wenn irgendein Brand ist. Und wir haben auch unsere lokale Forstbehörde. Wir haben mehr als 40 Forststationen. Und diese Förster können auch sofort vor Ort erscheinen und schätzen, inwieweit der Waldbrand einen Hubschrauber benötigt.
7: Entspannung bringt nur anhaltender Regen. Einzelne Gewitter reichen nicht, sagen die Experten vom Forstdienst.
5: In Innsbruck ist jetzt ein sogenanntes soziales Haus eingerichtet worden, in dem Beratungs- und Wohnangebote für Kinder, Jugendliche und Frauen verbunden werden. Insbesondere die Verknüpfung der Hilfsangebote sei in diesem Ausmaß österreichweit einzigartig, heißt es. Nathalie Wander berichtet.
9: Am Standort im Osten von Innsbruck, an dem früher die Lebenshilfe untergebracht war, teilen sich die Tiroler Kinder- und Jugend GmbH und der Verein Lila Wohnt die Räumlichkeiten auf rund 2500 Quadratmetern. Das Haus bietet Beratungs- und Wohnangebote für wohnungslose Frauen mit und ohne Kinder an und stellt Räumlichkeiten für die Kinder- und Jugendhilfe zur Verfügung. Es soll das bestehende Angebot an betreutem Wohnen in Tirol ergänzen. Das Projekt ist von der Stadt Innsbruck gemeinsam mit der Innsbrucker Immobiliengesellschaft und dem Land Tirol realisiert worden. Nach dem Baustart 2024 wurde das Haus saniert und aufgestockt. Die Schlüsselübergabe hat schon Ende vergangenen Jahres stattgefunden. Nun ist das Haus in Vollbetrieb.
3: Ein Sonnentag steht uns bevor, allerdings nicht mehr ganz stabil, nicht mehr ganz so wie gestern. Simon Hölzel vom Cheers für Austria Wetterdienst. Guten Morgen.
10: Schönen guten Morgen. Ja, gestern haben wir noch von einem schwachen Zwischenhoch profitiert, aber heute, da kommt eine Luftmassengrenze näher, die sorgt dafür, dass eben die Luft nicht mehr ganz so stabil ist, dass die Wahrscheinlichkeit für Schauer und Gewitter im Tagesverlauf zunimmt. Aber bis über Mittag bleibt es jetzt nochmal überwiegend sonnig. Es wird sehr warm ist es aktuell bereits. 13 Grad haben wir in Galtür, 19 Grad in Innsbruck, 21 Grad auf der Ehrenbachhöhe sogar, 21 Grad ebenfalls in Lienz und 24 Grad schon in Bozen. 31 bis 36 Grad werden es dann am Nachmittag. Es gibt dann Schauer und Gewitter, die ziehen sich durch die kommende Nacht hindurch. Morgen geht es ebenfalls wechselhaft weiter. Mit 24 bis 29 Grad wird's nicht mehr, bleibt es warm, aber nicht mehr ganz so heiß. Und das ja, wechselhafte bis unbeständige, aber warme Sommerwetter, das bleibt uns dann am Sonntag und in der kommenden Woche noch erhalten.
3: Berichtet Simon Hölzel um 5 nach halb 8.
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0: Guten Morgen, Tirol. 7:08. In Österreichs höchster Spielklasse rollt ab heute wieder der Ball. Morgen startet die Mission Klassenerhalt dann auch für die WSG Tirol. Die Wattener empfangen am Innsbrucker Tivoli-Stadion Sturm Graz. Vanessa Hofer und Katharina Bettnerz berichten.
1: Die Wattener haben die vergangenen beiden Duelle letzte Saison im Februar und im Dezember für sich entschieden. Die Burschen von Trainer Philipp Semlitsch wollen diese Serie morgen weiter fortsetzen. Sturm Graz hat in der Champions League Quali dieser Tage aber aufgezeigt. WSG-Trainer Philipp Semlitsch weiß aber, was auf seine Mannschaft zukommt.
2: Also wir wissen schon, wer Sturm Graz ist. Wir wissen aber auch, dass die letzten zwei Spiele die WSG gewonnen hat. Und dann musst du diese Spiele schon auch immer wieder hernehmen, zu wissen, was hast du da investiert. Wenn du da eine Chance haben willst, musst du über das Kollektiv ein Spielglück erzwingen. Und das wissen wir. Und das wollen wir auch am Samstag machen, wohl wissend, dass die Trauben natürlich gegen Sturm Graz als WSG Tirol immer hochhängen.
1: Hoch, aber womöglich nicht zu hoch für die junge Wattenstruppe. Die WSG Tirol hat sich die letzten Wochen samt Trainingslager und Testspielen intensiv auf die neue Spielzeit vorbereitet. Neo-Kapitän Lukas Hinterseer weiß, was es morgen brauchen wird.
3: Wir wissen, dass wir selber hart dagegen arbeiten müssen, physisch auf dem Top-Level sein müssen. Dann muss man natürlich auch ein bisschen Glück auf seiner Seite haben. Aber das musst du dir erarbeiten. Das wollen wir dieses Jahr wieder schaffen. Wir wissen auch, die letzten zwei Spiele haben wir gegen sie gewonnen. Deswegen werden sie natürlich auch ein bisschen eine Revanche haben wollen von den letzten Jahren. Wenn wir 100% rausholen aus unserer Leistung, dann können wir solche Gegner schlagen.
1: Viele Neuzugänge wie Topstürmer Hussein Balic und Neo-Einser-Goalie Salko Hamsic werden ihr Debüt bei den Wattenern geben. Anpfiff ist am Innsbrucker Tivoli-Stadion morgen um 17 Uhr.
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0: ganz gemütlich in den Freitagmorgen hinein. 11 Minuten noch, dann ist es 8. Und es ist schon lustig, wenn man über das Wetter redet, dann heißt es oft, er hat gesagt, es wird schön oder es fängt an regnen. Ist nur die Frage, wer ist er? Das ist heute das Thema des Tages bei uns. Und der Postbusfahrer Oliver, der hat auch immer Radio Tirol laufen, der hat uns zugehört und der hat da ganz eine klare Meinung, wer er ist.
1: Ich würde sagen, das heißt der Sender oder der Radio.
0: Der Radio, ja.
1: Und sonst sagen wir, haben es gemeldet. Das sind mehrere.
0: Genau. Aber so sagt man, das hört man oft in Tirol, oder?
1: Ja, ich weiß zwar nicht, wie das entsteht, aber ich denke mal, dass der Radio hat es gemeldet. Also seid halt jetzt alle zusammen gemeint mit der Radio.
0: Ja, danke für deinen Beitrag.
1: Bitte gerne, ich wünsche dir einen schönen Tag.
0: Tschüssi, Idara, mach's gut. Was glauben Sie, er? Ist es der Radio oder ist es eher der Wettermoderator, der Erhard Berger? 0800 22 69 22. Wer ist er? Wir fragen nach.
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James Blunt. Guten Morgen, Tirol. 7 Minuten noch, dann ist es 8. Wir fragen uns heute, wer ist er, wenn man sagt, er hat gesagt, das Wetter wird schön. Die Waltraud aus Wildermeming hat angerufen. Sie sagt, er ist der Wetterbericht. Haben Sie da die gleiche Meinung oder eine andere? 0800 22 69 22. Wer ist er?

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9: Mikrofon Arthur Treinacher. US-Präsident Trump hat neuerlich ein Abkommen für den Gazastreifen angekündigt. Die Terrororganisation Hamas soll ihrer Entwaffnung zugestimmt haben, Israel bereit sein zum Rückzug aus dem palästinensischen Gebiet. Ein Zeitplan fehlt, Hartmut Fiedler berichtet.
10: Es könnte ein politischer Durchbruch im Nahen Osten sein oder eine weitere leere Ankündigung aus dem Weißen Haus. Präsident Trump selbst nannte es in einer Verlautbarung über die sozialen Medien einen monumentalen Schritt. Der vor einem Jahr auf seine Initiative einberufene Friedensrat hat angeblich eine vollständige Entwaffnung der Hamas und anderer Terrorgruppen im Gazastreifen erreicht. Die Hamas bestätigt die Angaben gegenüber dem britischen Rundfunk BBC zumindest teilweise. Einzelheiten zur Umsetzung fehlen. Unklar ist vor allem, was wann passieren soll. Israel soll bereit sein, seine Soldaten aus Gaza abzuziehen. Eine offizielle Stellungnahme der Regierung Netanyahu fehlt allerdings.
9: Spanien setzt nach dem massenhaften Grenzübertritt von Migranten nun auch das Militär in der Exklave Ceuta in Nordafrika ein. Medienberichten zufolge gelangten tausende Menschen von Marokko aus schwimmend oder über die Grenzanlagen in die Stadt. Mindestens 9 Menschen kamen dabei ums Leben. Heute will Ministerpräsident Sanchez Ceuta besuchen. Bei einer Explosion in einer Kohlemine in der pakistanischen Provinz Belutschistan sind mindestens 34 Bergleute ums Leben gekommen. Mehrere Arbeiter werden laut Behörden noch vermisst. Die Suche läuft weiter. Grubenunglücke ereignen sich in Pakistan wegen unzureichender Sicherheitsstandards immer wieder. Die Trockenheit setzt den Flüssen in Niederösterreich weiter zu. In der Pilach und der Traisen wird das Wasser für die Fische knapp. Um die Lage zu entschärfen, geben Wasserkraftwerksbetreiber mehr Wasser ab. Elisabeth Czaska informiert.
11: Normalerweise fließt in der Pilach im Bezirk St. Pölten 4-mal so viel Wasser wie aktuell. Die Situation für die Fische ist dramatisch und verschärft sich täglich, sagt Gregor Grafogl vom Landesfischereiverband.
12: Wir sind wirklich derzeit an der Schwelle zu einer Katastrophe. Es ist vor einigen Jahren schon extreme Temperaturen gemessen worden. 2018 war das letzte Mal, wo es so extrem war. Und das ist jetzt wirklich beispiellos.
11: Die Fische sammeln sich in Vertiefungen und versuchen dort zu überleben. Das klappt, weil die Kraftwerksbetreiber freiwillig mehr Wasser abgeben. Ob das reicht, damit die Fische die kommenden Hitzetage überleben, ist ungewiss. Auch von Notabfischungen mit Netzen wird bereits gesprochen. Gefährdet seien vor allem Forellen und Huchen.
9: Mit dem Ferienbeginn in Bayern und Baden-Württemberg startet am Wochenende die größte Reisewelle des Sommers. Erstmals werden deshalb auf der Tauernautobahn die Ausfahrten Golling und Kuchl für jeweils 10 Stunden komplett gesperrt, auch für Einheimische. Damit soll der Schleichverkehr durch die beiden Tennengauer Gemeinden entlang der A10 verhindert werden. Das waren die Nachrichten mit Arthur Treinacher.
13: Es wird wieder einmal ein heißer Tag. Es gibt viel Sonnenschein in Nordtirol und in Osttirol. Am Nachmittag werden die Quellwolken dann groß und da und dort entstehen am Abend kräftige Gewitter daraus. Vor allem um den Hauptkamm und in Osttirol wird das am ehesten der Fall sein. Die Höchstwerte heute 30 bis 36 Grad. Die Temperaturen jetzt direkt vor eurer Haustüre, gemessen in Reute zum Beispiel, 17 Grad schon. 17 Grad auch in Landeck und in Virgen, 16 Grad in Meierhofen, 19 Grad in Kufstein und in Innsbruck und in Lienz 18 Grad. Und wir sind sicher unterwegs mit dem Radio Tirol Verkehrsservice und mit Hermann Hammer.
14: Ja, auf den Tiroler Straßen kommen Sie derzeit ganz gut voran. Eine angenehme Fahrt. 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
13: Er hat gesagt, heute regnet es am Nachmittag. Oder er hat gesagt, es wird heiß. Wer ist dieser Er? Der Radio, wie der Oliver uns erzählt hat. Oder der Wetterbericht, wie die Waltraud sagt. Die Eva aus Kirchberg hat auch eine Meinung.
3: Bei mir ist es der Träger der verschiedensten Pullover, je nach Wetterlage. Ich darf dreimal raten, wer der Wetterfrosch in Radio Tirol ist.
13: Vierte, Eva, der Erhard hat also gesagt. Und er sagt jetzt aus hier aus dem Haus und ab in den Freitagmorgen. Viel Erfolg.
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0: Der Reinhard Fendrich. 8:11, Freitagmorgen, der letzte Tag im Juli. Und es ist ein heißer Juli. Und man will schon wissen, wie viel Grad wird es denn haben? Oder wann gibt es Gewitter? Oder ist es das richtige Wetter zum Hagen? Was tät man ohne die Wetterprognosen? Wir vertrauen drauf und viele planen ihren Tag, ihr Leben manchmal danach. Aber die Meteorologinnen und Meteorologen haben es mit der Vorhersage nicht immer ganz so leicht wie heute, Maria.
1: Ja, weil manchmal war es doch anders vorhergesagt, als es dann wird. Und die Meteorologen müssen sich unseren Frust anhören. Simon Hölzl vom Geosphere Austria Wetterdienst.
2: Man hört dann schon wieder so spaßeshalber, na, heute habt ihr es aber nicht erraten. Und man reagiert dann meistens mit Humor und nimmt es locker und ja, sagt halt, dass die Vorhersage immer noch ja, eine Kunst ist und oft kann man es einfach nicht genauer sagen. Gerade bei meinem Vater, der weiß es auch nach Jahren immer noch besser als ich, wie das Wetter wird.
0: Die Väter, die sind halt oft ein Leben lang gescheiter als die Buben, oder?
1: Und meistens liegt es ja gar nicht an der Prognose selbst, sagt Meteorologin Monika Weiß vom Geosphere Austria Wetterdienst.
3: Also, dass man echt falsch liegt, glaube ich, ist wirklich selten. Also ich kann mich an eine Prognose erinnern, die ist gar nicht so lange her, da bin ich wirklich tatsächlich ein bisschen daneben gelegen. Aber das Problem ist ja oft, wenn du sagst, im Sommer lokale Regenschauer, die Leute hören Regen und das Lokale und der Schauer hinten nimmer. Also man fokussiert sich so auf Keywords. Und von dem her heißt es dann, oh, er hat Regen gesagt und es hat ja nicht geregnet. Aber dass es halt vielleicht 10 Kilometer weiter weg geregnet hat, das nehme ich ja nicht wahr an meinem Ort.
0: Ja, ja, trotzdem, selbst wenn Sie nicht schuld sind, es ist schon praktisch, wenn man so irgendwie einen Sündenbock hat, glaube ich, oder?
1: Ja, das kennt auch ORF-Tirol-Meteorologe Erhard Berger allzu gut. Immer wieder wird er erkannt und auf das Wetter angesprochen.
4: Bis vor 10 Jahren war es üblich, dass die Leute tatsächlich direkt mich verantwortlich gemacht haben für Fehlprognosen. Seit auf jedem Handy ein Wetterbericht jederzeit abrufbar ist, geht es mir inzwischen ja so, dass viele Leute zu mir kommen und sagen, stimmt das, was da im Handy steht? Kommt der Regenwagen wirklich? Oder noch schlimmer, du hast gesagt, es wird regnen. Aha. Mein Handy sagt, da kommt kein Regen. Also ich muss dann meinen Wetterbericht verteidigen, beziehungsweise muss erklären oder bin gefordert zu erklären, warum der Wetterbericht, der vom Handy abgelesen wurde, ist falsch war.
0: Der Erhard kämpft gegen den Handy-Wetterbericht. Aber alles in allem würde ich sagen, sind wir froh, dass wir sie haben, unsere Meteorologen. 13:08. 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

0: da geht's wem gut. I feel fine. Maywood in Radio Tirol um 8:45.
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0: Was steht denn auf Ihrer Einkaufsliste? Ein Brot? Butter? Gackerlen? Hinten an Eier? Kas? Wurst, Nudeln, Honig, Milch, Joghurt. Okay, gibt's heute alles bei der Radio Tirol Sommerfrische beim David Steiner am Weberhof in Mils.
2: Wir sind schon wieder fit. Wir freuen uns auf die letzte Radio Tirol Sommerfrische im Bezirk Innsbruckland. Einmal geht's noch. Und wir treffen uns heute in Mils, wo ein paar schon ziemlich fleißig waren in den letzten Stunden.
3: Liebe Radio Tirol-Hörer, schönen guten Morgen aus Mils. Da ist die Magdalena vom Weberhof. Wir freuen uns schon wahnsinnig auf einen Besuch heute bei uns. Wir haben die ganze Nacht in unserer Hofbäckerei zahlreiche Köstlichkeiten für euch gebacken.
2: Ja, dann werden wir uns da mal durchkosten durch die Hofbäckerei und bei der Magdalena auch nachfragen, wie es ums Brotbacken momentan so steht. Gibt's Tipps von der Magdalena, weil die ist Bäckermeisterin. Und wenn wir schon am Bauernhof sind, dann vielleicht das, was der ein oder andere von uns früher als Kind gespielt hat, mal in echt probieren. Auf hier auf den Traktor, ab durch die Maschinenhalle, hinein in den Stall. Wir schauen uns den Bauernhof ein bisschen an und wir schauen und hören uns an hier in Radio Tirol, wie die Familie Meier den Weberhof in Mils schupft. Und Magdalena, horswärts.
3: Wir haben natürlich auch bei dieser Hitze bestens vorgesorgt. Wir haben einen Haufen schattige Platzeln hergerichtet. Es sind ein Haufen Getränke eingekühlt. Also nichts wie auf zum Weberhof.
2: Um 10 geht's los, direkt vor Ort und hier in Radio Tirol.
0: Heute, es gibt noch das Kennwort. Das lautet ganz einfach Bauernmarkt.
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Madonna in Radio Tirol. 3 Minuten noch, dann ist es 8:30. Der Ferienbeginn in Bayern steht vor der Tür. Auch in Baden-Württemberg gibt es Ferien. Und gleichzeitig gibt es eine Demonstration auf der Fernpassstrecke. Da ist einiges, was da zusammenkommt. Ein starkes Reisewochenende. Wir berichten darüber in 3 Minuten in der Frühinformation von Radio Tirol. Guten Morgen.

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3: In wenigen Sekunden ist es 8:30 am Freitag und wir schauen auf Tirol Straßen mit Hermann Hammer aus der Verkehrsredaktion.
4: Ja, nach wie vor kommen Sie recht problemlos überall voran. Eine angenehme Fahrt.
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6: Am Mikrofon begrüßt Sie Theresa Kleinheinz. Einen schönen guten Morgen. Die vermehrten Hitzewellen in Tirol bringen auch die internistische Notaufnahme in der Innsbrucker Klinik an die Kapazitätsgrenzen. Neben Kranken und älteren Menschen, die durch die Hitze belastet sind, werden immer mehr Sportler eingeliefert. Erst kürzlich sei etwa ein Rennradfahrer aufgenommen worden, der bei der Auffahrt auf den Zierler Berg kollabiert sei und reanimiert werden musste, sagt Frank Hartig, leitender Oberarzt in der Notaufnahme. Das wäre möglicherweise vermeidbar.
7: Ich kann das nicht beweisen, ob das durch die Hitze war, aber es ist halt naheliegend, dass es von der Hitze ist. Wir haben leider wenig Zahlen. Der wirklich gefährliche Heatstroke, der Hitzschlag, also wirklich das Versagen der Organe, Temperaturen über 40 Grad, der ist nach wie vor selten. Der ist nach wie vor selten, aber diese Hitzeerschöpfungen, Hitzekrämpfe, Kreislaufbeschwerden, die nehmen schon deutlich zu.
6: Medizinerinnen, Mediziner und das Land raten, Sportaktivitäten an die Wetterbedingungen anzupassen und Warnzeichen wie Kopfschmerzen, Schwindel und Übelkeit ernst zu nehmen. Außerdem sollte man ausreichend trinken. Eines der stärksten Reisewochenenden des Jahres steht bevor. Der Ferienbeginn in Bayern und Baden-Württemberg fällt mit den Sperren wegen Demonstrationen auf der Fernpassstrecke zusammen. Auf den Ausweichrouten, etwa über den Aachenpass oder die Seefelder Straße, erwarten die Autofahrerclubs Staus und erhebliche Verzögerungen. Die Fernpassstraße zwischen Reutte und Nassereit wird ja morgen von 9.45 Uhr bis 12 Uhr nicht befahrbar sein. Die Hantenjochstraße ist zur selben Zeit gesperrt. Grund sind eben Demonstrationen gegen das Fernpasspaket des Landes. Gegnerinnen und Gegner des Pakets befürchten noch mehr Verkehr durch den neuen Scheiteltunnel und den Wegfall von Lkw-Fahrverboten. Mit dem Fernpasspaket werde keine neue Transitroute entstehen, entgegnet der ÖVP-Landtagsabgeordnete Florian Klotz.
8: Es kommt im Zuge des Fernpasspakets zu verschiedenen Maßnahmen am Fernpass. Und wichtig ist festzuhalten, dass keine davon dazu führt, dass eine Schnellstraße oder Autobahn entsteht, sondern es zu Verbesserungen bei der Flüssigkeit des Verkehrs kommt und auch bei der Sicherheit. Und deswegen glaube ich, das Fernpasspaket gehört auch umgesetzt.
6: Er werde morgen vor Beginn der Demonstration mit der Bürgerinitiative sprechen. Insgesamt würden die Regierungsparteien ÖVP und SPÖ auch immer wieder in einem Dialog mit den Projektgegnern stehen, sagt er auf die Kritik, dass die Bevölkerung nicht gehört werde. In Kaltenbach im Zillertal hat sich gestern ein 49-jähriger Mann verbrannt, als er ein Feuer in einem Heustadel löschte. Das Feuer brach am Nachmittag in dem Stadel aus. Als der Landwirt das bemerkte, verständigte er sofort seine Familie, um den Brand zu löschen und die Feuerwehr zu alarmieren. Bis die Feuerwehrleute eintrafen, war der Brand bereits gelöscht. Der 49-Jährige zog sich dabei allerdings Verletzungen am Arm zu. Er und sein 14-jähriger Sohn wurden von der Rettung erst versorgt und sie suchten danach selbst einen Arzt auf, teilte die Polizei mit.
3: Ein weiterer warmer Sommertag, der letzte Tag im Juli, aber der Sommer, der hört noch lange nicht auf, also von den Temperaturen her auf jeden Fall nicht. Heute allerdings nicht ganz so stabil. Simon Hölzel vom GSV Austria Wetterdienst, guten Morgen.
9: Schönen guten Morgen. 31 bis 36 Grad, also mal der vorläufige Höhepunkt der Hitzewelle, wird heute erreicht. Dazu bleibt es eigentlich bis in den Nachmittag hinein meist trocken und auch sonnig, sowohl in Nordtirol als auch in Osttirol. Aber dann, da können dann doch verbreitet Gewitter entstehen und die ziehen sich auch in die kommende Nacht hinein. Fallen punktuell auch wieder kräftig aus, mit lokalem Starkregen, auch Hagel kann dabei sein und Sturmböen. Morgen geht es durchwachsen weiter, nicht mehr ganz so warm, 24 bis 29 Grad werden wir da haben. Vormittag noch überwiegend trocken, am Nachmittag dann wieder verbreitet Gewitter. Ja, und mit diesem abwechslungsreichen Sommerwetter geht es dann auch am Sonntag und in der kommenden Woche weiter. Die Höchstwerte liegen dann nachmittags meist so bei 28 bis 32. Grad.
3: Berichtet Simon Hölzel um 4 Minuten nach 8:30.
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0: dran ist, auch die kommende Woche. Wir denken dabei zuerst an uns, gehen da in Deckung. Pflanzen können nicht in Deckung gehen, die stehen da und werden angebrutzelt bei 36 Grad. Zum Beispiel Erwin Seidemann, Radio Tirol Gärtnermeister, hallo.
1: Hallo Thomas.
0: Schönen guten Morgen an einem weiteren Hitzetag. Erwin, du rätst dazu, jetzt zu gießen im Garten in der Früh, also noch ein bisschen Zeit hätten wir.
1: Ja, ja, es ist nur vielleicht nicht überall, hat es noch nicht den Dreier davor. Aber wie gesagt, es wäre natürlich besser, in der Früh zu gießen und da die entsprechenden Vorkehrungen zu treffen, dass man eben weiß, wie man richtig gießen, ist eines der schwersten Dinge, die man überhaupt als Gärtner lernen muss. Ja, das, ja. Bei uns ist das echt, was heißt, 2 Jahre lernen und dann richtig gießen lernen. Also das ist so bei den Lehrlingen, ja, das ist echt so. Also das ist echt eine schwierige Geschichte. Und da musst du wirklich aufpassen, wie viel du gibst. Du kannst sogar, das klingt jetzt blöd, du kannst sogar bei der Hitze Pflanzen ersäufen. Nicht nur durch zu viel, sondern durch zu häufig. Und wenn du in der Früh, Mittag auf Nacht und immer reinfährst, immer bissel, das ist schlecht. Einmal kräftig in der Früh, viel gescheiter, als wie da tropfelweise den ganzen Tag verteilen. Mhm. Meistens ist das einmal schon ein Grund für Krankheiten, ein Grund für Wurzelkrankheiten in erster Linie und wie gesagt, ist schlecht.
0: Also gießen will gelernt sein. Ja. Oft steht man ja dann einfach so da, redet mit dem Nachbarn, gleichzeitig schaut gar nicht genau hin, wo man hingeht und man spritzt über alle Pflanzen drüber, gerade wenn man in der Früh spritzt.
1: Genau.
0: Auch nicht gescheit.
1: Das ist schon ein richtiges Wort, was du sagst. Spritzen allein ist zu wenig. Also das Beträufeln von Pflanzen ist in der Zeit natürlich noch mal schlechter, als wie vielleicht zu Zeiten, wo es unter 20 Grad hat. Die Pflanze muss die Möglichkeit haben, relativ rasch von oben her abzutrocknen, damit die nicht irgendwie so einen Brennglaseffekt hat oder Lupeneffekt, wenn man sagt.
0: Wenn der Tropfen auf dem Blatt liegt, dann liegt der Tropfen wie eine Lupe.
1: Auf dem Boden, nur auf dem Boden gießen, auf den Ballen direkt zur Pflanze zu, wie kräftig gießen, wie gesagt, konzentrieren, den Nachbarn kann man reden lassen, selber sollte man nicht mitreden. Klingt jetzt blöd, aber ich sage, jeder muss das selber wissen. Aber ich sage,
0: du
1: weißt, was ich meine. Ja. Also das ist wirklich etwas, wo ganz, ganz konzentriert sein muss. Und das geht nicht so nebenbei.
0: Okay. Die Wassertemperatur, ich denke mir oft beim Gießen, das kommt ja eiskalt mit der Zeit aus der Wasserleitung in den Boden, der warm ist. Genau. Ob das so gescheit ist, fragt man sich.
1: Ist nicht gescheit. Also das Regenwasser war natürlich die Ideallösung, wenn man das hat. Oder das Verschneiden, das tun auch viele. Also halb Regenwasser und dann auffüllen mit Leitungswasser, was ja oft einmal mineralstoffreich ist. Das, was wieder sehr gut ist bei vielen. Aber wie gesagt, dieses 5 Grad oder 4 Grad, was man manchmal jetzt hat, das ist einfach auf einen Boden, der dann vielleicht, wenn der Mittag, kann er ja bis zu 40, 45 Grad, das haben wir gemessen, bei, weiß ich, in einem Gewächshaus bei uns, das, was das heißeste ist, hat 50 Grad drin gehabt. Und der Wurzelballen selber, 53, da ist der Stoffwechsel eingestellt, die Pflanze stellt ab 40 Grad jeglichen Stoffwechsel ein, wie der Mensch.
0: Ja.
1: Man muss es so sagen, es kann dann wirklich zu gefährlich sein und dann macht man Pflanze kaputt, wenn man dann mit kaltem Wasser gießt. Das ist dann schon gefährlich.
0: Und vor den Blumenrabatten ist der Rasen, aber der Rasenmäher hat jetzt auch hitzefrei.
1: Der hat absolut hitzefrei und man sollte auch nicht zu kurz mähen, sonst verbrennt man alles. Also man sollte hoch stehen lassen oder höher stehen lassen, 7-8 cm jetzt. Und wenn man gießt, auch in der Früh, und es klingt jetzt wild, wenn ich das sage, man muss Wasser sparen, ich weiß das, überall gibt es Wassermangel. Aber viele wollen halt ihren tollen Rasen haben und da gehen wir von 10 Liter pro Quadratmeter und Tag aus, mindestens. Also eher 20, aber 10 ist das Mindeste. Das heißt, da muss man wirklich schauen, wenn man seinen Rasen in Schuss haben will, muss man bewässern.
0: Alles klar. Was wir mit schlappen Tomaten tun, ob wir da Mitleid haben müssen, Bewässerungssysteme, Pflanzen stark machen für die Hitze, das wären so Themen, die wir dann noch besprechen. Aber davor große Hits in Radio Tirol.
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0: Große Hits in Radio Tirol, wie dieser hier, Share und Believe, um 8 vor 9. Und der Erwin Seidemann und ich, wir sind gerade so im Sommergarten unterwegs. Und da hinten steht so eine Tomatenstaude. Erwin, die schaut zum Erbarmen aus, die Blätter so ganz lätschert. Die gießen wir aber nicht sofort. Vor allem, wenn wir sie am Abend entdecken, oder?
1: Wenn wir sie am Abend entdecken, das ist gut. Das hast du nicht gerufen, gerade vergessen. Jetzt muss ich gießen, aber jetzt ist es noch vor.
0: Okay.
1: Aber auf Nacht hast du recht. Also lieber, und das ist eben so, uns der Baum nicht die Pflanzen, wie du sagst.
0: Ja,
1: also
0: da volle. Ist,
1: aber bei Tomaten, gerade speziell wegen der Krautfäule und wegen allen. Also die Tomate mag dieses Schlappen am Abend ganz gern. Also da muss sie sich anstrengen mit den Wurzeln, da muss sie schaugen, da wird sie viel stabiler und robuster. Mhm. Und dann natürlich eine frohe, kräftige Gabe, vielleicht sogar mit einem Dünger dabei, flüssig, dann natürlich, dann geht es auf. Also nachher starten sie nochmal richtig durch, das mögen sie und der Geschmack ist auch besser nachher. Wenn sie ein bisschen diese phasenweise Ruhe haben, also da helfen wir wirklich der Natur Wasser sparen, wenn man am Abend Tomaten vielleicht nicht gleich gießt.
0: Gießen und Wurzeln, wenn man zu viel gießt, macht man die Pflanzen auch ein bisschen wurzelfaul.
1: Ja. Und vor allem dann, wenn du am Wochenende weg bist und dann am Freitag denkst, jetzt schütte die gesamte Menge in den Übertopf oder in den Untersetzer rein und lass das nachher auf Vorrat einmal so vor sich hinwachsen, weil man denkt, weil du denkst, ja, dann hat sie ja mal genug über die nächsten Tage.
0: Ja, das wäre sicher ein logischer Gedanke. Ich bin Freitag weg und dann schütte gleich 3 Kübel.
1: Gegenfrage, tust du die, wenn du einen Kübel Wasser hast und du hast es heiß, stellst du die nachher einen Tag lang mit den nackten Füßen Kübel Wasser ein ins Kalte, dann bist du wahrscheinlich steinkrank.
0: Ja,
1: und wohl, genauso ist es bei der Pflanzen, das tut keiner und die Pflanze kann man nicht auf Vorrat gießen, die braucht das, was sie braucht und das braucht sie die ersten 10 bis 15 Minuten. Alles, was darüber rausgeht, ist zu viel. Auch wenn man da ist. Und das ist so.
0: Also, das funktioniert nicht.
1: Nein, leider nicht.
0: Dann eine letzte Frage. Wir machen uns ja auch stark für die Hitze mit Elektrolytgetränken oder wir schauen auch ernährungsmäßig auf uns, wenn es heiß ist. Kann man die Pflanze durch Pflanzenernährung sozusagen fit machen für die Hitze?
1: Ja, besser, fitter. Mineralstoffe wie wir Menschen. Das gute Magnesium, das was uns gut tut, tut in den Pflanzen super gut, weil auch da ist das Magnesium für den Stoffwechsel verantwortlich. Das heißt, man bringt mit Magnesium, mit Bittersalz, mit guten alten Bittersalz, das ist nichts anderes wie das, einen Teelöffel auf einen Liter Wasser und dann eine im Boden und die Pflanze fängt an, alles besser zu verstoffwechseln, wird dadurch kräftiger, stärker, wie bei Menschen. Also es ist kein Unterschied. Das heißt, düngen, nicht nur als Bittersalz, auch schon düngen bei Hitze, natürlich nicht um 12 Uhr Mittag, aber halt in der Früh, mit einer Düngergabe, ist immer gut für die Pflanzen und mobilisiert viel.
0: Also am Abend die lasche Tomate ruhig lasch lassen, das stärkt die Pflanze, macht die Tomaten, die Früchte ein bisschen geschmackiger. Nicht auf Vorrat gießen, funktioniert nicht, sagt er. Und mit dem guten alten Bittersalz, die Pflanze stark und fit, unter anderem auch für die Hitze machen. Danke, Erwin.
1: Danke auch.
0: 5 vor 9. Danke dir auch.
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9: Am Mikrofon Arthur Treinacher. Die anhaltende Trockenheit bringt die Landwirtschaft zunehmend unter Druck. Landwirtschaftskammerpräsident Josef Moosbrugger spricht im ORF-Radio von einer dramatischen Situation. Besonders betroffen sind die Herbstkulturen.
10: Abgerechnet wird, wenn die Ernte in der Scheune ist, aber Faktum ist, wir haben bei sämtlichen Herbstkulturen Mais, Kürbis, Zuckerrübe, Erdäpfel, Soja, sehen wir Kulturen, die massive Probleme haben. Und damit haben wir schon die Sorge, dass auch bei sämtlichen Herbstkulturen massive Ertragseinbußen, Schäden vorhanden sind, die in dieser Form, auch wenn die Witterung sich noch verbessert, nicht aufgeholt werden können. Derzeit ist die Situation, dass auch in vielen Grünland-Futterbaubetrieben einfach die Felder braun sind und viele Grünlandbetriebe, die Vieh halten, auch mittlerweile Wintervorräte verfüttern. Und das ist schon eine sehr dramatische Situation.
9: So Landwirtschaftskammerpräsident Moosbrugger. US-Präsident Trump hat einen Plan zur Entwaffnung der Hamas im Gazastreifen verkündet. Für die Sicherheit sollen eine internationale Stabilisierungstruppe und eine neue palästinensische Polizei sorgen. Medienberichten zufolge hat die Hamas zugestimmt. Eine Reaktion Israels steht noch aus. Erneut sorgt eine KI-Panne für Schlagzeilen. Nach dem Vorfall bei OpenAI meldet nun auch Anthropic Probleme bei Sicherheitstests. Wegen eines Fehlers im Testaufbau griffen 3 KI-Modelle auf Systeme realer Unternehmen zu. Der Fehler wurde erst bei einer nachträglichen Überprüfung von mehr als 141.000 Testläufen entdeckt. Der Streit im Fußball eskaliert endgültig wegen der WM-Verkaufspläne von FIFA-Präsident Gianni Infantino. Die FIFA weist die Kritik zurück und sagt, sie wolle den Fußball nicht verkaufen. Doch immer mehr Länder wollen jetzt die nächste WM boykottieren. Wolfgang Eichinger.
11: Ja, gestern hat es eine Dringlichkeitssitzung nach der anderen gegeben. Zuerst hat die UEFA Gianni Infantino erklärt, mit uns nicht, verkauft die FIFA Anteile der Fußball-WM an Privatinvestoren, dann wird der Europäische Verband alle Weltmeisterschaften boykottieren. Das war ein einstimmiger Beschluss aller 55 europäischen Verbände. Und in der Nacht haben auch die 41 Mitglieder des Verbandes von Nord- und Mittelamerika sowie der Karibik sich gegen Infantinos Plan gestellt.
12: More bad news for Gianni Infantino. They are making it very, very clear.
11: Die Kritikpunkte: mangelnde Einhaltung ordnungsgemäßer Verfahren, die bis 19. September gestellte Frist zuzustimmen oder abzulehnen und auch die fehlende Prüfung der Infantino-Idee durch zuständige FIFA-Gremien. Mittlerweile sind 96 der 211 Fußballverbände gegen Infantinos Plan. Viele fehlen zu einer einfachen Mehrheit nicht mehr.
9: Und der italienische Fußball trauert um Franco Baresi. Der legendäre Abwehrspieler des AC Milan ist nach schwerer Krankheit gestorben. Baresi wurde 66 Jahre alt. Das waren die Nachrichten mit Arthur Treinacher.
13: Es wird ein heißer Tag. Wir erwarten Höchstwerte zwischen 30 und 36 Grad, vor allem im Inntal. Es wird viel Sonnenschein geben in Nordtirol und Osttirol. Allerdings am Nachmittag werden die Quellwolken dann immer größer und da und dort entstehen dann am Abend auch Gewitter, vor allem um den Hauptkamm und in Osttirol. Die Temperaturen im Augenblick: 21 Grad bereits in Innsbruck, Kufstein und Lienz, 20 Grad in Reutte, Meierhofen, Landeck und in Virgen. Und wir sind sicher unterwegs mit dem Radio Tirol Verkehrsservice und schauen auf die Straßen, entdecken, es liegen uns keine Meldungen über irgendwelche Störungen vor. Wir wünschen ganz einfach einen guten Start in diesen Tag.
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0: Giannanini mit ihrem Riesenhit Bello e Impossibile. 9:10 am Freitag. Sommerfrische.
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0: Und hurra, es gibt einen Jackpot von 800 Euro in der Radio Tirol Hitsekunde heute am Nachmittag in der Sommerfrische, Maria.
2: Da zahlt es sich aus, gut zuzuhören.
0: Ja.
2: Aber es ist manchmal nicht so einfach. Eine Sekunde ist wirklich sehr kurz. Und nur so kurz hören wir in einen großen Hit hinein und dann soll der Groschen fallen. Wer singt? Wie heißt das Lied?
0: Ja, weil das Ganze nicht so leicht ist, spielen wir gleich jetzt das Hitsekunden-Warm-up, das Training quasi für den Nachmittag. Fürs Warm-up gibt es 50 Euro. Die Maria hilft ein bisschen nach, wenn sie es nicht gleich erraten.
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So, jetzt habe ich einen Strudel beieinander. Ich habe so nett die Elisabeth gehabt aus Absam als eine Dame, die mit mir die Hitzekunde spielt. Allerdings habe ich sie aus der Leitung gekickt. Ich wollte das gar nicht. Ich brauche jetzt ein bisschen Zeit zum Nachdenken. Wir spielen Bob Marley and the Wailers dabei. Guten Morgen.

0: Bob Marley and the Wailers. Schönen guten Morgen, 9:45 mittlerweile.
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0: Und manchmal ist gut, wenn man nachdenkt. Ich habe den Bob Marley lang nachgedacht und da ist mir eingefallen, ich brauche sie eigentlich nur zurückrufen. Ich bin auch froh über die technische Voraussetzung, die bei uns im Studio gegeben ist. Die Elisabeth ist da. Hallo, Elisabeth.
2: Hallo.
0: Die Elisabeth. Relaxt noch in der kühlen Wohnung?
2: Ja.
0: Die Hitze von gestern herausbekommen oder gar nicht hereingelassen?
2: Ja. Nein, gar nicht
0: hereingelassen. Super. Und dann geht's mit der Elisabeth ab ins Haller Schwimmbad. Davor aber spielt sie noch mit uns die Hitsekunde, gell Maria?
3: Ja.
0: Die Maria ist ausgerüstet mit ein bisschen Information zu Interpret.
3: Gell? Genau.
0: Falls es nicht funktioniert. Aber vielleicht weiß es die Elisabeth ja gleich. 3, 2, 1. Hier kommt Elisabeths Hitsekunde. Da schnauft sie.
2: No, darf ich es noch einmal hören?
0: Aber ja.
2: Ich hab's im Kopf.
0: Ja.
2: Eine Signorina. Ja, Moment. Eine Signorina. You got it.
0: Yeah!
2: Eine Signorina, you got it.
0: You got it, you got it. Das ist er.
2: Ja,
0: mein Gott, sie
2: you
0: hat es. Bravo.
3: Passend.
2: Ja.
0: Cool.
3: Bravo, Elisabeth.
2: Ja,
0: danke. Das hat sie jetzt einfach hingelegt, die Elisabeth. Ja. Wir gratulieren zu 50 Euro Einkaufsgutschein und wünschen einen schönen Tag. Mag er noch so
2: Dankeschön.
0: Heiß sein.
2: Vielen Dank. Ebenfalls einen schönen Tag.
0: Und das Lied in voller Länge jetzt. Der Roy Orbison mit You Got It. Und heute am Nachmittag in der Sommerfrische geht es um 800 Euro. Ein Jackpot in der Hitsekunde.

Gary Rafferty in Radio Tirol um 9:45. Gleich das Update für den Freitag. Gleich die Nachrichten aus Tirol. In 4 Minuten.

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6: Gleich ist es 9:30. Und es ist relativ wenig los, Hermann Hammer aus der Verkehrsredaktion.
7: Ja, nach wie vor sind uns keine Störungen gemeldet. Eine gute Fahrt.
6: Vielleicht ist es ja die Ruhe vor dem Sturm.
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9: Mit Theresa Kleinheinz einen schönen Vormittag. Ja, eines der stärksten Reisewochenenden des Jahres steht bevor. Der Ferienbeginn in Bayern und Baden-Württemberg fällt mit den Sperren wegen Demonstrationen auf der Fernpassstrecke zusammen. Auf den Ausweichrouten, etwa über den Aachenpass oder die Seefelder Straße, erwarten die Autofahrerclubs Staus und erhebliche Verzögerungen. Die Fernpassstraße zwischen Reute und Nassereith wird morgen von 9.45 Uhr bis 12 Uhr nicht befahrbar sein. Um Ausweichverkehr zu vermeiden, wird die Hantenjochstraße ebenfalls gesperrt. Gestern Mittag hat sich ein Paar aus den Niederlanden bei der Wanderung zur Autenalm in Neustift im Stubaital verletzt. Die 63-jährige Frau wollte dem 65-jährigen Mann bei einer kurzen Abstiegsstelle helfen. Dabei verlor der Mann das Gleichgewicht und fiel auf die Frau. Sie stürzte rücklings vom Wanderweg über extrem steiles Gelände rund 50 Meter ab und verletzte sich dabei unbestimmten Grades. Der Mann blieb ebenfalls verletzt am Wanderweg liegen. Die Frau wurde mit dem Rettungshubschrauber per Tau geborgen und ins Krankenhaus Hall geflogen. Der Mann wurde von der Bergrettung geborgen und mit der Gondel ins Tal gebracht. Den Einsatz von 170 Feuerwehrleuten hat gestern ein Waldbrand in Matra in Osttirol gefordert. Das Feuer war in unwegsamem Gelände im Ortsteil Zedlach ausgebrochen. Als besonders herausfordernd habe sich die Wasserversorgung in dem Gebiet gestaltet, hieß es von Seiten der Feuerwehr Matra. Bei einem Drohnenflug heute früh konnte Entwarnung gegeben werden. Es wurden keine weiteren Glutnester gefunden. Und weiter westlich hat es gestern ebenfalls gebrannt. Ein Blitzschlag löste vermutlich den Waldbrand in Ratschings im Südtiroler Jaufental aus. Es war bereits der 16. Waldbrand seit Mitte Juni in Südtirol. Nadja Waluschnik berichtet aus Bozen.
10: In Südtirol gilt derzeit Waldbrandgefahr der Stufe Gelb. Die Forstbehörde bewertet die Lage täglich neu. Im Juli fiel vielerorts deutlich weniger Regen als üblich. Wie rasch es gehen kann, zeigte gestern ein Waldbrand im Jaufental in Ratschings. 50 Feuerwehrleute löschten ihn im steilen Gelände. Das Bereitschaftssystem funktioniere gut, sagt der derzeit diensthabende Forstrat Emilio Dalla Giacoma.
11: Das ist sehr vorteilhaft. Wir haben eine lokale freiwillige Feuerwehr, die sofort im Einsatz ist, wenn irgendein Brand ist. Und wir haben auch unsere lokale Forstbehörde. Wir haben mehr als 40 Forststationen. Und diese Förster können auch sofort vor Ort erscheinen und schätzen, inwieweit der Waldbrand einen Hubschrauber benötigt.
10: Entspannung bringt nur anhaltender Regen. Einzelne Gewitter reichen nicht, sagen die Experten vom Forstdienst.
6: Und auch heute wird es heiß bei uns im Land. Es gibt viel Sonnenschein in Nord- und Osttirol. Allerdings am Nachmittag werden die Quellwolken wieder groß im Vergleich zu gestern. Und da und dort entstehen dann am Abend auch kräftige Gewitter. Vor allem um den Hauptkamm und in Osttirol kann das der Fall sein. Die Höchstwerte heute 30 bis 36 Grad. Und die Temperaturen klettern und klettern und klettern. 24 Grad in Kufstein und in Meierhofen bereits. Auch in Lienz 24. 23 Grad in Bozen. 22 in Reute und in Virgen. Und auch 23 Grad in Landeck und in Innsbruck jetzt. Das Wetter morgen wird schwülwarm, unbeständig, nicht mehr so heiß wie heute. Regen und Gewitter auch morgen und die Höchstwerte bis zu 30 Grad. 9:55. 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
12: 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Und der Tag fängt gut an.

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1: Wir erwarten an die 36 Grad im Inntal.
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2: Die vermehrten Hitzewellen in Tirol bringen auch die internistische Notaufnahme an die Kapazitätsgrenzen.
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2: Erst kürzlich sei etwa ein Rennradfahrer aufgenommen worden, der kollabiert sei und reanimiert werden musste.
3: Diese Hitzeerschöpfungen, Hitzekrämpfe, die nehmen schon deutlich zu.
4: Es reicht wirklich schon, wenn man nur rausgeht und schon schwitzt man automatisch.
1: Theresa, du bist ja Radlfahrerin, ja?
4: Ja, und ich lasse dann im Zweifel lieber das Rennradl im Keller und nimm das E-Bike.
1: Es gibt auch Tipps vom Land Tirol.
4: Da wird geraten, 3 bis 4 Stunden vor dem Sport eine größere Mahlzeit und 1 bis 2 Stunden vorher dann nur mehr leichte Snacks. Während des Sports werden zum Beispiel Müsliriegel und Salzstangen, aber auch Bananen und Datteln empfohlen. Sogar Gummibärchen sind gut.
1: Kommen Sie gut durch die Hitze heute.
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8: Am Mikrofon Arthur Treinacher. Die Inflation in Österreich ist im Juli deutlich zurückgegangen. Nach der Schnellschätzung der Statistik Austria liegt die Teuerungsrate bei 2,7% nach 3,2% im Juni. Vor allem günstigere Lebensmittelpreise haben die Teuerung gebremst. Volker Obermeier informiert.
9: Seit Monatsbeginn ist eine Reihe von Grundnahrungsmitteln günstiger. Die Mehrwertsteuer ist von 10 auf 4,9% gesunken, zum Beispiel bei Milch, Eiern oder Brot. Das spiegelt sich in der Teuerungsentwicklung wider. So ist das Preisniveau im Vergleich zum Juni sogar leicht gesunken. Dass die Inflation im Jahresabstand weiterhin zugelegt hat, hat vor allem zwei Ursachen. Zum einen sind die Energiepreise gestiegen, weil etwa Treibstoffe wegen der Lage im Nahen Osten wieder teurer sind. Zum anderen haben sich die Kosten für Dienstleistungen erneut erhöht, zum Beispiel im Tourismus.
8: Der neue Vorsitzende der AHS-Lehrergewerkschaft Georg Stockinger fordert einen stärkeren Fokus auf Leistung in den Schulen. Im APA-Interview spricht er sich für mehr Tests im Unterricht aus. Durch künstliche Intelligenz würden Leistungen immer leichter vorgetäuscht. Die bisherigen Formen der Leistungsfeststellung reichten deshalb nicht mehr aus. Ukrainische Drohnen haben in Wolgograd erneut ein Lager des Online-Händlers Wildberries und eine Ölraffinerie in Brand gesetzt. Der Gouverneur der Region bestätigte die Angriffe und sprach von 5 Verletzten. Außerdem seien ein Wohnblock und ein Privathaus beschädigt worden. Wenige Wochen nach dem aufsehenerregenden KI-Sicherheitsvorfall bei ChatGPT-Entwickler OpenAI meldet nun auch der Rivale Anthropic Probleme bei Sicherheitstests. Künstliche Intelligenz des Unternehmens ist dabei unbemerkt in Computersysteme von 3 Firmen eingedrungen. Maria Kern.
10: In allen Tests ist es darum gegangen, die Hackerfähigkeiten der KI-Modelle zu prüfen. Konkret hat die KI die Aufgabe bekommen, eine Information in einem anderen Computer zu finden. Bei diesen Tests arbeitet Anthropic mit Partnerfirmen zusammen. Eine dieser Partnerfirmen wählte in einem Fall für eine zu hackende fiktive Firma einen Namen, den auch eine echte Firma hat. In der Testumgebung tat sich die KI schwer, die Aufgabe zu lösen. Dann hat sie im Internet die echte Firma gefunden und ist dort eingedrungen. In einem anderen Fall hat die KI eine Schadsoftware auf einer öffentlich zugänglichen Internetplattform platziert. Der Vorfall bei Anthropic ist der zweite dieser Art nach den Hackerattacken einer KI des Rivalen OpenAI. Experten warnen schon lange vor Cyberattacken mit KI-Software.
8: Und auf der thailändischen Ferieninsel Koh Samui wird das Trinkwasser wegen der anhaltenden Dürre rationiert. Die Stauseen sind fast leer. Auch die Versorgung vom Festland reicht nicht aus. Deshalb wird das Wasser nur noch abwechselnd in verschiedene Gebiete geliefert. Hotels und Unternehmen kaufen bereits zusätzlich Wasser per Tankwagen. Das waren die Nachrichten mit Arthur Treinacher. Zum Wetter.
11: Es wird heute extrem heiß mit 32 bis 37 Grad. Von Oberösterreich bis ins Nordburgenland sind stellenweise sogar an die 40 Grad möglich. Zudem scheint vorerst meist die Sonne. Am Nachmittag tauchen vor allem über den Bergen größere Quellwolken auf und speziell von Vorarlberg bis zum Innviertel und bis Kärnten bilden sich ein paar teils kräftige Wärmegewitter. Weiter im Osten höchstens einzelne. In der Nähe der Gewitter frischt teilweise starker Westwind auf. Am Wochenende ist es nicht mehr ganz so extrem heiß, aber schwül und vor allem am Samstag gewittrig. Anfang der kommenden Woche steigert sich die Hitze dann erneut. So viel zum Wetter mit Nicola Biermeier.
12: Und wir begleiten Sie mit dem Radio Tirol Verkehrsservice. Sind gleich im Zillertal auf der B169 der Zillertalstraße, wenn Sie talauswärts fahren. Ab Schlitters staut es, Sie brauchen gut 10 Minuten länger. Und auch 10 Minuten auf der B100 der Trautalstraße, wenn Sie Richtung Kärnten fahren, durch Lienz durch. Ansonsten läuft's. Gute Weiterfahrt.
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3: Ich bin die Sophia und bin da am Weberhof gerade über den Bauernmarkt gegangen. Und eins sage ich, mit vollem Bauch daher kommen ist ungefähr so gescheit, wie mit Sandalen und Socken auf die Alm zu gehen. Da gibt es halt wahnsinnig viel gute Sachen. Bring seinen Hunger mit. Also, lassen wir's losgehen. Ja. 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
12: Grüß euch und damit herzlich willkommen zum 5. Stopp im Bezirk Innsbruckland. Radio Tirol, die nächsten 4 Stunden live aus Mils vom Weberhof. Wir kosten uns durch, wir hören uns durch. Nehmen Sie mit in Radio Tirol. Einen schönen Vormittag. Grüß euch.

0: Wir haben Geburtstag.
1: Die Rita hat den 70.
0: Rita, du bist die Rita. Rita, 70.
1: 70 Jahre.
0: Und du feierst am Weberhof.
1: Ich feiere am Weberhof, weil ich bin von Mils und ich freue mich immer, wenn wir da sind. Am Freitag ist immer offen.
0: Ja, wunderbar. Du, alles Gute zum Geburtstag.
1: Dankeschön, vielen Dank.
0: Vielleicht hört es noch jemand im Radio und meldet sich noch bei dir.
1: Ja, das wäre schön.
0: Wunderbar.
1: Dankeschön, danke.
0: Ich wollte ja jetzt eigentlich mit der Magdalena, mit der Chefin da, ein bisschen über den Hof reden, aber ich würde sagen, ihr macht noch mal kurz einen Lärm, wir spielen noch einen großen Hit und dann reden wir mit der Magdalena. Wie klingt der Weberhof heute, wenn die Sommerfrische da ist? Yeah!

0: Hier ist die Radio Tirol Sommerfrische am Freitag live vom Weberhof in Mils. Und jetzt ist die Magdalena da. Grüß dich, hallo.
1: Hallo, grüß euch. Freut mich, dass ihr heute da bei uns am Weberhof seid.
0: Hey, es ist, was ist da los? Es ist ja unfassbar bei euch.
1: Ja, bei uns ist eigentlich alle Freitag immer Halligalli. Wir arbeiten eigentlich die ganze Woche darauf hin, dass wir am Freitag in seinem Verkaufshof einen Freitag haben. Mhm. Und heute haben wir natürlich schon ein spezielles Programm und freuen uns, dass schon so ein Haufen Leute bei uns da sind.
0: Wie geht's da jetzt, wenn du das siehst? Also da wuselst, da sind hunderte an Leuten, die Gaststube herinnen ist voll.
1: Ja, also mich freut schon wahnsinnig. Ich habe eigentlich die ganze Nacht Brot gebacken und da weiß man, dass sich die Arbeit einfach rentiert. Wir können alle da am Hof arbeiten und die ganze Familie hat eigentlich da was davon und das ist halt noch schon bärig, wenn es so gut umgenommen wird für die Kundschaften.
0: Über das Brotbacken werden wir heute in der Sommerfrische noch mit dir reden. Wenn ich da die Runde schaue, es sind überall Leute, die mithelfen. Da zwinkert mal jemand hinter der Bar zu, da drüben wird gearbeitet. Wen hast du da alle eingespannt?
1: Also wir haben ganz ein fleißiges Team. Wir haben eigentlich alles junge Weiberleute da bei uns am Hof umgestellt und heute hilft natürlich die ganze Familie mit, Freunde, Bekannte. Es sind eigentlich alle eingeteilt, was mir gerade eingefallen sein.
0: Und es sind ihr habt Stammgäste, glaube ich, oder? Die immer am Freitag da sind?
1: Genau, also wir leben schon hauptsächlich für unsere Stammgäste. Gefallen ist aber natürlich wahnsinnig, wenn neue Leute auch zu uns kommen. Aber eben, da gibt es ganz viele, was wirklich alle Wochen immer regelmäßig kommen, zur gleichen Uhrzeit, das gleiche kaufen. Das weiß ich schon ganz genau, was ich denen einpacken muss.
0: Jetzt ist heute euer letzter Bauernmarkt vor der Sommerpause. Es geht nach unserer Sommerfrische noch weiter. Am Abend kommt noch die Musikkapelle vom Wattenberg. Also ihr habt es, du hast gerade zu mir gesagt, 2 Tage wach. Warum tut man sich das an? Man könnte ja irgendwie einen einfachen Automaten aufstellen oder irgendwas. Warum machst du das?
1: Also wir haben jetzt das in so einem Hofladen, das ist eigentlich einzigartig in Tirol. Wir haben uns das jetzt wirklich über Jahre aufgebaut. Ich finde es halt einfach gewaltig, dass ich und der Bruder auch fix am Hof leben und arbeiten können. Und dann muss man halt auch was dafür tun. Eben bei uns hat es schon ganz früh angefangen. Die Oma hat schon ein bisschen was aufgebaut. Dann hat der Papa hat viel angefangen, die Mama. Und so ist eigentlich der Weberhof entstanden, so wie er jetzt ist. Und so möchte man es auch noch viele weitere Jahre weiterführen.
0: Wunderbar. Ihr macht das großartig. Und ich glaube, alle da herinnen finden, dass die Magdalena und ihr Team das großartig machen, oder? Yeah! Die Sommerfrische live aus Mils vom Weberhof heute hier in Radio Tirol.
1: Danke, danke.

0: Es ist kurz nach 10:30. Hier ist das Radio Tirol Verkehrsservice. Einiges los jetzt am Freitagvormittag auf unseren Straßen. Wir starten auf der B178 der Loferer Straße. 20 Minuten länger brauchen Sie von Kirchdorf nach St. Johann in Tirol. Aktuell 10 Minuten länger auf der B100 der Trautalstraße Richtung Villach durch Lienz. Ebenfalls 10 Minuten auf der B161 Pastornstraße, wenn Sie Richtung St. Johann fahren, durch Kitzbühel durch. Auf der Zillertalstraße B169 talauswärts ab Schlitters 10 Minuten mehr. 10 Minuten auch auf der Fernpassstrecke B179 Richtung Nassereit auf der Umfahrung Reute und noch einmal 10 Minuten mehr auf der Ötztalstraße B186 bei Sölden. Gute Weiterfahrt!
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2: Mit Theresa Kleinheinz einen schönen Vormittag. In Tirol ist ein 14-Jähriger wegen des Verdachts des versuchten Beitrags zu terroristischen Straftaten festgenommen worden. Der Jugendliche befindet sich aktuell in Untersuchungshaft in der Justizanstalt Innsbruck. Das bestätigte die Staatsanwaltschaft Innsbruck heute nach einem Bericht der Kronenzeitung. Der Jugendliche soll sich mit einer anderen Person in Chats zu Attentaten ausgetauscht haben. Das sei so konkret gewesen, dass man die Gefahr angenommen habe, dass es zu Taten kommt. Der 14-Jährige sei bereits vergangene Woche festgenommen worden. Jetzt werde Datenmaterial ausgeweitet, hieß es von Seiten der Staatsanwaltschaft. Was der Jugendliche zu dem Verdacht sagt, wurde nicht bekannt gegeben. Die Spritpreise sind im Juli in Tirol wieder gestiegen. Laut einer Analyse des Verkehrsclub Österreich VCÖ kostete ein Liter Diesel durchschnittlich 1,94 Euro, Super 1,84 Euro. Damit waren die Preise um 10 bis 12 Cent pro Liter höher als im Juni. Diesel war allerdings immer noch günstiger als im Mai, April und März. Statt einer Spritpreisbremse fordert der VCÖ Maßnahmen, um den Spritverbrauch und die Abhängigkeit von Erdöl generell zu senken. In Innsbruck ist jetzt ein sogenanntes soziales Haus eingerichtet worden, in dem Beratungs- und Wohnangebote für Kinder, Jugendliche und Frauen verbunden werden. Insbesondere die Verknüpfung der Hilfsangebote sei in diesem Ausmaß österreichweit einzigartig, heißt es. Nathalie Wander berichtet.
3: Am Standort im Osten von Innsbruck, an dem früher die Lebenshilfe untergebracht war, teilen sich die Tiroler Kinder- und Jugend GmbH und der Verein Lila Wohnt die Räumlichkeiten auf rund 2500 Quadratmetern. Das Haus bietet Beratungs- und Wohnangebote für wohnungslose Frauen mit und ohne Kinder an und stellt Räumlichkeiten für die Kinder- und Jugendhilfe zur Verfügung. Es soll das bestehende Angebot an betreutem Wohnen in Tirol ergänzen. Das Projekt ist von der Stadt Innsbruck gemeinsam mit der Innsbrucker Immobiliengesellschaft und dem Land Tirol realisiert worden. Nach dem Baustart 2024 wurde das Haus saniert und aufgestockt. Die Schlüsselübergabe hat schon Ende vergangenen Jahres stattgefunden. Nun ist das Haus in Vollbetrieb.
0: Und wir sind beim Radio Tirol Wetterservice. Heute mit viel Sonne bis zu 36 Grad bis über Mittag. Am Nachmittag werden die Quellwolken mehr und es kann auch dann am Nachmittag wieder regnen und gewittern, vor allem über den Bergen. Morgen am Samstag schaut es ähnlich aus, wird noch einmal nicht ganz so heiß. 33 Grad die Höchstwerte. Ab Mittag mehr Wolken, auch wieder kurze Schauer am Nachmittag. Am Sonntag wieder eine Spur heißer mit bis zu 35 Grad. Vom Weberhof in Mils, letzter Tag in Innsbruckland, in diesem sommerfrischen Bezirk. Und wir haben gerade gesagt, ganz Tirol ist irgendwie vertreten, oder? Stellt euch einmal vor, wer bist du und woher?
4: Die lange Edith von Innsbruck.
0: Innsbruck haben wir.
5: Robert aus Innsbruck.
0: Innsbruck.
6: Norma Innsbruck, Katharina.
0: Was ist mit ganz Tirol? Du bist woher?
5: Bernhard aus Flach.
0: Ja, außerfern.
5: Außerfern, ist logisch.
0: Was verschlagt denn die da her?
5: Geburtstag von meiner Frau.
0: Ah, ist die Frau die 70er-Feier?
5: Genau.
0: Wunderbar, du bist da?
5: Der Walter aus Dreiheiligen.
0: Aus Dreiheiligen.
7: Rosmarie aus Ehrwald.
0: Wahnsinn. Und da haben wir noch?
8: Ein Fritz aus Ehrwald.
0: Habt ihr schon was gegessen?
5: Wir warten drauf.
0: Es ist ein bisschen viel los. Tut mir leid, dass es ein bisschen länger dauert
5: super,
0: heute.
5: Super, aber es ist gut. Wir warten nicht gern auf das.
0: Wunderbar. Wünschen wir euch einen schönen Tag, Mahlzeit und lasst euch ein Frühstück schmecken.
9: Danke.
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1: 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Live aus Mils vom Weberhof heute. Jetzt wieder unser Promi-Raten mit einer Runde aus Gnadenwald. Grüß euch.
2: Servus. Grüß dich. Hallo.
1: Geht's euch gut?
2: Ja, bestens. Ja. Danke.
1: Du hast, was hast du vor dir stehen?
2: Sommerspritzer.
1: Bei der Hitze
2: ist das super.
1: Dreiviertel Elfe, super. Ja. Bei dir?
3: Ja, ebenfalls Sommerspritzer.
1: Achso, die ganze Runde.
2: Fast.
1: Da haben wir einen Wassertrinker.
4: Ja, genau.
1: Genau. Viel trinken bei der Hitze. Hey, unser Promi-Raten geht wie folgt. Ihr kriegt quasi imaginär von mir ein Post-it aufs Hirnkastl und da steht bekannte Tiroler Persönlichkeit drauf. Okay. Und ihr habt genau genommen 10 Ja-Nein-Fragen an mich und solltet jetzt herausfinden, wen wir suchen. Passt? Soweit verstanden? Ja.
3: Verstanden.
1: Du hast schon erste Frage. Bitte, okay. Los geht's.
3: Ja, lebt der Promi noch?
1: Ja.
5: Männlich oder männlich?
1: Ja.
3: Sportler?
1: Sportler? Beruflich nein.
3: Nicht?
1: Nein.
5: Beruflich ist der Schauspieler?
1: Nein.
6: Musiker?
1: Nein, auch nicht. Kein Musiker. Nächste Frage.
3: Politiker?
1: Nein, auch nicht.
3: Auch nicht.
1: Nein?
6: Das gibt's ja nicht.
1: Wohl, es gibt ihn. Es gibt ihn. Wahnsinnig cooler Kerl.
3: Moderator? Reporter?
1: Ja, ja. Das ist richtig. Moderator, Reporter ist einmal schon gut.
3: Vermils?
1: Nein.
3: Wetter?
1: Nein. Nein.
5: Du bist es nicht, oder?
1: Nein, mich okay. Selber sucht man nicht. Aber ich bin auch nicht ganz so cool wie er.
5: Ist er beim ORF-Moderator?
1: Nochmal?
5: Ist er beim ORF als Moderator?
1: Ja.
5: Okay.
1: Jetzt glaube ich, sind wir schon bei Frage 13.
3: Der Bischof, glaube ich, heißt der Tirol heute.
1: Nein. Heißt der Papst, aber...
3: Ah, Papst.

0: Heilig.
1: Aber ihr seid auf der Gewinnerstraße. So. Oh, keine. Wen haben wir denn noch?
2: Keine Ahnung.
1: Ui, Leute.
3: Das ist ein Nachbartisch. Moderator.
1: Moderator vom ORF.
3: Ja, manchmal. Ich sage ja, mit Namen bin ich ganz schlecht.
1: Habt ihr noch ein paar Fragen vielleicht? Kann man irgendwie lokalisieren?
3: Ist ja beim Wetter.
1: Nein.
3: Was haben wir schon?
1: Wetter macht er nicht.
0: Ist ja bei Ö3.
1: Bitte?
0: Ist ja bei Ö3.
1: Sagst du in Radio Tirol Ö3? Aber ja, ist er. Ja, jetzt haben wir ihn gleich. Wer, wie heißt er?
4: Wie heißt
2: er denn? Ha? Der Gratki.
1: Nein, ist kein Tiroler.
2: Er ist kein Tiroler, nein.
4: Nein, da gibt es zwei Brüder, oder? Das sind zwei Brüder.
1: Nein. Auch nicht. Die Brüder sind wieder beim Radio Tirol, das wären die Arbeiter.
4: Ja, genau.
1: Aber jetzt kommt's, Leute.
2: Ich weiß es nicht. Ich weiß es echt nicht.
4: Nein, Namen?
0: Nein, keine Ahnung.
3: Ich will es aufgeben, glaube
1: ich. Müsst wirklich aufgeben. Andi Knoll! Den lieben Andi hätten wir gesucht. Mit sich was ausrichten. Ich bin mir sicher, er hat's.
5: Lieber Andi, tut uns leid, entschuldige, wir kennen die alle, wir schätzen die alle. Hoffentlich machst du noch lange so weiter. Danke.
1: Andi, wir lieben dich. Schöne Grüße von der Sommerfrische in Mils.
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8: Am Mikrofon Arthur Treinacher. Niedrigere Tempolimits könnten viele Schwerverletzte und Verkehrstote verhindern. Zu diesem Schluss kommt eine Analyse des gewerkschaftsnahen Momentum-Instituts. Demnach würde allein Tempo 100 auf Autobahnen die Zahl der Verkehrstoten um mehr als 2/3 senken. Niklas Lercher informiert.
9: Mehr als 400 Menschen sind vergangenes Jahr im Straßenverkehr ums Leben gekommen. Die Zahl könnte deutlich sinken mit einer Reduktion des Tempolimits, betont Sophie Achleitner vom gewerkschaftsnahen Momentum-Institut.
10: Geringe Geschwindigkeit bedeutet weniger Schwerverletzte bei Verkehrsunfällen und auch weniger Verkehrstote.
9: Mit Tempo 100 statt aktuell 130 auf Autobahnen könnten gut 2/3 der Verkehrstoten verhindert werden. Ähnliches gilt für Land- und Schnellstraßen.
10: Auf Landstraßen und auf Schnellstraßen kann ein Tempolimit 80 km/h zu einer Reduktion von Verkehrstoten um 64% führen.
9: Anders gesagt, statt 163 Verkehrstoten wie im vergangenen Jahr wären es 59. Im Ortsgebiet würde die Zahl der Verkehrstoten knapp um die Hälfte reduziert werden. Zudem sinke mit geringerer Geschwindigkeit der CO2-Ausstoß und der Spritverbrauch, betont Achleitner vom Momentum-Institut. Eine Reduktion der Tempolimits sei längst überfällig.
8: Die Zahl der Migranten in der spanischen Exklave Ceuta ist offenbar deutlich höher als zunächst angenommen. Nach Angaben der Behörden dürften bereits rund 49.000 Menschen die Grenze überschritten haben. Beim massenhaften Grenzübertritt sind nach bisherigen Informationen 18 Menschen ums Leben gekommen. Die Regierung in Madrid hat das Militär zur Unterstützung der Polizei nach Ceuta entsandt. Österreich geht beim Rennen um die neue KI-Gigafabriken der EU leer aus. Die EU-Kommission will bis zu 7 besonders leistungsfähige KI-Rechenzentren fördern. Wien hatte sich um einen Standort beworben, kam aber nicht zum Zug. Aus Brüssel, Verena Sophie Meyer.
11: Europa soll bis zu 7 sogenannte KI-Gigafabriken bekommen. Ein Netz an Hochleistungsrechenzentren, die in einem oder mehreren EU-Ländern stehen. In diesen Gigafabriken sollen besonders anspruchsvolle KI-Systeme entwickelt, trainiert und betrieben werden. Außerdem sollen sie etwa Cloud-Dienste anbieten. Bis zu 10 Milliarden Euro wollen die EU und beteiligte Mitgliedstaaten dafür bereitstellen. Weitere 20 Milliarden sollen von der Industrie und privaten Investoren kommen. Insgesamt sind 18 EU-Länder interessiert, so EU-Kommissionssprecher Thomas Renier. Sie haben die notwendige Kofinanzierung zugesagt. Österreich ist nicht darunter. Dadurch scheint das Projekt der Stadt Wien, eine EU-Gigafactory nach Österreich zu holen, vorerst geplatzt zu sein. Im Bundeskanzleramt und in der Stadt Wien will man die Ausschreibung jetzt dennoch prüfen.
8: Und die umstrittenen Investorenpläne von FIFA-Chef Infantino haben keine Mehrheit mehr. Das ist soeben bekannt geworden. Nach den europäischen Verbänden haben nun auch jene aus Amerika und Asien ihre Ablehnung angekündigt. Das waren die Nachrichten mit Arthur Treinacher. Zum Wetter.
12: Extrem heiß wird es heute mit 32 bis 37, von Linz bis Eisenstadt bis etwa 40 Grad. 34 Grad sind es bereits in Wien und in Lutzmannsburg. Zudem scheint vorerst meist die Sonne. Im Laufe des Nachmittags bilden sich speziell von Vorarlberg bis zum Innviertel und bis Kärnten ein paar teils kräftige Wärmegewitter. Einzelne sind auch weiter im Osten möglich. In der Nähe der Gewitter frischt teilweise starker Westwind auf. Am Wochenende ist es dann vorübergehend nicht ganz so extrem heiß, teilweise aber schwül und vor allem am Samstag auch gewittrig. Anfang der kommenden Woche steigert sich die Hitze dann erneut. So viel zum Wetter mit Nicola Biermeier.
13: Und wir wollen ja, dass Sie gut und sicher ankommen, sind im Radio Tirol Verkehrsservice. Gute Nachrichten gleich von der Loferer Straße B178. Bei St. Johann in Tirol ist die Unfallstelle geräumt. Staus in beiden Richtungen lösen sich nach und nach auf. Die Zillertalstraße B169, wenn Sie talauswärts fahren, bei Strass vor dem Brettfalltunnel werden Sie da blockweise abgefertigt heute. Und 10 Minuten mehr aktuell auf der Trautalstraße B100, wenn Sie Richtung Villach fahren, durch Liensdorf. Ebenfalls 10 Minuten auf der Pastorenstraße B161 Richtung St. Johann in Tirol, wenn Sie durch Kitzbühel unterwegs sind. 10 Minuten länger brauchen Sie auch im Zillertal, wenn Sie talauswärts fahren auf der B169 ab Schlitters und noch einmal 10 Minuten im Ötztal auf der B186 in beiden Richtungen bei Sölden. Ansonsten gute Weiterfahrt, gute Reise.
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13: Wir sind in Mils live beim Weberhof und Jössas Maria, jetzt ist die Prominenz da.
3: Ja, prominent weiß ich nicht, aber ich mir gedacht, ich schau mir mal, wie es da zugeht. Aber dass es so ein Haufen los ist, hätte man nie gedacht.
13: Bei Luis aus Südtirol haben Sie wahrscheinlich gleich erkannt. Luis, Bauernmarkt ist voll deins, oder?
3: Jawohl, aber die Leute, die heute da sind, die hatten in Ulten gar nicht Platz.
13: Nein? War bei dir am Hof nicht möglich?
3: Nein, war nicht möglich. Aber Schiene ist da und gute Sachen gibt es, das ist schon voll geil. Und ORF Tirol ist auch da.
13: Hast du ein bisschen was gekostet schon?
3: Ich bin fleißig beim Essen und jetzt langsam werde ich umsteigen auf einen Weißwein. Das war schön. In Südtirol Vormittag am Weißen und Nachmittag am Rhein.
13: Lass das schmecken. Schönen sommerfrischen Tag.
3: Dankeschön. Alles Gute.
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0: Live vom Weberhof in Mils heute, die Radio Tirol Sommerfrische. Und da sind die Tiroler Mamas mit Mords, einem Kinderprogramm. Die Sophia ist da, grüß dich.
1: Ja, hallo, grüß dich.
0: Wer sind denn die Tiroler Mamas?
1: Die Tiroler Mamas sind alles hauptberuflich oder nebenberuflich selbstständige Mamas in Tirol, die etwas Tolles für Mamas oder Familien anzubieten haben. Mhm. Von Handmade-Produkten, aber auch Kurse, Dienstleistungen. Wir haben heute zum Beispiel eine ganz wunderbare Familienfotografin mit dabei auf der Kinderwiese. Wir haben eine Kunsttherapeutin dabei, die speziell Kurse für Kinder und Mutter-Kind anbietet. Wir haben Nappy-Dancers Maria heute dabei, die macht Tanz-Sessions für Kinder und Mamas und Papas. Also ganz bunt, wir sind auch mit einem großen Handwerksmarkt.
0: Das wollte ich gerade sagen, den Handwerksmarkt habt auch ihr organisiert.
1: Ja, den haben auch wir organisiert.
0: Das sind Mamas auch.
1: Das sind auch alles Mamas, die sich oft aus ihrer Mutterschaft heraus kreativ entwickelt haben. So ist es auch mir damals gegangen. Ich biete Self-Care-Webinare für Mamas an, nebenberuflich. Und wir sind mit so viel Herz und Engagement dabei, weil wir halt genau wissen, was Mamas brauchen. Und das probieren wir jetzt in die Tiroler Welt zu bringen.
0: Probiert das auch den Papas ein bisschen zu erklären und uns Manderleit.
1: Das ist so the next mission, oder?
0: Ist das schwierig?
1: Ja, aber wir haben, muss man ja sagen, gell, hinter jeder starken Frau steht ein starker Mann.
0: Ja. Warum ist das wichtig? Warum braucht es euch?
1: Mei, ich glaube einfach, es ist generell wichtig, das haben die Männer schon viel früher gelernt, sich zusammenzutun in einer Community, Netzwerken. Und was wir jetzt tun, wir selbstständigen Mamas, wir versuchen jetzt auf Instagram unter Tiroler Mamas gebündelt uns zu präsentieren, unsere Angebote zu präsentieren, uns gegenseitig auch Tipps zu geben, Empfehlungen, weil wir Mamas zusammenhalten müssen. Wir machen einen super Job, aber der ist nicht immer einfach.
0: Ihr seid die Tiroler Mamas, coole Tiroler Mamas. Am Handwerksmarkt da weiter hinten auf der anderen Seite vom Weberhof werden wir uns einfach noch umschauen, hätte ich gesagt.
1: Ja, unbedingt vorbeischauen. Es sind ganz tolle Sachen, auch jetzt für den Schulstart, für Kinder, für Babys, aber auch für Mamas, Papas.
0: Gehen wir gleich schauen dann. Alles Gute euch weiterhin.
1: Danke.
0: Macht's weiter so.
1: Danke,
0: cool, dass ihr da seid.
1: Danke.
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0: Die Radio Tirol Sommerfrische mit den großen Hits an einem Freitag mit großer Hits. Wir sind beim Weberhof in Mils mit großem Marktl heute. Wir haben es gerade bei den Tiroler Mamas gehört. Ganz viel Kinderangebot oder Angebot für Mamas, für Kinder, für Familien. Bin jetzt bei der Jacqueline Windelrockerin. Grüß dich.
1: Hallo, grüß euch.
0: Was macht denn eine Windelrockerin?
1: Ja, also ich bin gelernte Schneiderin und ich mache Kleidung für Babys und Kinder. Mhm. Und aber auch Accessoires wie Stirnbänder, Kappen und so weiter, aber auch für die Erwachsenen das.
0: Okay, du bist so ein bisschen die Organisatorin von dem Marktl da. Nimm uns ganz kurz mit durch die Standeln, was gibt's also? Außer überall wachtelnde, mit Fächern bewaffnete Leute.
1: Genau, also wir haben ein sehr buntes Programm, sage ich jetzt einmal. Wir haben da angefangen von Duftöle bis Gießkeramik, selber gemachter Schmuck. Wir haben die Alpenbinder da, die macht Bidgeting. Wir haben nochmal sehr tolle genähte Produkte da, wie Taschen und kleine Puppen. Und dann haben wir beplottete Sachen. Eine Autorin haben wir da, eine Kinderbuchautorin. Genau.
0: Alles, was eine Family so braucht.
1: Was eine Family so braucht.
0: Wunderbar. Schauen, bei dir ist schon wieder Kundschaft. Ich lasse die weiterarbeiten.
1: Perfekt. Vielen Dank.
0: Dankeschön.
1: Danke.

0: Sicher unterwegs sind Sie mit dem Radio Tirol Verkehrsservice. Einiges los auf unseren Tiroler Straßen. Wir starten auf der A13 der Brenner Autobahn, wenn Sie Richtung Innsbruck fahren, von Patsch bis Innsbruck Süd bei der Baustelle 15 Minuten plus. Die A12, die Inntal Autobahn Richtung Oberland bei Ötztal, bitte aufpassen, da liegt ein Reifen auf der Fahrbahn. Die Fernpassstraße B179 in beiden Richtungen zwischen Reute Nord und dem Grenztunnel Füssen, 30 Minuten, die Sie länger brauchen. Jeweils eine Viertelstunde länger auf der B100 der Trautalstraße Richtung Villach durch Lienz durch, auf der Pastorenstraße B161 Richtung Richtung St. Johann durch Kitzbühel durch auf der Pastorenstraße. Die Zillertalstraße B169, wenn Sie talauswärts fahren, ab Schlitters vor dem Brettfalltunnel werden Sie da blockweise abgefertigt. Eine Viertelstunde länger auch auf der B178 der Loferer Straße und auf der Hochkönigstraße vor St. Johann in Tirol. Und auch 15 Minuten plus auf der B186 der Ötztalstraße in beiden Richtungen bei Sölden und bei Lengenfeld wegen einer Baustelle. Und letzte Meldung. A12 Inntal Autobahn vor dem Autobahngrenzübergang Kufstein-Kiefersfelden im Tiroler Unterland. 15 Minuten Wartezeit Richtung Rosenheim. Wenn Sie da im Stau stehen, gute Nerven, viel Geduld und ansonsten gute Weiterfahrt.
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2: Am Mikrofon begrüßt Sie Theresa Kleinheinz. Einen angenehmen Vormittag. In Tirol ist ein 14-jähriger Schüler wegen Terrorverdachts vergangene Woche festgenommen worden. Das hat die Kronenzeitung heute als erstes berichtet. Der Jugendliche sitzt jetzt in Untersuchungshaft. Reingard Diermeier berichtet.
3: Durch Chats sind die Behörden auf den erst 14-jährigen Tiroler aufmerksam geworden, wie der Sprecher der Staatsanwaltschaft Innsbruck, Hans-Jörg Meyer, sagt.
4: Dieser Verdacht hat sich aus Chatprotokollen ergeben, in denen er sich mit einem anderen über Attentate ausgetauscht hat. Das war doch so hinreichend konkret, dass wir eine Tatbegehungsgefahr angenommen haben, also dass es tatsächlich zu Tatausführungen kommen könnte.
3: Ein ausländischer Partnerdienst habe den entscheidenden Hinweis an die Behörden in Österreich übermittelt, so die Kronenzeitung. Die Direktion für Staatsschutz und Nachrichtendienst wollte das gegenüber dem ORF nicht bestätigen. Vergangenen Montag erfolgte dann die Festnahme des Jugendlichen in Tirol. Der 14-Jährige ist jetzt in der Justizanstalt Innsbruck in Untersuchungshaft. Die Ermittlungen laufen wegen des Verdachts des versuchten Beitrags zu terroristischen Straftaten.
2: Vor einem Supermarkt im Ötztal ist es am Vormittag zu einem aufsehenerregenden Unfall gekommen. Ein Auto ist vor dem Haupteingang des Geschäfts im Ortsgebiet von Lengenfeld umgekippt. Polizei und Feuerwehr sind noch im Einsatz. Weitere Einzelheiten zu dem Unfall sowie zur Lenkerin oder dem Lenker sind noch nicht bekannt. Die Berge faszinieren viele junge Menschen. Um sich ins alpine Gelände zu wagen, braucht es jedoch Wissen, Technik und Erfahrung. Damit junge Bergbegeisterte ihren Weg in diese Welt finden, bietet der Alpenverein in Südtirol jetzt ein Förderprogramm an, das Jugendliche 2 Jahre lang begleitet. Hannes Lentsch berichtet aus Bozen.
5: Mehrtägige Touren, Tagesausflüge und theoretisches Wissen rund um Fels, Schnee und Eis gehören zum Programm Alpinist-Team. Gewisse Grundkenntnisse sind gefragt, um daran teilnehmen zu können. Profi muss man jedoch in keinem Bereich sein.
6: Unser Ziel ist, dass wir eigentlich ja, die ganzen jungen Alpinistinnen und Alpinisten von Südtirol erreichen können, die eben von den Bergführern, Bergführerinnen, Mentoren das beste Wissen kriegen können.
5: Erklärt Stefan Blank, der Koordinator des Alpinist-Teams. Denn es geht darum, Wissen, Erfahrung und Begeisterung an die nächste Generation weiterzugeben.
0: Und hier ist das Radio Tirol Wetterservice. Jetzt haben wir den 30er schon bei uns in Tirol um 11:30. Innsbruck aktuell wärmster Ort. Ganz knapp dran, Kufstein, Lienz und Landeck mit 29 Grad. 36 Grad sind am Nachmittag noch möglich und am Nachmittag werden die Quellwolken mehr, sind dann auch wieder Schauer und Gewitter möglich, die vor allem über den Bergen. Morgen am Samstag 33 Grad Topwert, ab Mittag mehr Wolken und stellenweise Schauer, die möglich sind. Am Sonntag wieder etwas wärmer mit maximal 35 Grad Hitze.
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0: Vom Weberhof in Mils, die Rosi aus Wiesing ist da. Grüß dich.
7: Hallo, grüß dich.
0: Du machst eine Taschen, die du da austragst.
7: Ja, Einkauf. Die Spezialitäten nicht mehr von da.
0: Was ist denn da drinnen? Darf ich neugierig sein?
7: Ja, vom Butter angefangen bis zur Milch und die Kuchen und das Brot und alles Mögliche.
0: Du bist fast jeden Freitag da, habe ich gehört. Ja, warum?
7: Ja. Weil es uns einfach da gefällt. Sie sind sehr behilflich immer. Ja. Wir können das auch telefonisch machen. Sie rufen mich an, wenn irgendeine Spezialität ist.
0: Ja.
7: Wir sind schon Immer am gleichen Tisch.
0: Ja. Das heißt, du startest in der Früh in Wiesing. Wie schaut der Freitag bei dir so aus?
7: Dass ich mich einfach am Donnerstag schon freue, dass wir am Freitag fahren können.
0: Nein.
7: Auf ein gutes Frühstück.
0: Ja.
7: Wir haben es einfach immer nett vormittag da.
0: Und jetzt geht's wieder heim.
7: Und jetzt langsam heim. Weil kommt der Wirbel.
0: Ja, mit haufenweise guten Zeug im Körper.
7: Mit haufenweise guten Zeug, dass wir nachmittag auch was haben.
0: Ja.
7: Kaffee.
0: Lass das schmecken. Schönes Wochenende, Rosi.
7: Dankeschön, dir
0: alles
7: auch.
0: Gute, gesund bleiben.
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0: Radio Tirol an einem heißen Freitag live vom Weberhof in Wils. Weit herum sind sie bekannt, die Brote und Spezialitäten von der Familie Meier. Magdalena, wie geht's da, wenn so viele Leute sich jetzt bei dir im Hof?
1: Ja, das freut mich schon arisch, dass so viele Leute sind, heute gekommen sein. Da sieht man halt, dass sich die Arbeit wirklich auszahlt.
0: Die Arbeit ist ein gutes Stichwort. Euer Brot, dein Brot kennt man, du hast mir gerade erzählt, gestern in der Früh schon angefangen backen.
1: Also die Backtage sind bei mir immer ziemlich lang. Ich übernehme da Früh-, Mittel- und Spätschicht, sage ich immer. Also ich bin einfach rund um die Uhr da.
0: Rund um die Uhr. Ja. Was machst du alles?
1: Also ich habe im 2022 meine Bäckermeister-Ausbildung nachgemacht. Wir sind die gewerbliche Hofbäckerei in Tirol. Und mittlerweile machen wir eigentlich bei den 25, also über 25 Sorten Brot alle Woche. Und natürlich nachher auch saisonal, was mir gerade einfällt. Nur das, dazu.
0: Ja, wird er dann direkt aus die Hände gerissen, glaube ich, oder?
1: Ja, also der Andrang ist schon gut. Und ich habe eigentlich alle Freitag gefreut, wenn die Decke nachher leer ist am Ende des Tages.
0: Jetzt ist ja Brotbacken cool, wenn es jemand für einen macht. Und man kann auch gutes Bauernbrot kaufen. Trotzdem, es tun viele gern daheim. Was ist das Wichtigste, wenn man es selber macht?
1: Also ich finde das voll gewaltig, wenn die Leute auch daheim selber Brot backen, weil ich sage einfach, selber gemacht schmeckt es einfach am besten. Das Wichtigste, was man nicht vergessen darf, man braucht schon ein bisschen Zeit. Mhm. Das muss man einfach bedenken. Aber ich sage, mit wenigen Zutaten kann man da eigentlich voll was Gutes zaubern und frisch aus dem Ofen. Da ist einfach jetzt Brot richtig gut.
0: Tust du selber für die auch noch Brot backen irgendwie nach unter der Woche?
1: Also in meinem Haushalt schaut es eher schlecht aus mit Backen.
0: Wie kann man das Brot lang frisch halten? Da gibt es ja unterschiedliche Philosophien. Plastiksackerl, kein Plastiksackerl.
1: Ich sage, da muss jeder eigentlich selber drauf kommen in sein Brot. Wir backen eigentlich 100% ohne Zusatzstoffe. Mhm. Am besten in einen Stoffsackerl reintun oder einfach in eine gute Brotdose, eine getöpferte oder eine aus Holz ist eigentlich meine Empfehlung, was da am besten geht.
0: Wunderbar. Wir werden es einfach verkosten bei dir. Am Pudel ist schon wieder wahnsinnig viel los. Die wollen alle ihr Brot, lass ich die weiterarbeiten.
1: Ja,
0: danke
1: also
0: dabei.
1: Bitte kommen Sie alle rein. Wir haben noch genug da. Die Efen laufen immer noch.
0: Ja, wunderbar. Dankeschön dir. Alles Gute und schön, dass wir da sein dürfen mit der Radio Tirol Sommerfrische in Mils.
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1: Es ist 12 Uhr. Sie hören die Glocken der Wildener Basilika in

0: Die Pfarrkirche und Basilika Maria-Empfängnis im Stadtteil Wilden in Innsbruck ist von besonderer Schönheit, ein Juwel unter allen bestehenden Rokokobauten. Besonders hervorzuheben ist die künstlerische Innengestaltung. So stellen die Deckengemälde eines Augsburger Meisters einen Marienzyklus dar. Die Stuckaturen gehören zum Schönsten, was deutsches Rokoko an Zierlichkeit und Schwung geschaffen hat. Ebenso bemerkenswert ist der Hochaltar, ein gewaltiger Altaraufbau mit vier riesigen Säulen, überdacht von einer Riesenkrone und in dessen Mitte, wie auf Wolken schwebend, thront die Madonna. Maria unter den vier Säulen ist eine weithin berühmte Wallfahrtsstätte.
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2: Willkommen zum Mittagsjournal. Das sind heute unsere Themen. Zehntausende Flüchtlinge sind in Ceuta gelandet. Die Inflation sinkt auf 2,7%. THC-haltige Getränke und Lebensmittel sorgen in den USA für Diskussionen. Aus dem Journalstudio begrüßt Sie Cornelia Krebs. Binnen 24 Stunden sind laut offiziellen Angaben etwa 49.000 Migranten in die spanische Exklave Ceuta in Nordafrika gelangt. Sie seien von Marokko aus auf dem See- und Landweg in das Gebiet gekommen, zum Teil schwimmend, teilte das spanische Innenministerium heute mit. Marin Häusermann aus unserer Auslandsredaktion, warum haben sich denn gerade jetzt so viele Menschen auf den Weg gemacht?
3: Ja, das kommt immer wieder vor. Marokko nutzt das auch tatsächlich aus, um Druck auf Spanien bzw. die EU auszuüben. Zuletzt haben wir das 2021 gesehen, als auch Tausende von Menschen nach Ceuta gekommen sind. Und diesmal scheint es aber tatsächlich nicht vom marokkanischen Staat auszugehen. Es ist vielmehr so, dass es ein Urteil vom obersten Gerichtshof in Spanien gab, der entschieden hat, dass alle, die über das Meer in Marokko oder Melilla, der anderen spanischen Exklave in Afrika, ankommen, eben nicht sofort wieder abgeschoben werden dürfen. Und Spanien und Marokko sind jetzt aber schon im Gespräch und es wird wohl eine sehr schnelle und vor allem unbürokratische Rückführung geben.
2: Danke, Maren Häusermann. Der Preisanstieg in Österreich entwickelt sich schwächer als erwartet. Nach der Schnellschätzung der Statistik Austria beträgt die Inflationsrate für den Juli 2,7%. Im Juni waren es noch 3,2%. Ein Grund sind niedrigere Lebensmittelpreise. Volker Obermeier berichtet.
4: Ob Butter, Eier, Obst oder Gemüse, grundsätzlich gilt hier seit Monatsbeginn ein Steuersatz von 4,9 statt 10%. Der tägliche Einkauf ist somit günstiger geworden. Das habe geholfen, die Dynamik bei der Teuerung zu bremsen, sagt Josef Baumgartner vom WIFO.
5: Es ist eben nicht nur die Mehrwertsteuersenkung, die jetzt dazu geführt hat, dass die Inflationsrate um 0,5 Prozentpunkte schwächer ausfällt, sondern dass auch bei den Konsumwaren sich der Preisauftrieb etwas abgeschwächt hat.
4: Haupttreiber für die Inflation bleiben weiterhin Dienstleistungen von Gastro bis Reisen und Energie. Teurer geworden sind vor allem Treibstoffe. Während die Inflation in Österreich bei 2,7% liegt, ist sie im Euroraum auf 2,9% gestiegen. Wichtigster Grund, die höheren Energiekosten wegen des Kriegs im Iran.
2: US-Präsident Donald Trump hat eine Vereinbarung zur vollständigen Entwaffnung der islamistischen Terrororganisation Hamas im Gazastreifen verkündet. Das sei ein monumentaler Schritt hin zu Frieden und Sicherheit, schrieb Trump auf seiner Plattform Truth Social. Auch alle anderen islamistischen Gruppen in dem Küstengebiet würden entwaffnet. Im Gegenzug sollen die israelischen Streitkräfte abziehen. Eine internationale Stabilisierungstruppe soll zudem mit einer neuen palästinensischen Polizei zusammenarbeiten. Ob das Unternehmen tatsächlich gelingt, ist noch offen. In den USA sorgt der Verkauf von THC-haltigen Getränken und Lebensmitteln zunehmend für Diskussionen. Auch Kinderärzte schlagen Alarm. Einzelheiten von Lorenz Wildner.
6: Immer mehr US-Supermärkte verkaufen verbotenerweise THC-haltige Getränke, also Getränke, die Cannabis enthalten. Trotz gesetzlicher Vorgaben, die THC-Mengen pro Portion beschränken, sind Produkte mit weitaus höheren Dosen erhältlich. Aufgrund ihres bunten Designs seien sie leicht mit anderen Getränken zu verwechseln, mahnt der US-Pharma-Informationsdienst STAT. Auch an den Supermarktkassen würden keine Ausweise verlangt. Kinderärzte warnen vor den gesundheitlichen Folgen. In Kliniken wurde demnach ein enormer Anstieg von Notfällen bei Kindern durch THC registriert. Strengere Kontrollen, Altersbeschränkungen und klare Kennzeichnungsregeln sind jetzt geplant, um den Verkauf besser zu kontrollieren.
2: Das war das Mittagsjournal mit Cornelia Krebs. Zum Wetter.
7: Sehr heiß geht es jetzt in den Nachmittag. Das zeigt schon der Blick auf die aktuellen Meldungen in den Landeshauptstädten. Es ist überall heiter bis wolkenlos. In Wien, Eisenstadt, St. Pölten und Linz bei 33 Grad, Salzburg 32, Innsbruck 31, Bregenz 27, Graz 32 und Klagenfurt 31 Grad. Und die Hitze steigert sich noch auf 32 bis 37 Grad. Und vom oberösterreichischen Zentralraum bis ins Nordburgenland auf bis zu 39, vereinzelt sogar 40 Grad. Zur Sonne kommen im Laufe der nächsten Stunden immer wieder Wolken, vor allem im Bergland. Hier bilden sich dann auch Regenschauer und teils kräftige Gewitter, die meisten im Bereich von Vorarlberg bis in die Obersteiermark und nach Kärnten. Am Wochenende geht es weiter mit der Hitze, besonders im Osten. Die Temperaturen sind zwar eine Spur weniger hoch als heute, aber es ist schwül. In der schwülen Luft bilden sich dann Schauer und heftige Gewitter, vor allem im Bergland. Nur wenige Gewitter schaffen es ins Flachland. So viel zum Wetter von Daniel Stanker.
8: Und wir begleiten Sie mit dem Radio Tirol Verkehrsservice. Einiges los auf den Tiroler Straßen. Wir starten gleich auf der A13 der Brenner Autobahn, wenn Sie Richtung Innsbruck fahren. Von Schönberg bis Innsbruck Süd aktuell 10 Minuten plus im Reiseverkehr. Die Fernpassstrecke B179 Richtung Vils von Heiterwang bis zum Grenztunnel Füssen 30 Minuten plus. 15 Minuten mehr brauchen Sie aktuell in Osttirol auf der B100 der Trautalstraße Richtung Silian, wenn Sie durch Lienz durchfahren. Ebenfalls 15 Minuten auf der Pastorenstraße Richtung St. Johann durch Kitzbühel auf der B164 und der B178 vor St. Johann in Tirol. Viertelstunde auch auf der Zillertalstraße talauswärts ab Schlitters vor dem Brettfalltunnel aktuell Blockabfertigung. Und 15 Minuten mehr für Sie auch auf der Ötztalstraße in beiden Richtungen bei Lengenfeld vor der Baustelle. Am Autobahngrenzübergang Kufstein-Käfersfelden im Tiroler Unterland 10 Minuten plus, wenn Sie Richtung Deutschland unterwegs sind. Und in Bayern am großen deutschen Eck auf der Autobahn A8 Richtung Salzburg zwischen Felden und Siegsdorf eine halbe Stunde länger vor der Baustelle. Und auf der Autobahn A93 Richtung Rosenheim zwischen Oberaudorf und dem Inntal Dreieck 15 Minuten plus.
9: Viel Geduld, gute Fahrt.
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9: Wir sind live am Weberhof in Mils. Da brutzelt der Grill. Der Franz von Mir Wurst ist da. Grüß dich.
11: Servus, hallo.
9: Ihr darfst da Bosner machen.
11: Ja, genau. Bosner, für uns aus eigentlich Bosner, das beste Bosner, fängt eigentlich schon bei der Produktion von den Würsteln an. Wir machen eigentlich alles zusammen selber, wie man sieht. Wir möchten uns auch beim Weberhof ganz recht herzlich bedanken für die Einladung und hoffen, dass so viele, viele Menschen bzw. Leute vorbeischauen. Wir haben Bosna, Schweinerückensteak, ja, in Hülle und Fülle. Pommes natürlich, ja. Dürfen nicht fallen für die kleinen Kids. Alles dabei.
9: Was kommt in so ein gutes Bosna rein?
11: Ein gutes Bosna, wie gesagt, fängt eigentlich schon bei der Wurst an. Die machen wir eigentlich alles zum selber. Wir produzieren eigentlich alles selber. Eine gute Wurst, ein guter Zwiebel und natürlich die Soße. Es gibt verschiedene Soßen, von Cocktailsoße bis Knoblauchsoße. Ja. Alles dabei.
9: Currypulver?
11: Natürlich auch. Was die Geheimnisse von der Oma wahrscheinlich. Alles möchte man nicht verraten. Gell? Also vorbeischauen und kosten.
9: Wunderbar. Mir Wurst, danke. Schön, dass ihr da seid bei der Radio Tirol Sommerfrische am Weberhof.
11: Dankeschön.
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0: Radio Tirol um 11 Minuten vor 12:30, gleich um 12:30 die ORF Tirol Mittagsinformation. Und da schockiert heute viele bei uns in Tirol ein Verdachtsfall, Sibylle Brunner.
1: Ja, ganz genau. Es geht konkret um Terrorverdacht und festgenommen wurde da ein 14-jähriger Schüler. Einen ersten Bericht der Tiroler Krone hat die Staatsanwaltschaft heute Vormittag bestätigt. Wir berichten über nähere Details zu diesem Fall um 12:30 Uhr.
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0: 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Jetzt mit den Infos. Wir starten auf den Tiroler Straßen auf der A13 der Brenner Autobahn. Wenn Sie Richtung Innsbruck fahren, von Schönberg bis Innsbruck Süd aktuell 15 Minuten plus im Reiseverkehr. Die Fernpassstraße B179 Richtung Vils von Heiterwangen bis zum Grenztunnel Füssen 30 Minuten plus. Wenn Sie Richtung Nassereit unterwegs sind, eine Viertelstunde mehr bei Reute. Auch eine Viertelstunde länger brauchen Sie im Moment auf der B161 Pastorenstraße Richtung St. Johann durch Kitzbühel, auf der B164 Hochkönigstraße und auf der B178 Loferer Straße vor St. Johann. 10 Minuten mehr aktuell auf der Ötztalstraße in beiden Richtungen bei Lengenfeld wegen der Baustelle. Auch auf der Zillertalstraße der B169 10 Minuten plus Tal auswärts ab Schlitters. Vor dem Brettfalltunnel werden sie blockweise abgefertigt. Aktuell auch 10 Minuten Wartezeit bei der Ausreise aus Tirol am Autobahngrenzübergang Kufstein-Kiefersfelden Richtung Rosenheim. Und am Großen Deutschen Eck in Bayern auf der Autobahn A93 Richtung Rosenheim zwischen Oberaudorf und dem Inntal-Dreieck noch einmal 15 Minuten plus. Viel Geduld und gute Reise.
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2: In Tirol wird ein 14-Jähriger wegen Terrorverdachts festgenommen. Bei Temperaturen wie derzeit kann Sport unter bestimmten Umständen lebensgefährlich werden. Und heute Nachmittag wird es zunehmend gewittrig.
1: Im Studio Sibylle Brunner.
2: Eine angenehme Mittagsstunde wünsche ich Ihnen. In Tirol ist ein 14-jähriger Schüler jetzt wegen Terrorverdachts festgenommen worden. Einen entsprechenden Bericht der Kronenzeitung bestätigt jetzt die Staatsanwaltschaft. Der Jugendliche sitzt in Untersuchungshaft. Reingard Diermeier.
3: Durch Chats sind die Behörden auf den erst 14-jährigen Tiroler aufmerksam geworden, wie der Sprecher der Staatsanwaltschaft Innsbruck, Hans-Jörg Mayer, sagt.
4: Dieser Verdacht hat sich aus Chatprotokollen ergeben, in denen er sich mit einem anderen über Attentate ausgetauscht hat. Das war doch so hinreichend konkret, dass wir eine Tatbegehungsgefahr angenommen haben, also dass es tatsächlich zu Tatausführungen kommen könnte.
3: Vergangenen Montag erfolgte dann die Festnahme an der Tiroler Wohnadresse des erst seit kurzem strafmündigen Schülers durch Beamte der Sondereinheit Cobra. Die Kronenzeitung berichtet von Waffenverstecken im Zimmer des Jugendlichen, Stichschutzwesten, Kampfmesser, angeblich beschriftet mit rechten Parolen oder NS-Symbolen. Nähere Auskünfte zum Hintergrund gibt es von der Staatsanwaltschaft Innsbruck heute Vormittag nicht.
4: Es ist derzeit noch Gegenstand der Ermittlungen, wie konkret das gewesen wäre, zu welchen Anschlägen es allenfalls gekommen wäre. Alles das gilt es jetzt aufzuklären und da kann man in diesem Verfahrensstadium keine näheren Auskünfte geben.
3: Der Bub sei in geordneten Verhältnissen aufgewachsen. Es handle sich um ein normales, nach außen hin unauffälliges Kind, berichtete die APA. Den entscheidenden Hinweis habe ein ausländischer Partnerdienst aufgrund der internationalen Zusammenarbeit an die Behörden in Österreich übermittelt, so die Kronenzeitung. Die Direktion für Staatsschutz und Nachrichtendienst, kurz DSN, wollte das gegenüber dem ORF nicht bestätigen. Der Sprecher der Staatsanwaltschaft Innsbruck, Hans-Jörg Mayer, sagt dazu:
4: Es gab einen Hinweis, den die Polizei bekommen hat, und dieser Hinweis wurde dann ausgewertet und hat zu diesem Ergebnis geführt.
3: Der 14-Jährige ist jetzt in der Justizanstalt Innsbruck in Untersuchungshaft. Die Ermittlungen laufen wegen des Verdachts des versuchten Beitrags zu terroristischen Straftaten.
2: Und die Tiroler Grünen fordern jetzt einen Ausbau der Extremismusvorbeugung an Tirols Schulen. Außerdem spezielle Schulungen und Beratungsangebote für Eltern und Pädagogen. Für die grüne Jugendsprecherin Celia Arslan zeigt der aktuelle Fall des 14-Jährigen auf, wie früh Radikalisierung beginnen und wie schnell sie sich in digitalen Räumen bis hin zu Gewaltbereitschaft steigern kann. So warnt Arslan. Der Auftrag müsse sein, kein Kind und keinen Jugendlichen an den Extremismus zu verlieren, sagt sie. Mehr als 1200 Menschen, das ist rund 1% der Bevölkerung in der Landeshauptstadt Innsbruck, sind wohnungslos. Diese aktuellen Zahlen sind heute Vormittag im Rahmen einer Pressekonferenz präsentiert worden. Besonders auffällig, 133 Kinder sind sogenannte mitziehende Wohnungslose und der Anteil der jungen Menschen unter 30, der ist hoch. Michael Ersberger.
5: 1246 Menschen in Innsbruck gelten laut einer aktuellen Zählung der Stadt und der Österreichischen Akademie der Wissenschaften als wohnungslos. Die größte Gruppe davon sind sogenannte verdeckte Wohnungslose. Der Vizebürgermeister von Innsbruck, Georg Willi.
6: Das sind Menschen, die zwar ein Dach über dem Kopf haben, aber keine eigene Wohnadresse, weil sie auf der Couch bei der Freundin schlafen oder bei einem Verwandten, bis sie endlich irgendwann einmal hoffentlich eine Wohnung finden. Also die eigenen vier Wände geben jedem Menschen Sicherheit und daran müssen wir arbeiten, Menschen Wohn zu versorgen und das heißt für Innsbruck leistbare Wohnungen anzubieten.
5: In dieser EU-weiten Studie scheint neben Innsbruck auch Salzburg auf. Philipp Schnell von der Österreichischen Akademie der Wissenschaften.
7: Was auch hervorsteht, ist, dass es in Innsbruck 175, in Salzburg rund 200 Menschen gibt, die im öffentlichen Raum übernachten. Das ist eine relativ hohe Zahl und da sieht man, dass es hier wirkliche Handlungserfordernisse gibt.
5: Eine Lösung für Menschen ohne Wohnung ist das leistbare Wohnen, sagt Georg Willi.
6: Das Wichtigste ist, dass die Stadt dort, wo sie Einflussmöglichkeiten hat, leistbare Wohnungen mit den gemeinnützigen Wohnbauträgern errichtet. Das ist ein Wohnsegment. Das zweite ist, leerstehende Wohnungen auf den Markt bringen. 3.600 leerstehende Wohnungen, die wären bewohnbar. Und das dritte ist, wir müssen mit gesetzlichen Maßnahmen die explodierenden Mietpreise einfangen.
5: Ziel der Stadt Innsbruck ist es, bis zum Jahr 2030 die Wohnungslosigkeit gegenüber den derzeitigen Zahlen zu halbieren.
2: Lange Hitzeperioden, solche wie wir sie derzeit erleben, setzen dem Körper massiv zu. Gefährdet sind nicht nur ältere oder kranke Menschen, sondern auch Sportlerinnen und Sportler. Sie sollten Belastung und Training anpassen, warnen jetzt das Land Tirol und Frank Hartig. Er ist leitender Oberarzt der Notaufnahme der Innsbrucker Klinik. Katharina Bittnerz.
8: Die anhaltend hohen Temperaturen bringen viele Menschen an ihre gesundheitlichen Grenzen. Das zeigt sich auch in der internistischen Notaufnahme der Klinik Innsbruck. Für Menschen mit bestimmten Vorerkrankungen könne die Belastung besonders schwer wiegen, sagt Frank Hartig, leitender Oberarzt der Notaufnahme der Innsbrucker Klinik.
9: Alle internistischen und neurologischen Erkrankungen werden durch die Hitze eher schlechter. Wir leiden unter der Hitze.
8: Nicht nur besonders gefährdete Menschen sollten die hohen Temperaturen ernst nehmen. Das Land Tirol appelliert etwa an Vereine und Sporttreibende, das Training an die heißen Tage anzupassen. Wer dennoch aktiv ist, sollte jedenfalls regelmäßig trinken und die Aktivitäten in die Morgen- oder Abendstunden verlegen. Notfallmediziner Frank Hartig appelliert an den Hausverstand.
9: Der wichtigste Tipp ist, niemals den Hausverstand ausschalten. Die direkte Hitze meiden, schattige Orte aufsuchen, lockeres Gewand, ausreichend trinken, mit Verstand nicht zu viel trinken, nicht zu wenig trinken.
8: Wer sich bei der Hitze plötzlich unwohl fühlt, sollte die Belastung sofort beenden, sich abkühlen und die Beschwerden ernst nehmen, warnt Hartig. Und im Fall ärztliche Hilfe in Anspruch nehmen.
9: Alarmzeichen wäre Schwindel, Kopfschmerzen, Wesensveränderungen, ja, Übelkeit, Erbrechen. Das sind wirklich Dinge, wo man möglicherweise einen Arzt aufsuchen sollte.
8: Die Hitzewelle bleibt uns jedenfalls noch bis Mitte nächster Woche erhalten.
2: Und die Bundesliga-Saison startet wieder. Die WSG Tirol meldet einen Tag vor dem Auftaktmatch gegen Sturm Graz einen neuen Zugang. Thomas Geuginger kickt ab sofort für die Wattener. Der 33-jährige Offensivspieler aus Salzburg kommt ablösefrei. Geuginger hat bisher mehr als 250 Spiele in der österreichischen Bundesliga absolviert, dabei 41 Tore erzielt und 48 weitere vorbereitet. Das ist seine Bilanz. Zuletzt war er für Blau-Weiß Linz im Einsatz. 12:39 Uhr. Jetzt, das war das Neueste aus Tirol.
0: Und wir messen jetzt 31 Grad in Kufstein, in Lienz, in Steinach am Brenner oder auch in Siljan. Radio Tirol Wetterservice mit bis zu 36 Grad, die am Nachmittag noch möglich sind. Es werden große Quellwolken heute noch entstehen bei uns in Tirol und es kann am Abend dann auch gewittern, vor allem über den Bergen. Die Nacht im Außerfern dann und auch an der Grenze zu Bayern immer wieder mal ganz kurz nass. Morgen am Samstag am Vormittag stellenweise noch ein paar Gewitter. Untertags dann sonnig, trocken und bis zu 29 Grad warm. Gegen Abend wieder ein paar Gewitter überall in Tirol, die morgen möglich sind. Am Sonntag wieder 32 Grad heiß und auch am Nachmittag wieder das ein oder andere Gewitter.
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0: Wir stehen mit unserem Sommerfrische-Studio heute in Mils beim Weberhof, beim großen Hoftag. Und neben uns eine Bar, Schirmbar. Darf ich da mal reinkommen zu dir?
11: Ja, ja, natürlich.
0: Die Hanna hat die Bar im Griff, oder?
11: Genau.
0: Du, bei der Hitze, was geht weiter?
11: Ma,
10: Also es hat sehr ruhig gestartet, aber mittlerweile steigen wir auf Bier und Spritze um.
0: Ach so, genau. Ruhig heißt bei dir Wasser?
10: Ruhig heißt Wasser und Saften, genau.
0: Okay, und genau. Ein bisschen lauter ist dann das Bier?
10: Genau.
0: Ich finde, die Hanna hat einen der coolsten Jobs heute. Weißt du warum?
10: Ich bin im Schatten und ich und immer was zum Trinken.
0: Ja, und du darfst einen riesengroßen Kühlschrank aufmachen. Tu mal bitte auf, da kommt so fein kalt aus wahrscheinlich, oder?
10: Ja, ist eine feine Abkühlung zwischendurch.
0: Kann man den ein bisschen offen lassen?
10: Ja, nicht zu lang, sonst haben wir warme Getränke.
0: Hättest du noch Platzl da rein für mich?
10: Ah, ah, schaut eher schlecht aus.
0: Nicht? Wenn ich zusammenfällt. Hanna, danke fürs Mitarbeiten, dass ihr das alles da so super im Griff habt am Weberhof.
10: Voll gerne,
0: voll.
10: Gerne.
0: Und
10: cool, dass du da seid.
0: Mach mal ein bisschen Lärm, weil Lärm heißt Bier.
10: Genau, genau.
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0: Ja, hier ist die Radio Tirol Sommerfrische live vom Weberhof und es steht gerade die Romana vor uns, die sappert ein bisschen fest sogar, aber ist okay, weil die Romana ist ein Rindsviech und hat gerade wahnsinnig laut mit uns gesprochen und sagt sie nichts mehr. Daniela steht auch mit mir vorm Stall, sagt sie nichts mehr.
1: Nein, sprachlos.
0: Aber sie hat gerade geredet mit uns.
1: Sie hat geredet, ich habe es live gehört.
0: Ja. Kannst du es übersetzen? Was hat sie gesagt?
1: Ich traue es mir nicht übersetzen, soll ich es sagen?
0: Ja, sicher.
1: Ich glaube, sie wollte kein Burger werden. Das war so meins.
0: Nein, um Gottes Willen. Die lassen wir leben. Es geht ihnen, glaube ich, ganz gut, da den Kuchen.
1: Es schaut auf jeden Fall so aus.
0: Ja. Du bist öfter hier?
1: Bin immer wieder mal da, ja.
0: Mit der Family?
1: Mit der Family, mit den Kindern.
0: Ja.
1: Zu Festeln im Hofladen, genau.
0: Deswegen verstehst du die Kühe so gut?
1: Ich glaube.
0: Ja, wunderbar. Schön, dass ihr da seid.
1: Danke.
0: Schönen Sommerfrische-Tag noch.
1: Vielen Dank. Tschüss.
0: Sehr cool.
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1: Am Mikrofon begrüßt sie Cornelia Krebs. Das Niedrigwasser der Donau bringt Probleme für die Stromproduktion mit sich. So produzieren etwa die Wasserkraftwerke an der Donau in Österreich deutlich weniger Strom als üblich. Und auch in anderen Donauländern gibt es Probleme, etwa mit dem Atomkraftwerk in Paks in Ungarn. Paul Krisay, Ungarns Regierungschef Peter Madja, hat vor kurzem eine dringliche Pressekonferenz gegeben. Was ist denn da der aktuelle Stand?
2: Ja, die Situation in Ungarn bleibt sehr angespannt. Ab Montag könnte die Stromversorgungslage kritisch werden, warnt Ministerpräsident Peter Madja. Grund dafür ist die vorübergehende Abschaltung des Atomkraftwerks Paks. Das ist der größte und wichtigste Stromerzeuger im Land. Gut die Hälfte des ungarischen Stroms kommt von dort. Nur derzeit ist die Donau so niedrig, dass das Flusswasser nicht mehr die Reaktorblöcke kühlen kann. Der fehlende Strom kann zwar durch teureren Strom aus dem Ausland ersetzt werden, Bevölkerung und große Betriebe in Ungarn sind aber aufgerufen, vor allem in den Abendstunden Strom zu sparen.
1: Danke, Paul Krisay. In Tirol ist ein 14-Jähriger wegen Terrorverdachts vergangene Woche festgenommen worden. Das hat die Kronenzeitung zuerst berichtet. Der rechtsgerichtete Jugendliche befindet sich in Untersuchungshaft. Er soll sich in Chats zu Attentaten ausgetauscht haben. Das sei so konkret gewesen, dass Tatbegehungsgefahr angenommen wurde, so die Staatsanwaltschaft. Hinweise habe ein ausländischer Partnerdienst geliefert, hieß es. Ein Flugzeug ist auf dem Weg von Stuttgart nach Wien von einem Blitz getroffen worden. Die Eurowings-Maschine war bereits in der Luft, als der Blitz gestern Abend einschlug. Die Maschine landete nach etwa 40 Minuten wieder am Ausgangsflughafen. Die Flugreisenden wurden auf andere Flüge umgebucht. Die Flugsicherheit sei zu keiner Zeit beeinträchtigt gewesen, hieß es von der Airline. Der Streit im Fußball eskaliert jetzt endgültig wegen der WM-Verkaufspläne von FIFA-Präsident Gianni Infantino. Wolfgang Eichinger, mittlerweile ist eine große Mehrheit der nationalen Verbände gegen diese neue Idee.
3: Es hat nicht einmal 24 Stunden gedauert und Gianni Infantino steht enorm unter Druck. Alle paar Stunden sind schlechte Nachrichten gekommen.
4: Yeah, more bad news for FIFA, more bad news for Gianni Infantino.
3: Nach der Boykottdrohung der UEFA sind auch die Verbände von Nordamerika, Mittelamerika und der Karibik auf Distanz gegangen. Jetzt stellen sich auch die asiatischen Verbände gegen die neuen WM-Vermarktungsideen des FIFA-Präsidenten. Das bedeutet, von den 211 Mitgliedsverbänden der FIFA sind bereits 136 gegen diesen Plan. Das ist die einfache Mehrheit und das reicht, diese Ideen abzuwenden. In einer Aussendung hat die FIFA gemeint, unser geplanter Konsultationsprozess wurde durch ihre führende Medienberichte gestört. Wir halten am Vorhaben zur Gründung einer kommerziellen Tochtergesellschaft fest. Gianni Infantino ist aber nicht nur in diesem Fall unter Druck. Seine geplante Wiederwahl zum FIFA-Präsidenten im kommenden Februar, die wackelt ebenfalls enorm.
1: Das waren die Nachrichten mit Cornelia Krebs. Zum Wetter.
5: Etwa 37 Grad sind es jetzt schon in Mattersburg und die Temperaturen sind noch ein paar Stunden am Steigen und zwar auf bis zu 39, vielleicht sogar 40 Grad im Flachland von Linz ostwärts. Auch sonst wird es sehr heiß mit Höchstwerten von 32 bis 37 Grad. Zur Sonne kommen vor allem im Bergland immer wieder Wolken mitsamt Regenschauern und Gewittern, die meisten eher in der Westhälfte des Landes. Die Hitzewelle hält noch länger an, ein Ende ist derzeit noch nicht in Sicht. Der Hitzepol wandert im Laufe des Wochenendes in den Osten, speziell ins Wiener Becken. Die Temperaturen an sich sind morgen und übermorgen zwar niedriger als heute, allerdings wird es schwül. Vor allem im Bergland gehen dann ein paar heftige Gewitter nieder, besonders am Samstag. So viel zum Wetter von Daniel Stanker.
6: Die Klimaanlage läuft hoffentlich bei Ihnen im Auto. Hier ist das Radio Tirol Verkehrsservice gleich mit der A13 der Brenner Autobahn. Wenn Sie Richtung Innsbruck fahren, von Schönberg bis Innsbruck Süd 15 Minuten plus vor der Baustelle im Reiseverkehr. Die Fernpassstrecke B179 Richtung Vils von Heiterwang bis zum Grenztunnel Füssen 20 Minuten plus. Richtung Nassereith bei Reute 15 Minuten mehr. Ebenfalls 15 Minuten mehr Fahrzeit haben Sie aktuell auf der B164 der Hochkönigstraße und auf der B178 Loferer Straße vor St. Johann in Tirol. Der Autobahngrenzübergang Kufstein-Kiefersfelden, 10 Minuten Wartezeit, wenn Sie Richtung Rosenheim unterwegs sind. Und in Bayern auf der Autobahn A93 Richtung Rosenheim auch zwischen Oberaudorf und dem Inntal-Dreieck 10 Minuten mehr. Und auf der A8 Richtung Salzburg zwischen Felden und Siegsdorf West 20 Minuten plus vor der Baustelle. Wo es geht, gute Weiterfahrt.
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6: sendet heute jetzt noch eine Stunde live vom Weberhof. Darf ich mich da mal kurz zu euch hersetzen?
8: Ja, sowieso.
6: Ja, ihr schaut aus, als wärt ihr mit dem Radl da.
8: Ja, das stimmt, ja.
6: Ist das so? Du bist da?
8: Ich bin der Bernhard.
6: Der Bernhard. Und die?
9: Andrea.
6: Woher?
9: Aus Stans, sind wir.
6: Im Unterland?
9: Ja, genau.
6: Auf der Gradl?
9: Ja, ja. Ich mein E-Bike, der Mann ist getreten.
6: Normal Radlweg oder seid ihr ein bisschen quasi abseits unterwegs
8: gewesen? Das meiste Radlweg, ja. Und nachher sind wir jetzt noch zum Weberhof quer auch gefunden.
6: Ja.
8: Das haben wir, sagen wir mal ehrlich, zufällig der Frage von meiner Tochter, die Vanessa, gell?
6: Ja.
8: Die ist da fanatisch, die was alle Festl neu wollen. Und jetzt sind wir zum Festl zu suchen gefahren.
6: Habt ihr euch gestärkt?
9: Ja, ja. Hervorragendes Bosna, ganz toll. Ja. Alles gut.
6: Und
9: super
6: dann
9: organisiert.
6: Heim.
9: Ja, nur kurz nach Hall und dann wieder heim. Genau, ja.
6: Schön, dass ihr da seid. Schönen Nachmittag und schönes Wochenende.
8: Darf ich noch was durchsagen? Bitte. Weil jetzt der zufällig hat der Schwager, der Martin, hat Geburtstag, dem alles Gute natürlich.
6: Martin,
8: ja.
6: Happy Birthday to you. Wo ist der Martin?
8: Ah, der ist jetzt, meine ich, vielleicht hockt im Auto und hört das gerade. Das war cool.
6: Wo unterwegs? Also in welchem Ort? Wo ist er her?
8: Von Schöllerberg oben ist er.
6: Okay, wunderbar. Happy Birthday und ein schönes Wochenende.
9: Danke, ebenso.
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1: Das küren wir jeden Tag in der Radio Tirol Sommerfrische. Und das sind heute die Manda von den Fliesenlegern und Ofensetzern Eberharter am Wehrpark. Grüß euch.
2: Servus.
1: Servus.
3: Servus.
1: Darf ich noch Servus. Die Vornamen wissen, Frank? Stell euch
3: Marcel.
1: Mal kurz vor. Marcel.
3: Der Manuel.
1: Und?
2: Und ich bin der Alexander.
1: Cool, dass ihr da seid.
3: Ja, wir haben das heute Vormittag am Radio gehört und haben gesagt, wir fahren her.
1: Ja, am Heimweg quasi.
3: Genau.
1: Ja.
3: Einmal in 15 Jahren haben wir mal zum Mittag frei und haben wir gesagt, wir fahren einmal her. Wenn der Chef Urlaub ist, dann können wir auch mal gehen.
1: Ah, der Chef ist schon im Urlaub?
3: Der Chef ist im Urlaub okay. Für der Woche, ja.
1: Stell uns einmal euch ein Team vor, wer seid ihr?
3: Ja, wir sind, unser Team besteht aus 4 Leuten, eben der Chef und wir drei.
1: Mhm.
3: Und ja, mit einem Fliesen legen und aufsetzen.
1: Ja.
3: Dann kommen wir vom Wehrpark.
1: Wer ist der Chef?
3: Der Eberhard, der Peter.
1: Ja.
3: Und eben, schönen Gruß nach Schweden, weil der ist im Urlaub.
1: Der hat eigentlich schon
3: mit seiner Familie.
1: Okay.
3: Genau.
1: Du, warum seid ihr vier ein cooles Team?
3: Ja, der Zusammenhalt passt. Wir sticken alle hübsch gleich. Und
1: ja.
3: Deswegen spielen wir so gut zusammen.
1: Okay.
3: Das hat die Song.
1: Warum gehst du gerne arbeiten?
2: Weil es jeden Tag Spaß macht und weil ich die besten Arbeitskollegen habe.
1: Und du? Was taugt dir? An euch Vier?
4: Alles. Ich kann nichts anderes.
1: Und ihr habt jetzt Urlaub, habe ich das richtig verstanden?
3: Genau, haben eine Baustelle fertig gemacht.
1: Ja.
3: Und ab jetzt Urlaub.
1: Wie lange? So.
3: 2 Wochen sind wir nicht da.
1: Betriebsurlaub?
3: Genau.
1: Hey, wie
3: genau.
1: Cool ist das?
3: Ja, muss auch mal sein. Aber bei mir geht es daheim weiter. Das ist ja Baustelle.
1: Das ist ja gleich. Aber ihr habt Betriebsurlaub?
3: Genau.
1: Wunderbar. Und dann feiert es schon ein bisschen, sehe ich das richtig?
3: Ja. Ja. Muss auch mal sein.
1: Ja, mit einem Pedal in der
3: genau.
1: Sonne. Muss dann sein, hätte ja. Ich gesagt, hoch die Flaschen in dem Fall. Stoßt einmal zusammen. Gescheiden. Weil die Firmanda vom Eberharter vom Wehrpark sind heute unser sommerfrische Team des Tages. Schönen Betriebsurlaub.
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0: Es wird gleich 13.30 Uhr. Hier ist das Radio Tirol Verkehrsservice mit der A13 der Brenner Autobahn. Wenn Sie Richtung Innsbruck fahren, von Schönberg bis Innsbruck Süd 20 Minuten plus im Reiseverkehr dort vor der Baustelle. Die Fernpassstraße B179 Richtung Vils von Heiterwang bis zum Grenztunnel Füssen 20 Minuten mehr. Wenn Sie Richtung Nassereit unterwegs sind, bei Reute aktuell eine Viertelstunde mehr einplanen. 10 Minuten länger brauchen Sie im Unterland auf der B164 der Hochkönigstraße und auf der B178 Loferer Straße vor St. Johann in Tirol. Und Bayern, das große deutsche Eck, die Autobahn A93 Richtung Rosenheim zwischen Oberaudorf und dem Inntal-Dreieck jetzt noch 10 Minuten plus. Gute Weiterfahrt.
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2: Im Studio ist Sibylle Brunner. Ein 14-jähriger Tiroler ist jetzt wegen Anschlagsplänen verhaftet worden. Laut der Innsbrucker Staatsanwaltschaft besteht der Verdacht des versuchten Beitrags zu terroristischen Straftaten. Sprecher Hans-Jörg Mayer.
3: Dieser Verdacht hat sich aus Chatprotokollen ergeben, in denen er sich mit einem anderen über Attentate ausgetauscht hat. Das war doch so hinreichend konkret, dass wir eine Tatbegehungsgefahr angenommen haben, also dass es tatsächlich zu Tatausführungen kommen könnte. Und deswegen befindet sich der junge Mann seit etwa 1,5 Wochen in Untersuchungshaft.
2: Die Kronenzeitung berichtet von einem möglichen rechtsextremen Hintergrund. Die Innsbrucker Staatsanwaltschaft will sich dazu derzeit nicht äußern. Am Wildsee in Seefeld hat gestern ein 9-jähriges Urlauberkind aus den Niederlanden eine mutmaßliche Granate gefunden. Das Relikt war auf dem Grund des Sees aufgetaucht. Der Vater des Buben hat sofort die Polizei alarmiert, die den Bereich in einem Radius von 50 Metern abgesperrt hat. Die Granate wurde als Rest einer Artilleriemunition identifiziert. Gefährdung sei keine davon ausgegangen, meldet die Seefelder Polizei. Der Entminungsdienst wird das Relikt aus dem Zweiten Weltkrieg entsorgen. Die Treibstoffpreise sind im abgelaufenen Juli in Tirol wieder gestiegen. Laut einer Analyse des Verkehrsclubs Österreich hat ein Liter Diesel durchschnittlich 1,94 Euro gekostet. Super 1,84 Euro. Damit waren die Preise im Juli um 10 bis 12 Cent pro Liter höher als im Juni. Statt einer Spritpreisbremse fordert der VCÖ Schritte, um den Treibstoffverbrauch und die Abhängigkeit von Erdöl zu senken. Mehr als 1.200 Menschen in Innsbruck gelten als wohnungslos. Das ist fast 1% der Bevölkerung. Diese Zahlen hat heute die Stadt Innsbruck vorgelegt. Viele Wohnungslose sind aber nicht sichtbar. Etwa jene, die bei Freunden unterkommen, aber keine eigenen vier Wände haben. Vizebürgermeister Georg Willi sieht die Stadt in mehreren Bereichen gefordert.
4: Das Wichtigste ist, dass die Stadt dort, wo sie Einflussmöglichkeiten hat, leistbare Wohnungen mit den gemeinnützigen Wohnbauträgern errichtet. Das ist ein Wohnsegment. Das zweite ist, leerstehende Wohnungen auf den Markt bringen. Wir haben 3.600 leerstehende Wohnungen, die wären bewohnbar. Und das dritte ist, wir müssen mit gesetzlichen Maßnahmen die explodierenden Mietpreise einfangen. Bei den Wohnungen, die dem Mietrechtsgesetz unterliegen, geht das. Da gibt es Mietdeckel. Bei den anderen Wohnungen nicht. Da braucht man auch Mietdeckel.
2: Sagt der grüne Vizebürgermeister, fast ein Drittel aller Wohnungslosen in Innsbruck ist unter 30 Jahre alt. Das war das Neueste aus Tirol.
0: Wir sind beim Radio Tirol Wetterservice mit 34 Grad jetzt aktuell einmal quer durchs Inntal, weil 34 Grad in Haiming und 34 Grad in Kufstein. 36 gehen sich noch aus heute Nachmittag und da wachsen die Quellwolken mehr und mehr in den Himmel. Es kann dann gewittern am Nachmittag bzw. am Abend, am ehesten über den Bergen. Schauen wir uns kurz das Wochenende an. Morgen eher durchwachsen, sagt der Wetterbericht. Am Vormittag noch ein paar Regenschauer. Über Mittag und am Nachmittag wieder sonnig und am Abend sind wieder Gewitter möglich. Morgen bei maximal 29 Grad. Der Sonntag auch hochsommerlich heiß bei bis zu 32 Grad. Allerdings nachmittags wieder Wärmegewitter.
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0: Heute live ein letztes Mal aus dem Bezirk Innsbruck-Land. Wir sind beim Weberhof in Mils und spielen noch eine halbe Stunde. Und wir spielen gleich mit Ihnen die Radio Tirol Hitzekunde.
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1: Einmal geht's noch, oder? Eine Sekunde haben wir für Sie noch. Die ist heute 800 Euro wert. Wir haben einen Jackpot in unserem Hitsekunden-Gewinnspiel. Es geht ganz einfach. Wir spielen Ihnen einen großen Radio Tirol-Hit vor, halt recht kurz. Wie lang läuft der Hit?
2: Eine Sekunde.
1: Verena ist richtig. Gratuliere. Wenn Sie bereit sind und sagen, ja, ich kenne diesen Hit, der übrigens schon in der Sommerfrische heute gelaufen ist, jetzt anrufen und mitspielen.
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1: 13.43 Uhr und ein paar Sekunden. Bei der Uhrzeit sind sie wurscht, bei unserer Hitsekunde sind die Sekunden wahnsinnig wichtig. Eine Sekunde von einem großen Radio Tirol Hit sind heute 800 Euro wert. Und um die spielt jetzt der Konstantin, wohnhaft in Hall. Grüß dich.
2: Hi, grüß dich, servus.
1: Du hast schon Wochenende, habe ich gehört.
2: Ich bin gerade ins Wochenende eingestiegen, genau.
1: Was machst du sonst unter der Woche bis Freitagmittag?
2: Ich bin im Einkauf für Obst und Gemüse tätig und mache da A bis Z. LKW fahren, einkaufen, Büro.
1: Wunderbar.
2: Da fällt alles an.
1: Super. Und kennst die großen Radio Tirol Hits?
2: Ja. Vermutlich schon, hoffentlich.
1: Vermutlich. Das hören wir uns jetzt einfach an, wie gut du dich auskennst. Eine Sekunde von einem großen Hit und du hast danach 10 Sekunden Zeit, uns entweder zu sagen, wer ihn singt oder spielt oder wie er heißt.
2: Okay.
1: Passt? Alright. Los geht's.
2: Wow.
1: Das war's.
2: Wow.
1: Was sagt der Konstantin? Das war eine Sekunde. Das ist richtig!
2: Wow.
1: Sven Ambros und zwickt mich.
2: Das war
1: mich.
2: Sehr geraten, genau.
1: Das war geraten, sagst du?
2: Ja, ich wusste, dass es heute schon mal kam und hab mich ein bisschen deutscher Text angehört.
1: Du, es ist völlig richtig. Es ist österreichischer Text, aber egal.
2: Ja, deutscher Sprache.
1: Hey, schönes Wochenende und gratuliere
2: super.
1: Zu den 800 Euro.
2: Cool, freue ich mich. Danke, ciao.
1: Fein, servus.
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1: Oh, es ist völlig richtig. Es ist österreichischer Text, aber egal.
2: Ja, deutscher Sprache.
1: Hey, schönes Wochenende und gratuliere
2: super.
1: Zu den 800 Euro.
2: Cool, freue ich mich. Danke, ciao.
1: Fein, servus.
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1: Das machen wir heute seit guten 4 Stunden hier am Weberhof in Mils. Monika und Walter, die Chefsleute, wie geht's eigentlich?
2: Wohl gut. Ich stehe im klimatisierten Hof und mir geht's gut.
1: Ja. Alter.
3: Wohl, super, danke.
1: Alles im Griff.
3: Wir haben alles im Griff. Kämpfen sind es noch auf Nacht und besuchen. Ja. Alle, die jetzt noch im Schwimmbad liegen. Auf Nacht spielt die Wattenberger Musik noch. Geht's voll auch, machen wir volle Sommerfete noch. Dann ist in August zu und im September können sie uns noch alle wieder besuchen kommen. Haben wir wieder die Brote und Kuchenregale gerammelt voll und wunderbar. Die Magdalena, die Chefin, ja, wird wieder schauen, da soll die zufrieden sein.
1: Was sagt die Mama, wenn sie die Tochter an so einem Tag sieht? Stolz?
2: Ja, schon. Aber ja, jetzt bin ich schon froh, dass wir ein bisschen Sommerpause haben. Bei uns geht es ja mit den Viechern echt weiter. Ja. Hennen, Kia ist ja echt alles da. Aber natürlich können wir jetzt ein bisschen schnaufen und wird es in die Berge um die treffen.
1: Wunderbar. Ja. Letzter Tag der Radio Tirol Sommerfrische im Bezirk Innsbruck-Landtabau in Kamp-Weberhof. Magdalena, famous last words.
4: Danke, danke alle, die uns besucht haben. Und wir freuen uns auf viele wieder. Wiederbesucher.
1: Mir freut uns auch auf viele Wiederbesucher bei der Sommerfrische nächste Woche im Bezirk Imst. Das war's aus Innsbruckland. Vielen Dank. Vierten!
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2: Am Mikrofon begrüßt Sie Cornelia Krebs. In Tirol ist ein 14-jähriger Schüler wegen Terrorverdachts vergangene Woche festgenommen worden. Das hat die Kronenzeitung heute als erstes berichtet. Der Jugendliche sitzt jetzt in Untersuchungshaft. Reingard Diermeier berichtet.
3: Durch Chats sind die Behörden auf den erst 14-jährigen Tiroler aufmerksam geworden, wie der Sprecher der Staatsanwaltschaft Innsbruck, Hans-Jörg Meyer, sagt.
4: Dieser Verdacht hat sich aus Chatprotokollen ergeben, in denen er sich mit einem anderen über Attentate ausgetauscht hat. Das war doch so hinreichend konkret, dass wir eine Tatbegehungsgefahr angenommen haben, also dass es tatsächlich zu Tatausführungen kommen könnte.
3: Ein ausländischer Partnerdienst habe den entscheidenden Hinweis an die Behörden in Österreich übermittelt, so die Kronenzeitung. Die Direktion für Staatsschutz und Nachrichtendienst wollte das gegenüber dem ORF nicht bestätigen. Vergangenen Montag erfolgte dann die Festnahme des Jugendlichen in Tirol. Der 14-Jährige ist jetzt in der Justizanstalt Innsbruck in Untersuchungshaft. Die Ermittlungen laufen wegen des Verdachts des versuchten Beitrags zu terroristischen Straftaten.
2: Bei einer über Polen abgestürzten Rakete handelt es sich nach Angaben der Regierung in Warschau tatsächlich um einen russischen Marschflugkörper. Dieser sei potenziell sehr gefährlich und könne auch Atomsprengköpfe transportieren. Während schwerer russischer Luftangriffe auf die Ukraine drang die Rakete gestern in den polnischen Luftraum ein und stürzte ab. Verletzte gab es keine. Im Norden des Kosovo ist ein Massengrab entdeckt worden, in dem Opfer des Bürgerkriegs in der damaligen südserbischen Provinz vermutet werden. Wie der kosovarische Ministerpräsident Albin Kurti heute mitteilte, könnte es sich um sterbliche Überreste von 23 Intellektuellen, Ärzten, Professoren und Menschenrechtsaktivisten handeln. Sie seien im April 1999 aus der Stadt Mitrovica entführt und in der Folge getötet worden. In einer Stunde werden in allen katholischen Pfarrgemeinden die Kirchenglocken für 5 Minuten läuten. Damit soll auf die Millionen Menschen aufmerksam gemacht werden, die an Hunger leiden oder daran sterben. Die Aktion wurde von der Caritas angestoßen. In Wien läuten über 200 Kirchenglocken, wie Daniel Ammerhauser berichtet.
5: Mit der Landeswartenaktion soll ein Zeichen gegen den weltweiten Hunger gesetzt werden. In diesem Jahr liegt der Fokus unter anderem auf 15 Ländern in Afrika und Asien, etwa Pakistan, wo rund 40 Millionen Menschen mangel- oder unterernährt sind. Weltweit leiden laut den Vereinten Nationen fast 700 Millionen Menschen an Hunger. Die Hauptursache die Klimakrise, denn immer mehr Menschen leben in einem Umfeld, das durch den Klimawandel stark gefährdet ist. Das Glockenläuten zur Sterbestunde Jesu gibt es seit 2017. Neben dem Glockenläuten werden in einigen Kirchen auch Gottesdienste, Spendenaktionen und Informationsveranstaltungen abgehalten.
2: Das waren die Nachrichten mit Cornelia Krebs. Und jetzt zum Wetter.
6: Extrem heiß geht es jetzt am Nachmittag weiter. Spitzenreiter ist derzeit Weidhofmann der Ybbs mit fast 39 Grad und es wird noch heißer. Damit sind wir im Bereich der heißesten Tage seit Messbeginn. 40,5 Grad ist die bisher höchste Temperatur aus dem Jahr 2013. Allmählich bilden sich im Bergland Quellwolken und in weiterer Folge ein paar Regenschauer und Gewitter, aktuell zum Beispiel in den Hohen Tauern. Am Wochenende wird es von den Temperaturen her nicht ganz so heiß wie heute, besonders im Westen. Allerdings wird es schwül, dadurch kann von einer Hitzeentlastung im Osten keine Rede sein. In der schwülen Luft bilden sich dann zum Teil heftige Gewitter, die meisten im Bergland. So viel zum Wetter von Daniel Stanker.
7: Grüß Gott auf Tirolstraßen, da ist einiges los heute an diesem Freitag. Wir beginnen auf der Brenner Autobahn im Radio Tirol Verkehrsservice. Vom Schönberg bis nach Innsbruck Süd ein Plus von 15 Minuten momentan im Rückreiseverkehr. Weiter auf die Fernfahrstrecke Richtung Vils von Heiterwang bis zum Grenztunnel in Füssen ein Plus von 15 Minuten. In der Gegenrichtung Richtung Nassereit bei Reute ebenfalls 15 Minuten länger. In Osttirol auf der Trautalstraße Richtung Kärnten, also Richtung Spital durch Lienz, da zieht sich's oder ist zäh, auch da brauchen Sie wegen Überlastung 15 Minuten länger. Ein Plus von 10 Minuten auf der Loferer Straße aktuell Richtung St. Johann zwischen Schäffer und Elmau. Und noch der Blick nach Bayern auf die Autobahn A93 in Richtung Rosenheim zwischen Oberaudorf und dem Inntal-Dreieck. Ein Plus von 10 Minuten. Wo auch immer Sie unterwegs sind, gute und sichere Fahrt.
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7: Markus Feichter hier, auch schon geschwitzt heute. Wieder so ein Erfrischungstipp jetzt für den so heißen Freitag.
8: einen Kopf in den kalten Bach stecken.
7: Also auf die Suche, fertig, los nach einem kalten Bachele. Oder am Eis, oder etwas Schatten, oder einfach fein machen im klimatisierten Büro. Und hoffentlich auch im klimatisierten Auto. Wo auch immer Sie sind, wünsche ich einen schönen Nachmittag. Fein, dass Sie bei uns sind.
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0: großer Hit von Neil Diamond, inzwischen zu einem Stadionhit mutiert, kennen Sie sicherlich. Geschrieben übrigens im Jahr 1969, ist doch schon Zeitl her. Jetzt zu was ganz anderem. Kennen Sie das? Also, hat er gesagt, der Radio. Oder er. Der Wettermann. Wie das Wetter heute wird. Er hat schönes Wetter für heute angesagt und später hat er gesagt, wird es noch gewittern. Jetzt haben wir uns einmal die Frage gestellt, wer ist denn eigentlich dieser Er? Unser ORF Tirol Meteorologe, der Erhard Berger, fühlt sich da nämlich oft angesprochen, wie er erzählt.
1: Wenn ich im Bus sitze und höre, wie Leute vor mir übers Wetter reden und dann sagen, er hat gesagt, dann fühle ich mich angesprochen, weil ich dann höre, Erhard hat gesagt, dann muss ich mich jedes Mal zusammenreißen, nicht zu antworten, weil ich mir denke, na, warte mal, die vorn sagen ja nur, er hat gesagt, die sagen ja gar keinen Namen.
0: Ja, und auch andere Meteorologen, die kennen dieses Thema, der Simon Hölzl etwa von der Cheers für Austria, der rätselt auch oft, ja, wer ist denn jetzt eigentlich dieser Er?
2: Ja, das habe ich mich auch schon oft gefragt, vor allem weil Frauen jetzt in der Wettervorhersage ja gar nicht so selten sind. Also wir haben ja namhafte Persönlichkeiten in der Wettervorhersage, Isabella Glasnitzer, die Christa Kummer, auch bei uns Susi Lentner, Moni Weiß, die Leute kennen vom Hören her.
0: Ja, und die angesprochene Meteorologin Monika Weiß, die findet das eigentlich gar nicht so tragisch, dass es da immer heißt, er hat gesagt, also das Wetter wird so und so, er nämlich.
3: Das Coole bei der Sache ist oft, wenn sie sich vor allem beschweren, weil meistens beschweren sie sich ja, wenn es um er geht, und wenn dann ein er ist, dann fühle ich mich nicht angesprochen, weil ich bin ja eine sie.
0: Sieh raus aus dem Schneider, die Moni. Also, der Radio hat heute gesagt, heiß wird es am Nachmittag in Tirol und das stimmt. Aktuell, Blick über die Landesgrenzen, 36 Grad in Eisenstadt, heißeste Landeshauptstadt momentan, 34 hat es in Innsbruck.
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0: Ein großer Hit von Gloria Gaynor, das ist der Freitagnachmittag.
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0: Und da haben wir gerade gehört, was er eben der Radio so sagt, oder der Wettermensch oder die Wetterfee. Und da hat der Hörer sich gleich irgendwie seine Gedanken gemacht. Der Helmut nämlich, der ist jetzt am Telefon. Grüß dich, schönen Nachmittag.
2: Ja, grüß dich, servus.
0: Also wie, also was?
2: So, die Geschichte ist ja so, ja. Wenn man heute sagt, wie meint er? Ja, es ist eine aristokratische Anrede. Mhm. Und aus dem stammt das her. Und das würde ich eigentlich so im Rahmen stellen.
0: Quasi die kaiserliche Hoheit so in der Richtung, oder?
2: Hat so gesagt. Ähnlich, ja. Das ist aber schon richtig gesagt, ja.
0: Aber vielleicht hat es ja auch damit was zu tun, ein Radio muss man ein bisschen zurückdrehen, hat es auch damit was zu tun, dass vielleicht er, der Radio, oder er, der Wettermensch, irgendwie eine Instanz ist, oder? Der man
2: schon,
0: doch glaubt.
2: Schon, aber das Wort Sie ist da nicht angebracht, ja. Okay. Und das ist eine wirklich eine nette Anrede, wenn man sagt, er. Ja. Und das will ich damit gesagt haben, aus der Aristokratie heraus.
0: Wunderbar.
2: Und da fühle ich mich auch sehr verbunden damit.
0: Gut, das nehmen wir so mit. Du den benennst oder sagst dann wie, Helmut?
2: Wie meinst
0: du? Du sagst dann wie, Helmut, wenn du es hörst oder wenn du es weitererzählst?
2: Du, er hat mir gut gefallen.
0: Gut. Nehmen wir das so mit. Wünsche einen schönen Nachmittag. Ja. Danke Servus. Für diesen kurzen kleinen Anruf.
2: Ciao.
0: Vierte, ciao.
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0: Wir begleiten Sie doch diesen Freitagnachmittag, in diesem Fall mit einem großen Hit von Whitesnake. Das ist Radio Tirol. Wir schauen auf Tirol Straßen, da ist einiges los an diesem Freitag. Wir beginnen auf der Brenner-Autobahn in Richtung Innsbruck. Von Schönberg bis Innsbruck brauchen Sie momentan 15 Minuten länger im Rückreiseverkehr, ganz konkret bis Innsbruck Süd. Weiter auf die Inntalautobahn in Richtung Unterland, Richtung Kufstein, zwischen Innsbruck Mitte und Wattens ein Plus von 20 Minuten momentan, das Ganze vor der Baustelle dort. Weiter auf die Fernbahnstrecke Richtung Vils, von Heiterwang bis zum Grenztunnel Füssen ein Plus von 20 Minuten und in die Gegenrichtung in Richtung Nassereit. Bei Reute brauchen Sie ebenfalls rund 20 Minuten länger. Wo auch immer Sie unterwegs sind, gute und sichere Fahrt. 14.30 Uhr jetzt.
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2: Im Studio ist Sibylle Brunner. In Tirol waren heuer bis jetzt deutlich weniger tödliche Verkehrsunfälle zu verzeichnen als im gleichen Zeitraum des Vorjahres. 13 Menschen sind heuer bis Ende Juli auf Tirols Straßen gestorben. Im Vorjahr sind es fast doppelt so viele gewesen. Schon im ersten Quartal heuer hat sich diese Entwicklung abgezeichnet. Georg Oberhammer und Birgit Mariacher.
3: 2025 war das Jahr mit den meisten Verkehrstoten seit langem. Schon in der ersten Jahreshälfte waren damals deutlich mehr tödliche Unfälle in Tirol zu verzeichnen als in den Jahren davor. Heuer geht die Entwicklung wieder in die andere Richtung. 13 Menschen kamen bisher bei Verkehrsunfällen ums Leben, 9 weniger als im Vorjahr, so die Zahlen des Verkehrsclubs Österreich VCÖ. Schon zu Jahresbeginn war das abzusehen. In den ersten 3 Monaten gab es in Tirol 2 Todesopfer im Straßenverkehr, 4 weniger als im Vorjahr. Damit war die Entwicklung in Tirol auch anders als im restlichen Österreich. Bundesweit stieg die Zahl der Verkehrstoten nämlich weiter, so die Statistik Austria. Allerdings waren in Tirol im ersten Quartal mehr Verletzte zu verzeichnen. 824 Menschen wurden da im Straßenverkehr verletzt, ein Plus von 8%.
2: Ein schwerer Unfall hat sich gestern am Nachmittag in der Rosengartenschlucht in Imst ereignet. Ein 79-jähriger Niederländer hat gegen 16:30 am Nachmittag das Gleichgewicht verloren. Er ist rund 3 Meter in ein Bachbett gestürzt und hat sich dabei schwere Verletzungen am Arm zugezogen. Die Bergrettung Imst hat den Mann geborgen und anschließend ins Krankenhaus nach Zams gebracht. Und am Wildsee in Seefeld hat gestern ein 9-jähriges Urlauberkind aus den Niederlanden eine Art Granate gefunden. Das Relikt war auf dem Grund des Sees aufgetaucht. Der Vater des Buben hat sofort die Polizei alarmiert, die den Bereich in einem Radius von 50 Meter abgesperrt hat. Die vermeintliche Granate wurde als Rest einer Artilleriemunition identifiziert. Gefährdung sei keine davon ausgegangen, meldet die Seefelder Polizei. Der Entminungsdienst wird das Relikt aus dem Zweiten Weltkrieg entsorgen. 14.32 Uhr jetzt. Das war das Neueste aus Tirol.
0: Danke, Sibylle. Heiß geht's doch diesen Nachmittag. 31 Grad in Reute, aktuell 34 in Landeck, 36 Grad in der Landeshauptstadt in Innsbruck und 35 in Kufstein. Erste Gewitter tauchen gegen späteren Nachmittag auf und dann in Richtung Abend. Da werden sie mehr und kräftiger und mit den Gewittern geht es dann auch durch die Nacht. Der Samstagmorgen ist eine Mischung aus Wolken, einiges an Sonne und ein paar Schauern oder eben auch Gewittern. Einzelne sind schon am Vormittag mit dabei. Am Nachmittag könnten die dann morgen auch stellenweise wieder heftig ausfallen. Nicht mehr ganz so heiß wie heute. Morgen 27 bis 32 Grad.
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Der Freitagnachmittag. Markus Feichter hier. Freue mich, dass Sie uns begleiten oder wir auch gemeinsam unterwegs sind. In einer Viertelstunde, ja, knappe Viertelstunde Nummer, da läuten die Kirchenglocken im ganzen Land. Und zwar heute ganz speziell gegen den Hunger. 3000 in ganz Österreich. Nicht ungewöhnlich, werden Sie sagen, ist ja jeden Freitag um 15 Uhr so, aber heute läuten sie länger. 5 Minuten nämlich. Ich habe mir gedacht, mache ich ein kleines Quiz mit Ihnen. Eigentlich ein schwieriges Quiz. Ich glaube, es ist kaum zu raten. Kirchenglocken erkennen, das Geläute erraten. Klingt ja irgendwie in jedem Tiroler Ort ein bisschen anders, oder? Hören wir mal rein. Ja, das sind die Glocken aus dem Unterland, aus Pill. Gehen wir ins Oberland. Also ich würde es nicht erkennen, selbst wenn ich dort wohnen würde, vermutlich. Das waren die Glocken aus Inzing. Eine Kirche habe

0: Also, das sind die Glocken aus Obergurgl. Nicht erschrecken, es ist nicht Mittag. Es ist in 12 Minuten 15 Uhr und da werden die Glocken im ganzen Land dann 5 Minuten läuten. Die Aktion Glockenläuten gegen den Hunger. Es soll ein lautstarkes Zeichen gegen den weltweiten Hunger sein. In exakt 12 Minuten.
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1: Am Mikrofon begrüßt sie Cornelia Krebs. 49.000 Migranten sind in den vergangenen 24 Stunden laut offiziellen Angaben in die von Marokko umgebene spanische Exklave Ceuta in Nordafrika gelangt. Insgesamt sollen es 60.000 sein. Sie sind laut dem spanischen Innenministerium auf dem Land- und Seeweg in das Gebiet gekommen. Viele schwimmend, mindestens 34 Menschen, sind bereits tot aus dem Meer geborgen worden. Johannes Perterer in Brüssel, wie sehen denn die Reaktionen in Europa auf die Ereignisse aus?
2: EU-Migrationskommissar Magnus Brunner hat auf der Plattform X geschrieben, die EU sei bereit, Spanien unter anderem über die Grenzschutzagentur Frontex verstärkt zu unterstützen, um die Lage unter Kontrolle zu bringen. Eine schärfere Reaktion kommt von Italiens Ministerpräsidentin Giorgia Meloni. Sie droht mit der Aussetzung des in der Regel grenzkontrollfreien Schengen-Raums mit Spanien. Und das, obwohl Italien und Spanien keine gemeinsame Grenze haben. Wie sich Meloni das im Detail vorstellt, ist noch unklar.
1: Johannes Perterath berichtet. Walter Rock ist gestern als Chef der Wiener Wirtschaftskammer und des ÖVP Wien Wirtschaftsbundes zurückgetreten. Mit Blick auf die Vorwürfe gegen Rock und die Tatsache, dass er sich so lange gegen die Parteispitze gestellt hat, fordert die Salzburger Landeshauptfrau Caroline Edtstadler von der ÖVP jetzt eine Strukturreform in der Partei.
3: Ich habe hier eine ganz klare Meinung. Bünde sind wichtig, um das ganze Spektrum der ÖVP abzudecken. Aber es muss sehr wohl auch das Gesamtinteresse der Partei ÖVP, die Marke ÖVP im Vordergrund stehen. Und daher sollte so eine Situation, wie wir sie jetzt erlebt haben, in Zukunft nicht mehr entstehen. Und ich glaube, da muss man sich die Strukturen anschauen, nämlich einerseits die Struktur in der ÖVP. Da hat es ja Konsequenzen dann auch gegeben. Und dann aber auch in den Bünden und das Zusammenspiel. Und das wird jetzt Aufgabe sein, das auch intern zu tun.
1: Sagt Salzburgs ÖVP-Landeshauptfrau Edtstadler heute im Gespräch mit Viktoria Waldhäusl. Der Verein Wölfe in Österreich wirft dem Land Tirol vor, unerlaubt Standortinformationen des italienischen Forschungswolfs Mirko an den Tiroler Jägerverband weitergegeben zu haben. Einen Tag nach der letzten dokumentierten Übermittlung wurde der mit einem GPS-Halsband ausgestattete Wolf im Gemeindegebiet von Pill erschossen. Helena Fröhlich berichtet.
4: Das Land Tirol hat zwischen 11. und 20. Juni Informationen aus einem italienischen Forschungsprojekt über Wolf Mirko erhalten. Diese Daten wurden an den Tiroler Jägerverband weitergegeben, das hat auch das Land bestätigt. Einen Tag nach der letzten Übermittlung wurde der mit einem GPS-Halsband ausgestattete Wolf im Gemeindegebiet von Pill erschossen. Das Land bezeichnete die Angaben als ungenau und zeitversetzt, es seien keine Echtzeitkoordinaten. Es sei auszuschließen, dass die Entnahme des betreffenden Wolfs im Zusammenhang mit den dem Land Tirol und in weiterer Folge dem Jägerverband zur Verfügung gestellten Daten stünde, so das Land in einer Stellungnahme gegenüber dem ORF Tirol. Der Verein Wölfe in Österreich fordert nun die Offenlegung der vollständigen Informationskette sowie aller Empfänger innerhalb der Jägerschaft.
1: Das waren die Nachrichten mit Cornelia Krebs. Zum Wetter.
5: Rund 39 Grad waren es heute schon zum Beispiel in Wieselburg oder in Langenlebarn und die Temperaturen sind generell noch am Steigen. Damit sind vereinzelt bis zu 40 Grad möglich. Im Bergland bilden sich jetzt Regenschauer und Gewitter mit Schwerpunkt vom Arlberg bis in die niederen Tauern. In der heißen Luft können auch kräftige Gewitter dabei sein. Außergewöhnlich warm werden auch die Nächte, vor allem in den Ballungszentren. Hier sinken die Temperaturen teils erst um Mitternacht unter die 30 Grad Marke. Am Wochenende setzt sich die Hitze fort, wobei die Temperatur an sich etwas zurückgeht, im Westen deutlich mehr als im Osten. Allerdings erreicht uns feuchtere Luft, damit wird es schwül und gewittrig an den Nachmittagen, vor allem im Bergland. Auch Unwetter können dabei sein. So viel zum Wetter von Daniel Stanker.
6: Schauen wir auf Tirolstraßen im Radio Tirol Verkehrsservice. Da beginnen wir auf der Brenner Autobahn in Richtung Innsbruck von Schönberg bis Innsbruck Süd. Ein Plus von 15 Minuten im Rückreiseverkehr. Weiter auf die Intalautobahn in Richtung Unterland zwischen Innsbruck Mitte und Wattens brauchen Sie 20 Minuten länger das Ganze vor einer Baustelle. Und auf der Fernpassstrecke Richtung Vils von Heiterwang bis zum Grenztunnel Füssen ein Plus von 30 Minuten momentan, also eine halbe Stunde länger. In der Gegenrichtung Richtung Nassereit bei Reute ein Plus von 15 Minuten. Auch immer Sie unterwegs sind, gute und sichere Fahrt.
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6: 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Wissen Sie was? Heute ist internationaler Tag der Zuckerwatte. Tja, und in England, man höre und staune, der Tag des Orgasmus. Ja, Wahnsinn, oder? Irgendwie beides geil, können Sie sich aussuchen. Was Sie heute abfeiern, Zuckerwatte oder Orgasmus? Ich bin Markus Feichter, schön, dass Sie da sind. Angenehmen Nachmittag.
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0: unterwegs im Sommerdreh Radio Tirol auf, weil da spielen so oft Reinhard Fenrich und die Beatles und das mag ich wahnsinnig gern.
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0: Das ist der Freitagnachmittag. Die einen kommen aus dem Urlaub, willkommen in Tirol. Die anderen, die Bayern beispielsweise, fahren Richtung Süden. Es ist viel los auf Tirolstraßen, da schauen wir kurz hin im Radio Tirol Verkehrsservice. Auf der Brennerautobahn in Richtung Innsbruck von Schönberg bis Innsbruck brauchen Sie 15 Minuten länger im Rückreiseverkehr. Und das zieht sich dann auch weiter in Richtung Unterland zwischen Innsbruck Mitte und Wattens, ein Plus von 20 Minuten. Grund dafür ist dort eine Baustelle. Weiter auf die Fernpassstrecke in Richtung Deutschland von Heiterwang bis zum Grenztunnel Füssen gibt es aktuell ein Plus von 30 Minuten. In die Gegenrichtung Bayreuth Richtung Nassereit ein Plus von 15 Minuten. Wo auch immer Sie unterwegs sind, gute und sichere Fahrt und viel Geduld. Schön, dass Sie bei uns sind.
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0: damit, dass die Springfield geht durch diesen Freitagnachmittag und mit viel Verkehr, leider Gottes, viel durchreißig Verkehr auf der Brennerautobahn. Wir sind im Radio Tirol Verkehrsservice, wenn Sie da Richtung Innsbruck unterwegs sind. Von Schönberg bis Innsbruck ein Plus von 15 Minuten im Rückreiseverkehr und dann auch weiter auf der Interlautobahn in Richtung Unterland zwischen Innsbruck, Mitte und Wattens brauchen Sie weitere 30 Minuten länger. Wir schauen auch auf die Fernfahrstrecke in Richtung Deutschland von Heiterwang bis zum Grenztunnel Füssen, ein Plus von 30 Minuten, und in Richtung Nassereit in der Gegenrichtung bei Reute staut sich's auch, da brauchen Sie 15 Minuten länger. Wo auch immer Sie unterwegs sind, gute und sichere Fahrt. Gleich 15.31 Uhr.
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2: Im Studio ist Sibylle Brunner. Ein 14-jähriger Tiroler ist jetzt wegen Anschlagsplänen verhaftet worden. Laut der Innsbrucker Staatsanwaltschaft besteht der Verdacht des versuchten Beitrags zu terroristischen Straftaten. Der Sprecher der Staatsanwaltschaft, Hans-Jörg Mayer.
3: Dieser Verdacht hat sich aus Chatprotokollen ergeben, in denen er sich mit einem anderen über Attentate ausgetauscht hat. Das war doch so hinreichend konkret, dass wir eine Tatbegehungsgefahr angenommen haben, also dass es tatsächlich zu Tatausführungen kommen könnte. Und deswegen befindet sich der junge Mann seit etwa 1,5 Wochen in Untersuchungshaft.
2: Medien berichten von einem rechtsextremen Hintergrund. Die Staatsanwaltschaft will sich dazu derzeit nicht äußern. In Tirol waren heuer bis jetzt deutlich weniger tödliche Verkehrsunfälle zu verzeichnen als im gleichen Zeitraum des Vorjahres. 13 Menschen sind heuer bis Ende Juli auf Tirols Straßen gestorben. Im Vorjahr waren es fast doppelt so viele gewesen. Schon im ersten Quartal heuer hat sich diese Entwicklung abgezeichnet. Georg Oberhammer und Birgit Mariacher.
4: 2025 war das Jahr mit den meisten Verkehrstoten seit langem. Schon in der ersten Jahreshälfte waren damals deutlich mehr tödliche Unfälle in Tirol zu verzeichnen als in den Jahren davor. Heuer geht die Entwicklung wieder in die andere Richtung. 13 Menschen kamen bisher bei Verkehrsunfällen ums Leben, 9 weniger als im Vorjahr, so die Zahlen des Verkehrsclubs Österreich VCÖ. Schon zu Jahresbeginn war das abzusehen. In den ersten 3 Monaten gab es in Tirol 2 Todesopfer im Straßenverkehr, 4 weniger als im Vorjahr. Damit war die Entwicklung in Tirol auch anders als im restlichen Österreich. Bundesweit stieg die Zahl der Verkehrstoten nämlich weiter, so die Statistik Austria. Allerdings waren in Tirol im ersten Quartal mehr Verletzte zu verzeichnen. 824 Menschen wurden da im Straßenverkehr verletzt, ein Plus von 8%.
2: Ein schwerer Unfall hat sich gestern in der Rosengartenschlucht in Imst ereignet. Ein 79-jähriger Niederländer hat am späten Nachmittag das Gleichgewicht verloren. Er ist rund 3 Meter in ein Bachbett gestürzt und hat sich dabei schwere Verletzungen zugezogen. Die Bergrettung Imst hat ihn geborgen. Er ist ins Krankenhaus Zams gebracht worden. 15.33 Uhr jetzt, das war das Neueste aus Tirol.
0: An einem heißen Freitagnachmittag, Hotspot momentan Innsbruck mit 37 Grad, 36 Grad in Landeck. Ein erstes Gewitter hat schon in Lienz gegeben und hat es ein bisschen abgekühlt. Es bleibt gewittrig dann in Richtung Nachmittag und Abend und auch über Nacht. Und das Samstagmorgen ist eine Mischung aus Wolken, Sonne und ein paar Schauern oder eben auch Gewittern, die dann am Nachmittag wieder heftig ausfallen können. Die Höchstwerte morgen liegen nicht mehr ganz hoch, dann zwischen 27 und 32 Grad.
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0: Tja, gestern war Internationaler Tag der Freundschaft. Der wird jährlich am 30. Juli begangen. Und das soll an die Bedeutung der Freundschaft zwischen Menschen, einerseits zwischen Ländern und auch Kulturen erinnern. Das haben wir uns zum Anlass genommen, 3 wunderbare Songs herauszusuchen zum Thema Freundschaft. Einer kommt aus Tirol, beste Freund von Cola und Schnute. Dazu Cliff Richard, der kommt dann gleich mit Power to All Our Friends und jetzt Andrew Gold im Radio Tirol. Schön, dass Sie da sind.
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1: Grüß euch aus Seefeld. Das ist der David Steiner.
2: Jawohl, grüß euch.
0: Die Highlights dieser Woche.
3: Wir legen uns jetzt einmal hin.
4: Mir nicht, du.
3: Ich.
4: Du komm mal da hinten drauf.
3: Jetzt ist geladen.
5: Geladen? Rückt mal, oder?
4: Schieß einmal. Treffer.
5: Nein, Volltreffer.
0: 9 Wochen.
3: Dankeschön.
0: 9 Bezirke.
3: Gerne.
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3: Ihr tut gerade Kerzen anzünden.
6: Für ganz liebe Menschen, die ganz wichtig sind für die Marktgemeinde selbst. Wir sind ganz stolz drauf, dass wir die Bücherei des Jahres haben. Happy Birthday.
7: Happy Birthday to you.
3: Wie viele Spieler hat der Fußballmannschaft am Platz?
7: 11.
3: Richtig, jetzt ist es 17 Minuten vor.
7: 11.
3: Eine Primzahl und eine Schnapszahl zugleich.
7: 11.
3: November ist der wievielte Monat im Jahr?
7: Ja.
3: Welche Zahl beginnt mit E und endet mit F?
7: 11.
3: Und welchen großartigen Sänger spielen wir jetzt in Radio Tirol?
7: Elvis.
3: Ja, das ist richtig.
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3: Wie geht's da?
0: Mit David Steiner.
3: Gut?
6: Ja. Voll, lass mir nichts sagen.
3: Nein. Weißt?
6: Ja,
3: wie kühlst du dich jetzt auf?
6: Ein kühles Lüftchen geht, das passt.
3: Du hast gerade vom Gartenschlauch gesprochen.
6: Ja, den spritze ich mir noch aber.
3: Geh mal mit, was haben wir denn davon?
6: Ein Gartenschlauch.
3: Darf ich die einmal nass machen?
6: Ja, mir auch.
3: Ja, das ist richtig.
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3: Geht's da?
0: David Steiner.
3: Gut?
6: Ja. Voll, lass mir nichts sagen.
3: Nein, weißt? Wie kühlst du dich jetzt auf?
6: Ein kühles Lüftchen geht, das passt.
3: Du hast gerade vom Gartenschlauch gesprochen.
6: Ja, spritze ich mir aber.
3: Geh mal mit, was haben wir denn davon?
6: Ein Gartenschlauch.
3: Darf ich die einmal nass machen?
6: Mir auch.
8: 20 Sommerfische.

0: Was für ein bombastisches Ende für den Auftritt von Daniela Schmiederer. Grüß dich.
1: Hallo Markus, danke fürs Eis, das du mir gerade besorgt hast.
0: Was?
1: Fürs Eis.
0: Eine Runde Eis habe ich gezahlt, das stimmt schon.
1: Ja, manchmal bist du einfach ein Schatzi.
0: Also, danke. Ja, das ist nett. Hätte es jetzt nicht sagen müssen. Eis und heiß, das war der Grund. 37 Grad haben wir momentan in Innsbruck. Die Kollegin netterweise hat drüben im Supermarkt ein Eis geholt. Das macht was mit uns nämlich fröhlich, aber die Hitze macht was mit unserem Körper, Daniela.
1: Ja, vor allem, wenn sie länger ist. Die anhaltend hohen Temperaturen, ja, die bringen viele Menschen an ihre gesundheitlichen Grenzen. Mhm. Und man glaubt ja oft, das betrifft nur jene, die schon vorbelastet sind. Nein, das Land appelliert jetzt auch an Vereine und Sporttreibende generell, ihre Aktivitäten an die heißen Tage anzupassen. Und die Notaufnahme der Klinik Innsbruck, die spürt diese Hitze auch, und zwar extrem. Es gibt sehr viele Fälle von Kreislaufproblemen, Hitzekrämpfen und Erschöpfung. Am Abend berichten wir darüber.
0: Wenn man noch nicht verschwitzt sind. Naja, das wird sich schon ausgehen. Danke, liebe Daniela. 37 Grad hat es übrigens auch in Bozen aktuell. Weiß nicht, ob die Murmeltiere da schwitzen. Es geht nämlich in Südtirol heute um die Murmeltiere, Sabine Amhof.
2: Ja, ganz genau, Markus. Wir waren da aber im Nahen Trentino in Canazei unterwegs. Dort gibt es das Gebiet, das nennt sich Bianciavenese. Und da waren jahrzehntelang unzählige Murmeltiere zu sehen. Und die vielen Besucher und Besucherinnen, die haben die auch gestreichelt. Also die Wildtiere hatten sich an die Anwesenheit der Menschen derart gewöhnt. Und so wurden sie auch gefüttert. Und das hat aber dazu geführt, dass die Murmeltiere das eigene Jagdverhalten verloren haben. Ja, und es kam auch zu einer Deformation.

0: Situation des Gebisses der Murmeltiere. Da mussten die Förster schließlich eingreifen. Die Kolonien wurden eingefangen, weggebracht. Und was mit den Murmeltieren in Canazei im Trentino dann passiert ist und wie es jetzt dort aussieht, ob es noch Murmeltiere gibt, das verraten wir am Abend.
1: Was für eine Geschichte zu sehen um 18.30 Uhr in Südtirol heute. Wie gewohnt 19 Uhr Tirol heute.
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7: Am Mikrofon begrüßt sie Cornelia Krebs. Die Trockenheit in Österreich trifft längst nicht nur die Landwirtschaft. Wasserkraftwerke liefern weniger Strom, die Wasserpegel der Donau sinken. Das bringt die Schifffahrt an ihre Grenzen. Es kommt zu Einschränkungen bei Gütertransporten auf dem Wasser, aber auch in der Touristenschifffahrt. Mehr von Claudia Peintner-Schmidt.
8: Das Areal des Agrarlogistikers Fuchshuber liegt an einem Seitenarm der Donau beim Enzhafen. Normalerweise kommen pro Woche 5 Frachtschiffe an. Seit 2 Wochen keines mehr, erzählt Geschäftsführerin Daniela Fuchshuber.
9: Ja, derzeit ist die Situation so schlecht, dass die Schiffe eigentlich keine Abnahmeverpflichtung mehr haben, die Ware zu transportieren und daher eigentlich keine Schifffahrt mehr stattfindet.
8: Sojaschrot aus Deutschland, Mais und Dünger aus Osteuropa müssen nun per Lkw angeliefert werden. Auch die Touristenschifffahrt ist stark eingeschränkt. Von Ausflugszielen wie Stift Melk oder Stift Göttweig in der Wachau ist zu hören,
10: dass circa ein Drittel bis die Hälfte der gebuchten Gäste stornieren oder sehr kurzfristig umbuchen müssen,
8: sagt Adi Eigner vom Donau-Niederösterreich-Tourismus. Die Donau ist derzeit stellenweise um einen halben Meter niedriger als in normalen Zeiten.
7: Laut US-Präsident Donald Trump hat die radikal-palästinensische Hamas ihrer Entwaffnung zugestimmt. Im Gegenzug dazu soll die israelische Armee vollständig aus dem Gazastreifen abziehen. Trump spricht von einer historischen Vereinbarung, doch wie immer bleiben viele wichtige Fragen offen, wie Katharina Wagner berichtet.
11: Eine offizielle Stellungnahme der Hamas steht aus, doch gegenüber Medien wie der BBC und Reuters bestätigen Vertreter, eine Einigung zur Entwaffnung erzielt zu haben. Diese soll nach und nach erfolgen, überwacht vom ehemaligen britischen Premier Tony Blair. Die Waffen der Hamas im Gazastreifen sollen dann der palästinensischen Autonomiebehörde übergeben werden, nicht aber Israel, heißt es. Im Gegenzug dazu erwartet sich die Hamas einen Abzug der israelischen Armee aus dem Gazastreifen und eine massive Aufstockung der humanitären Hilfe. Eine offizielle Stellungnahme oder gar Zustimmung Israels gibt es noch nicht. Die Angriffe von Israels Armee auf den Gazastreifen aber halten an. Laut Ärzten in Gaza sind bei einem Luftangriff heute mehrere Menschen verletzt worden.
7: Weil er Dutzende Leichname in Regalen gelagert hat, anstatt sie wie vereinbart einzuäschern, ist der Besitzer eines Bestattungsunternehmens in Großbritannien zu 20 Jahren Haft verurteilt worden. Die Polizei hatte in einem Kühlraum seines Instituts 31 Leichname gefunden, die bereits Monate und zum Teil sogar Jahre zuvor hätten verbrannt werden müssen, darunter auch die sterblichen Überreste eines 2-jährigen Kindes. Am 3. August werden die Menschen in Österreich rechnerisch schon so viel Zucker konsumiert haben, wie für ein ganzes Jahr maximal empfohlen wäre. Das teilte die NGO Foodwatch heute mit. Laut der WHO sollen Erwachsene maximal 50 Gramm Zucker pro Tag konsumieren. Stattdessen ist es hierzulande fast das Doppelte. Das waren die Nachrichten mit Cornelia Krebs. Zum Wetter.
12: Extrem heiß haben wir es jetzt am Nachmittag. 39,7 Grad sind vor kurzem in Wieselburg und in Wien in Stammersdorf gemessen worden. So heiß war es österreichweit im Juli erst einmal und zwar im Jahr 1983. Im Bergland haben sich mittlerweile ein paar Regenschauer und teils kräftige Gewitter gebildet, zum Beispiel im oberen Murtal oder in Kärnten, demnächst in Klagenfurt. Die meisten Schauer klingen am Abend und in der Nacht aber wieder ab. Am Wochenende gibt es nicht ganz so viel Sonne wie heute und die Temperaturen gehen zurück, im Westen sogar deutlich. Im Osten bleibt die große Hitze und dazu wird es auch noch schwül. Ein paar heftige Regenschauer und Gewitter gehen nieder, besonders am Samstag im Bergland besteht dabei Unwettergefahr. So viel zum Wetter von Daniel Stanker.
13: Grüß Gott auf Tirol Straßen, das ist der Radio Tirol Verkehrsservice am Freitagnachmittag. Wir beginnen auf der Brennerautobahn in Richtung Innsbruck. Von Schönberg bis Innsbruck Süd brauchen Sie 10 Minuten länger im Rückreiseverkehr. Und da zieht sich auch weiter auf die Inntalautobahn in Richtung Unterland zwischen Innsbruck Mitte und Wattens ein Plus von 20 Minuten. Wir blicken auf die Fernfahrstrecke Richtung Deutschland von Heiterwang bis zum Grenztunnel Füssen. Brauchen Sie 40 Minuten länger in der Gegenrichtung Richtung Nassereit bei Reute ein Plus von 10 Minuten. haben. Und noch der Blick nach Bayern auf die Autobahn A8 in Richtung Salzburg zwischen Fraßdorf und Übersee. Ein Plus von 15 Minuten dort, das Ganze vor einer Baustelle. Gute und sichere Fahrt. Stichwort Donau, eben gehört, wenig Wasser, viel zu heiß. In Ungarn ist es noch heißer wie bei uns momentan und da ist Spannendes zutage getreten, quasi ausgeapert aus der Donau. Also welch interessanter Fund da gemacht wurde, das erzählen wir Ihnen gleich. Schön, dass Sie da sind. Ich wünsche einen angenehmen Freitagnachmittag.
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0: Das ist der Freitagnachmittag. Freue mich, dass wir Sie durch diesen heißen Freitag begleiten dürfen.
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0: Hat nachgeschaut, 38 Grad in Wien und auch in Eisenstadt und ein paar Meter weiter in Ungarn drüben ist noch ein bisschen heißer. Wir haben es vorhin auch in den Weltnachrichten gehört. Historisch niedrig sind derzeit die Pegelstände der Donau. Das wenige Wasser und die Hitze, die machen viele Probleme, unter anderem der Schifffahrt, wie eben gehört. Aber zumindest ein Gutes hat das Niedrigwasser jetzt gehabt. Robert Hofer ist bei mir. Grüß dich.
3: Hallo.
0: Wir suchen auch immer die guten Nachrichten, auch wenn manche glauben, die suchen wir gar nicht. Doch, wir suchen sie. Es ist was herausgeapert, Roberta. Was denn?
3: Ja, etwas ganz Besonderes. Mindestens 15.000 Jahre alt.
0: Nein.
3: Riesige Mammutknochen. Oha. Nämlich. Ja, ja. Und zwar ein Teil von einem Mammutkiefer plus ein Stoßzahn und auch noch Teile von einem Schulterblatt und einem Oberschenkelknochen gefunden in der Donau. Von Einheimischen in Bulgarien.
0: Ersoffen damals, das Mammut vielleicht.
3: Ja, wer weiß, das tote Mammut. Es dürfte vermutlich ein Jungtier gewesen sein. So viel ist fix. Und es dürfte in einem Sumpf gelebt haben damals.
0: Okay.
3: Das erkennen die Expertinnen und Experten an der Farbe der Knochen. Mhm. Ja, und diese Knochen, die werden jetzt im Museum weiter untersucht.
0: Danke. Eine gute Nachricht in der wasserarmen Donau. Die Wissenschaftlerinnen und Wissenschaftler freuen sich, hoffen natürlich aber auch, wie viele, dass bald Regen kommt und sich die Donau wieder ein bisschen auffüllt.
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1: Großer Hit von Liza Minnelli, das ist Radio Tirol am Freitagnachmittag. Wir begleiten Sie auf Tirol Straßen, da ist viel los an diesem Freitag. Beginnen wir auf der Fernpassstrecke. Da hat es am Fernpass jetzt einen Unfall gegeben. Das melden Radio Tirol-Hörer. Dankeschön dafür. Stau in beide Fahrtrichtungen, schon ein Plus von 15 Minuten. Weiter auf der Fernpassstrecke in Richtung Deutschland von Heiterwang bis zum Grenztunnel Füssen brauchen Sie rund 40 Minuten länger. Und in die Gegenrichtung, Richtung Nassereith, ein Plus von 10 Minuten bei Reute. Wir schauen weiter auf die Brennerautobahn in Richtung Innsbruck. Zwischen dem Bergiseltunnel und Innsbruck-Amras ist nach einem Unfall die Überholspur momentan gesperrt. Da brauchen Sie rund 15 Minuten länger. Weiter Richtung Unterland, zwischen Innsbruck-Mitte und Wattens ebenfalls ein Plus von 15 Minuten. Und Geduld auch gefragt auf bayerischer Seite auf der Autobahn A8 in Richtung Salzburg zwischen Fraßdorf und Übersee. Auch da bei einer Baustelle ein Plus von 15 Minuten. Wo auch immer Sie unterwegs sind, ich wünsche gute und sichere Fahrt durch unser Land. 16.30 Uhr jetzt.
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3: Im Studio ist Sibylle Brunner. Der Fall sorgt heute für einiges Aufsehen. Ein 14-jähriger Tiroler Schüler ist wegen Anschlagsplänen verhaftet worden. Laut der Innsbrucker Staatsanwaltschaft besteht der Verdacht des versuchten Beitrags zu terroristischen Straftaten. Der Sprecher der Staatsanwaltschaft, Hans-Jörg Mayer.
4: Dieser Verdacht hat sich aus Chatprotokollen ergeben, in denen er sich mit einem anderen über Attentate ausgetauscht hat. Das war doch so hinreichend konkret, dass wir eine Tatbegehungsgefahr angenommen haben, also dass es tatsächlich zu Tatausführungen kommen könnte. Und deswegen befindet sich der junge Mann seit etwa 1,5 Wochen in Untersuchungshaft.
3: Sagt der Sprecher der Innsbrucker Staatsanwaltschaft und als zutiefst erschütternd bezeichnet heute SPÖ-Landesparteiobmann Philipp Wohlgemuth den Fall. Für Hass, Gewalt und terroristische Ideologien gebe es null Toleranz, unabhängig davon, aus welcher ideologischen Richtung sie kämen, sagt der SPÖ-Chef. Er will, dass Bundespläne wie verstärkte Gefährderüberwachung, eine rechtssichere Möglichkeit zum Einsatz der elektronischen Fußfessel und Schritte zum Schutz junger Menschen im digitalen Raum rasch umgesetzt werden. In Tirol waren heuer bis jetzt deutlich weniger tödliche Verkehrsunfälle zu verzeichnen als im gleichen Zeitraum des Vorjahres. 13 Menschen sind heuer bis Ende Juli auf Tirols Straßen gestorben. Im Vorjahr sind es fast doppelt so viele gewesen. Schon im ersten Quartal des Jahres hat sich die Entwicklung abgezeichnet. Georg Oberhammer und Birgit Mariacher.
5: 2025 war das Jahr mit den meisten Verkehrstoten seit langem. Schon in der ersten Jahreshälfte waren damals deutlich mehr tödliche Unfälle in Tirol zu verzeichnen als in den Jahren davor. Heuer geht die Entwicklung wieder in die andere Richtung. 13 Menschen kamen bisher bei Verkehrsunfällen ums Leben, 9 weniger als im Vorjahr, so die Zahlen des Verkehrsclubs Österreich VCÖ. Schon zu Jahresbeginn war das abzusehen. In den ersten 3 Monaten gab es in Tirol 2 Todesopfer im Straßenverkehr, 4 weniger als im Vorjahr. Damit war die Entwicklung in Tirol auch anders als im restlichen Österreich. Bundesweit stieg die Zahl der Verkehrstoten nämlich weiter, so die Statistik Austria. Allerdings waren in Tirol im ersten Quartal mehr Verletzte zu verzeichnen. 824 Menschen wurden da im Straßenverkehr verletzt, ein Plus von 8%.
3: Und ab morgen Mittag 12 Uhr ist die Kelch-Sauer-Straße wieder für den Verkehr geöffnet. Die Straße war durch den Bau des Wasserkraftwerks Elsbetten in Hofgarten seit Anfang Mai gesperrt gewesen. Ab morgen ist sie also wieder ungehindert passierbar. Das war das Neueste aus Tirol.
1: Es hat da und dort bereits abgekühlt. Einmal kurz durchs Land geschaut mit einem Gewitterschauer im Oberland, in Putz beispielsweise oder auch in Lienz. Die Webcam am Zettersfeld. Wenn man da Richtung Spitzkogel schaut, die zeigt dunkle Wolken und auch vom Stuber her zieht es sehr dunkel momentan. Gewitterig geht es in den Nachmittag und in den Abend dann und auch über Nacht bleibt es ähnlich mit einzelnen Gewittern da und dort. Morgen am Samstag gibt es eine Mischung aus Wolken, sonnigen Phasen und ein paar Schauern und Gewittern. Es ist weniger heiß als heute, aber es bleibt schwül. Morgen bei Höchstwerten zwischen 27 und 32 Grad.
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0: Macht gute Laune, oder? Ein großer Hit von Whitney Houston. Und mir macht gute Laune, dass ich nächste Woche mit Ihnen durch den Bezirk Imst düsen darf.
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0: Löse also den David Stein ab, meinen Kollegen. Und ich finde, er war ja gestern und heute der Held, hat er im Inntaler Runden moderiert. 4 Stunden bei der Affenhits in Fritzens und in Mills. Hat ein bisschen geschwitzt, der gute David. Wie war es denn so hitzetechnisch?
2: Ja, die Woche ist gut gestartet in Seefeld, noch mit okay. einem dünnen Jackele. Da war es noch ein bisschen frisch. Ab dann ist es heiß geworden, aber Telfs war gut überschattet am Wallnöfer Platz. Am Mittwoch waren wir ja am Elfer, oben am Berg, auch alles super fein kühl. Okay. Gestern in Fritzens war es schon sehr heiß, aber ich habe dann irgendwann einen Kübel Wasser drüber bekommen und nasser war es volle fein. Und heute beim Weberhof in Mils, klar, es ist wahnsinnig heiß, es war brütende Hitze, aber das Feine ist ja, die Sommerfrische ist im Freien, also wenn man ein bisschen schwitzt und ein bisschen Dampfel hat, es ist egal.
0: Der David mit dem Dampfel, das war diese Woche in der Sommerfrische. Im Bezirk Innsbruck Land unterwegs. Also quer durchs Land wird gestöhnt, ob der außerordentlichen Temperaturen. Heute haben wir 37 Grad in Innsbruck gehabt. Eine Sonderzeit im Bild berichtet übrigens heute Abend um 20.15 Uhr in ORF 2 über diese Hitzewelle. Susanne Högerl wird da moderieren. Was machen wir inzwischen? Ja, wir spielen Sommerhits. Den hier zum Beispiel.
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0: Jürgen Drews gegen die Hits.

0: Das ist der Freitagnachmittag. Zwangsläufig einige Blicke heute auf Tirolstraßen. Schauen wir noch mal kurz auf die Fernpassstrecke. Da hat es einen Unfall gegeben, direkt am Fernpass. Stau in beide Fahrtrichtungen momentan. Sie verlieren da rund 15 Minuten. Und weiter auf die Brennerautobahn, auch da ein Unfall Richtung Innsbruck zwischen dem Bergiseltunnel und Innsbruck-Amras. Da ist die Überholspur momentan gesperrt. Auch in diesem Bereich brauchen Sie länger ein Plus, ebenfalls von 15 Minuten. Auch immer Sie unterwegs sind, gute und sichere Fahrt durch unser Land.
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0: mit Dolly Parton geht's zu diesem Freitagnachmittag. Und noch eine Frage hätte ich, wo sind Sie, die Schwarz-Grünen, die Fans vom FCW? Ah ja. Passt. Alle da? Klingt gut. Heute geht's wieder los mit dem Profifußball. Ja. Der FC Wacker am Innsbrucker Tivoli empfängt die Mannschaft von Schwarz-Weiß Bregenz in Liga 2, die übrigens seit kurzem von einem japanischen Geldgeber unterstützt werden. Also die Kicker und die Mannschaften in Bregenz, Nachwuchsteam, alles mit dabei. Schwarz-Weiß Bregenz heute zu Gast am Tivoli und Wacker-Trainer Sebastian Siller sagt vor dem Match heute, es hörbar in Vorfreude.
1: Die Vorfreude ist groß. Wir haben die letzten 3 Jahre alle daran gearbeitet, dass wir es möglich machen. Und jetzt sind wir im Profibereich zurück auf der nationalen Bühne und jetzt ist die Vorfreude einfach riesig groß.
0: Alle freuen sich. Schauen wir, was da rauskommt, wie der Start heute gelingt. Spielbeginn am Innsbrucker Tivoli um 18.30 Uhr. Wir sind gespannt.
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1: Willkommen zum Journal um 5, das sind unsere Themen. 60.000 Migranten sind in Steuta gelandet. 14-Jähriger wegen rechter Anschlagspläne in Haft. Die ÖBB warnen vor Einschränkungen im Bahnbetrieb. Aus dem Journalstudio begrüßt sie Cornelia Krebs. In der spanischen Exklave Ceuta sind an die 60.000 Migranten und Migrantinnen aus Marokko gelangt. Über den See- und Landweg sind sie in das Gebiet gekommen, teils schwimmend. Als inakzeptabel bezeichnen das EU-Spitzen, berichtet aus Brüssel Johannes Perterer.
2: Wie konnten rund 60.000 Migranten binnen 24 Stunden in die von Marokko umgebene spanische Exklave Ceuta in Nordafrika gelangen? Eine Frage, auf die man in Brüssel noch keine fundierte Antwort hat. EU-Migrationskommissar Magnus Brunner schreibt auf der Plattform X, dass die Situation in Ceuta jedenfalls inakzeptabel sei und dass man Spanien dabei helfen werde, die EU-Außengrenze zu schützen. Rund 25.000 der 60.000 Migranten aus Marokko haben laut den Behörden mittlerweile die Exklave wieder verlassen. Migrationskommissar Brunner betont, es gebe zwischen der spanischen Exklave Ceuta in Nordafrika und dem europäischen Festland aufrechte Grenzkontrollen.
1: Ein 14-jähriger Tiroler soll Anschlagspläne geschmiedet haben. Er wurde vergangene Woche verhaftet. Das wurde heute bekannt. Er soll im rechtsextremen Milieu unterwegs gewesen sein. Reingard Diermeier berichtet aus Tirol.
3: Der Jugendliche soll sich über Chats mit anderen mutmaßlichen Rechtsextremen über Anschlagspläne ausgetauscht haben, berichtete die Kronenzeitung. Wegen Gefahr in Verzug wurde der seit kurzem strafmündige Schüler vergangene Woche an seiner Tiroler Wohnadresse festgenommen. Der Sprecher der Innsbrucker Staatsanwaltschaft Hans-Jörg Mayer sagt zu den Plänen des Verdächtigen.
4: Wie konkret das gewesen wäre, zu welchen Anschlägen es allenfalls gekommen wäre, alles das gilt es jetzt aufzuklären.
3: Im Zimmer des Jugendlichen soll es Medienberichten zufolge Waffenverstecke, Stichschutzwesten, Kampfmesser, angeblich beschriftet mit rechten Parolen oder NS-Symbolen gegeben haben. Der jugendliche Österreicher wurde wegen des Verdachts des versuchten Beitrags zu terroristischen Straftaten festgenommen und befindet sich in Untersuchungshaft.
1: Anfang Juli sind in Wien zwei frühere Vertreter des syrischen Assad-Regimes verurteilt worden, zu je 8 Jahren Haft. Ihnen war Folter von Zivilisten vorgeworfen worden, die Urteile sind noch nicht rechtskräftig. Der Zweitangeklagte war auch nach der Verurteilung in erster Instanz auf freiem Fuß. Jetzt ist er laut einem Bericht des Nachrichtenmagazins Profil offenbar untergetaucht und hat Österreich verlassen. In Frankfurt ist ein Mann wegen Stoßen seiner Frau aus dem 22. Stock zu lebenslanger Haft verurteilt worden. Der Mann hat vor 3 Jahren seine Frau vom Balkon eines Hotelzimmers in Frankfurt in den Tod gestoßen, offenbar um einer teuren Scheidung zu entgehen, seine Affäre fortzusetzen und von Erbe und Lebensversicherung der Frau zu profitieren. Das Urteil ist nicht rechtskräftig. Erneut herrscht große Hitze in Österreich. Darunter kann auch die Infrastruktur leiden. Die ÖBB warnen derzeit erneut vor Einschränkungen im Bahnbetrieb. Florian Drechsel-Burkhardt und Daniel Ammerhauser berichten.
5: Aktuell wird auf den Anzeigetafeln und in der ÖBB-App über Fahrzeitverlängerungen und Einschränkungen auf manchen Routen in den nächsten Tagen informiert. Schuld sind die hohen Temperaturen, vor allem die Gleise leiden darunter. Sie können sich durch die Hitze verformen. Um dem vorzubeugen, verlegen die ÖBB zunehmend Schienen auf Betonschwellen. Aber auch die Oberleitungen sind von hohen Temperaturen betroffen. Allein der Strom heizt schon die Leitungen auf. Die ÖBB setzen hier deswegen auf hitzeresistente Materialien. Man arbeitet daran, um für künftige Hitzewellen gerüstet zu sein. Aktuell heißt es bei den ÖBB wegen der Hitze aber, bei Bahnreisen Verspätungen einplanen und Wasser- und Sonnenschutz, falls man warten muss, nicht vergessen.
1: Ex-ORF-Generaldirektor Roland Weißmann hat im Rechtsstreit gegen die Wiener Wochenzeitung Falter wegen der Veröffentlichung von Chat-Auszügen eine weitere Niederlage erlitten. Wie aus einem Beschluss des Oberlandesgerichts Wien hervorgeht, dürfen alle Passagen veröffentlicht werden. Erst im Mai hatte das Handelsgericht Wien in einer ersten Entscheidung noch in 3 von 18 Punkten mittels einstweiliger Verfügung verboten, gewisse Chat-Auszüge vorläufig zu verbreiten. Das war das Journal um 5 mit Cornelia Krebs. Zum Wetter.
6: Den heißesten Julitag seit Messbeginn erleben wir gerade. 40,3 Grad sind vor kurzem in Wieselburg gemessen worden. Der bisherige Rekord von 39,7 Grad stammt aus dem Jahr 1983. Es ist allerdings nicht nur heiß, sondern vor allem im Berg- und Hügelland auch gewittrig. Zum Teil sind da heftige Zellen unterwegs. Im Laufe des Abends werden Schauer und Gewitter weniger und es geht in eine außergewöhnlich warme, teils heiße Nacht. Das Wochenende bringt uns vor allem im Osten weiterhin große Hitze, auch wenn die Temperaturen nicht ganz so hoch sind wie heute, aber dafür ist es schwül. Im Bergland gehen dann im Tagesverlauf ein paar teils heftige Gewitter nieder. So viel zum Wetter von Daniel Stanker.
7: Schauen wir auf Tirol Straßen im Radio Tirol Verkehrsservice. Da bessert sich die Situation allmählich. Zuerst auf die Fernpassstrecke. Die Unfallstelle am Fernpass ist jetzt geräumt. Da löst sich der Stau auf. Allerdings noch Probleme in Richtung Deutschland. Von Heiterwang bis zum Grenztunnel Füssen brauchen Sie rund 40 Minuten länger. In der Gegenrichtung Richtung Nassereit bei Reute ein Plus von 10 Minuten. Noch der Blick auf die Brennerautobahn Richtung Innsbruck. Zwischen dem Bergiseltunnel und Innsbruck-Amras ist die Unfallstelle jetzt ebenfalls geräumt. Da sind wieder alle Fahrspuren frei. Der Stau löst sich auf. Wo auch immer Sie unterwegs sind, ich wünsche gute und sichere Fahrt durch unser Land.
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7: Und einen angenehmen Nachmittag. Schön, dass Sie da sind.

0: Radio Tirol, Freitagnachmittag, Viertel nach fünf ist es. Schön, dass Sie bei uns sind.
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0: Und da sind wir im Sommer mit der Sommerfrische auch immer wieder unterwegs nach dem Tiroler Dialekt, nach dem einen Tiroler Dialekt. Und den gibt es natürlich nicht, das wissen Sie. Überall bei uns wird anders geredet, in jedem Tal, oft schon von einem Ort zum anderen. Diese Woche waren wir in Innsbruck-Land unterwegs. Da war es ein bisschen leichter für den Kollegen David Steiner. Letzte Woche im Obergericht, beispielsweise im Oberland, da ist der Dialekt dann schon ein bisschen schwieriger zu knacken. Florian Seibel ist bei mir. Grüß dich, oder?
2: Ja, und da fragt man sich dann teilweise schon, ist das überhaupt noch Deutsch? Also letzte Woche waren wir für unsere Social-Media-Kanäle auch bei der Sommerfrische im Oberinntal dabei, in Riert im Oberinntal, und haben da ein bisschen getestet, wie gut die Sommerfrische-Besucherinnen und Besucher denn den Oberinntaler Dialekt verstehen. Und ich habe jetzt einen Ausschnitt mitgebracht.
3: Ein Schnorfer?
4: Ein Schnorfer? Das weiß ich nicht.
5: Ist ein Schnorcher?
6: Ist ein Rucksack.
7: Ein Schnorfer?
8: Ein Rucksack.
5: Ein Rucksack.
3: Mierlig.
9: Sumsatzend.
10: Mühsam.
11: Schwierig.
12: Mühselig.
13: Ein Schiebli.
14: Also irgendwas zum Essen.
15: Ein Schiebli. Was ist denn ein Schiebli?
0: Was ist denn ein Schiebli? Ja, da wurde viel herumgeraten. So Schubkarre oder Schieber oder was zum Essen. Schwierig, Florian.
2: Keine Ahnung. Ich habe das zum allerersten Mal gehört. Die Auflösung, also was ein Schiebli ist im Oberinntal, gibt es bei uns auf Social Media, auf Instagram und Facebook zu sehen.
0: Okay, ich habe schon nachgeschaut, sag's aber nicht. Und freue mich auf jede Menge an Dialektausdrücken dann in der nächsten Woche, die ich vielleicht noch nicht kenne. Da bin ich ja im Bezirk Imst unterwegs. Das hier ist kein Dialektsong, aber der Sommersong, wie ich finde, von Rupert Holmes.
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0: Schönen Nachmittag.

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2: Eben ein Riesenblitz am Innsbrucker Rennweg und das ist nicht der einzige, der heute niedergeht in Tirol. Es geht gewittrig in diesen späten Nachmittag und in den Abend hinein und dann auch in die Nacht. Der Samstagmorgen, es wird abkühlen ein bisschen, da bringt dann eine Mischung aus Wolken, aus sonnigen Phasen und ein paar Schauern und Gewittern. Weniger heiß als heute, aber es bleibt schwül mit 27 bis 32 Grad morgen. Wir schauen auf Tirol Straßen, das ist der Radio Tirol Verkehrsservice. Da zuerst auf die Fernpassstrecke Richtung Deutschland von Heiterwang bis zum Grenztunnel Füssen, aktuell ein Plus von 40 Minuten. Weiter auf die Intalautobahn in Richtung Unterland zwischen Innsbruck Mitte und Wattens brauchen Sie eine Viertelstunde länger, das Ganze vor der Baustelle dort. Und auf der Brennerautobahn in Richtung Innsbruck zwischen Schönberg und Innsbruck Süd geht es ebenfalls zäh dahin, ein Plus von 10 Minuten. 17.30 Uhr jetzt.
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4: Ein 14-jähriger Schüler wird wegen Terrorverdachts verhaftet. Tennisstar Lili Tagger ist auf dem Sprung in die USA. Und die Amrazer Schlosskonzerte als Vorboten der Festwochen.
3: Im Studio Sibylle Brunner.
4: Das sind die Tagesschlagzeilen. Schönen Abend wünsche ich Ihnen. Ein 14-jähriger Tiroler soll Anschlagspläne geschmiedet haben. Er ist jetzt verhaftet worden. Das wurde heute bekannt. Er soll im rechtsextremen Milieu gewesen sein. Reingard Diermeier.
5: Im Zimmer des Jugendlichen an seiner Tiroler Wohnadresse seien Medienberichten zufolge einschlägiges, auf eine rechte Gesinnung hindeutendes Propagandamaterial, ein Kampfmesser, eine Airsoft-Waffe und zwei taktische Helme sichergestellt worden. Einer davon soll mit einer GoPro-Kamera zum Livestreamen von Anschlägen ausgerüstet gewesen sein. Der 14-jährige, gerade erst strafmündige Schüler wurde wegen Gefahr in Verzug vergangene Woche festgenommen, nach einem Hinweis, wie der Sprecher der Staatsanwaltschaft Innsbruck, Hans-Jörg Mayer, sagt.
6: Dieser Verdacht hat sich aus Chatprotokollen ergeben, in denen er sich mit einem anderen über Attentate ausgetauscht hat. Das war doch so hinreichend konkret, dass wir eine Tatbegehungsgefahr angenommen haben, also dass es tatsächlich zu Tatausführungen kommen könnte.
5: Jetzt laufen die Ermittlungen, umfangreiche Daten werden ausgewertet. Zu Plänen des Verdächtigen sagt der Sprecher der Innsbrucker Staatsanwaltschaft.
6: Wie konkret das gewesen wäre, zu welchen Anschlägen es allenfalls gekommen wäre, alles das gilt es jetzt aufzuklären.
5: Wegen Tatbegehungs- und Verdunkelungsgefahr befindet sich der 14-jährige Österreicher in Untersuchungshaft.
4: Der Triathlet Jelle Keindl aus Bad Hering hat heute bei der Junioren-Europameisterschaft in Polen Bronze gewonnen. Der 17-Jährige zeigt trotz gesundheitlicher Probleme eine starke Leistung. Gold geht an Sebastian Ziegmann aus Luxemburg, Silber an den Briten Lukas Gorrill. Auf dem Programm waren 750 Meter Schwimmen, 20 Kilometer Radfahren und 5 Kilometer Laufen. Und über Lili Tagger, da spricht derzeit nicht nur die Tennisszene. Der erste WTA-Titel katapultiert die 18-jährige Osttirolerin auf Platz 45 in der Weltrangliste. Sie hat sich damit innerhalb eines Jahres 474 Plätze nach oben gespielt. Jetzt geht es für den Jungstar Richtung USA. Vanessa Hofer und Norbert Berliner berichten.
7: In Rekordgeschwindigkeit klettert Lili Tagger die Tennis-Weltrangliste hinauf. Taggers Turniersieg in Prag war der erste österreichische WTA-Titel nach 13 Jahren. Das beeindruckt auch Ex-Profi und Sportdirektor des österreichischen Tennisverbandes Jürgen Melzer.
8: So, auf der einen Seite natürlich extrem cool für die Lili. Fürs österreichische Tennis ist es natürlich nach so einer langen Zeit auch top, wieder eine Spielerin zu haben, die ein WTA-Turnier gewinnt. Die, glaube ich, hat einfach den Level, um da vorne eben mitzuspielen, um Turniere zu gewinnen.
7: Auch der Tiroler Tennis-Nachwuchs ist von der 18-Jährigen begeistert. Für sie ist Lili Tagger ein großes Vorbild. Beim Tenniscamp bei der Turnerschaft Innsbruck herrscht in diesen Tagen Tagger-Fieber.
9: Also ich finde sie total toll, weil sie eine von meinen Lieblingstennisspielerinnen ist. Wir können stolz auf sie sein. Von Platz 500 auf Platz 45, das merkt man. Und deswegen spiele ich jetzt auch lieber Tennis.
10: Die einhändige Rückhand finde ich auch sehr gut.
7: Nach dem Triumph in Prag hat es für Lili Dacker ein paar entspannte Tage zu Hause in Lienz gegeben. Lange hat diese Pause aber nicht gedauert. Schon heute hat sich Dacker auf den Weg in Richtung USA gemacht. In gut einer Woche ist Lili Dacker beim WTA 1000er Turnier in Cincinnati im Einsatz. Weil der Nennschluss vor ihrem Turniersieg in Prag gewesen ist, muss sie sich dort durch die Qualifikation kämpfen. Dann geht es für Lili Dacker weiter zum WTA 500er Turnier nach Monterrey in Mexiko. Anschließend wird die Osttirolerin dann erstmals bei den US Open in New York aufschlagen.
4: Die Ambraser Schlosskonzerte sind die musikalischen Vorboten der Innsbrucker Festwochen der alten Musik. Sie werden nächste Woche eröffnet. Zum 50-jährigen Geburtstag der Festwochen werden ganz besondere Stars der alten Musik in den spanischen Saal eingeladen. Der 82-jährige Sigisfald Kuijken ist ein Pionier des originalen Klangs. Heute Abend spielt er mit dem Ensemble La Petite Bande ein reines Bach-Programm. Therese André.
10: In Schloss Amras trafen sich ab den 1970er Jahren anfangs nur wenige Eingeweihte. Die alte Musik war damals noch eine teils belächelte Nischenbewegung. Der 82-jährige belgische Barockspezialist Sigisfald Kuijken zählt zu den Pionieren. Heute schmunzelt er, wenn er an die Kommentare von damals zurückdenkt.
11: Auch im Anfang die offizielle Kunstkritik war eher verwundert und hat sehr oft nichts verstanden davon. Und das war manchmal lustig, das zu lesen, wie blöd sie die Sachen umgedreht haben. Aber das ist alles nicht schlimm, das gehört dazu.
10: Das Programm heute Abend widmet Sigisfald Kuijken mit La Petite Bande, dem Riesen, wie er ihn nennt, Johann Sebastian Bach, in einer puren Besetzung. Diskussionen um die historische Aufführungspraxis führt der philosophisch Denkende längst nicht mehr. Ihm geht es weniger um die Perfektion als um die Leidenschaft für die Musik, egal ob alt oder neu.
11: Erfahrung ist, dass man versucht, zu dem Kern der Sache zu kommen. Und man kommt natürlich nie wirklich an. Das gibt es nicht. Die Perfektion gibt es nicht. Man kommt nie zum Kern der Dinge. Aber man kann sich annähern. Und das ist dann die Erfahrung. Die ist nie komplett. Es ist immer ein Versuch.
10: Sigisfald Kuijken mit La Petite Bande spielt heute im spanischen Saal. Morgen Abend folgt das nächste Ambraser Schlosskonzert mit Il Gusto Barocco.
4: Und mit diesen schönen Klängen gehen wir ins Wochenende, 17.36 Uhr. Das war das Neueste aus Tirol. Schönen Freitagabend wünsche ich.
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1: Grüß euch aus Seefeld. Das ist der David Steiner.
2: Jawohl, grüß euch.
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3: Wir legen uns jetzt einmal hin.
4: Mir nicht, du.
3: Ich.
4: Du komm mal da hinten drauf.
5: Jetzt ist geladen.
6: Geladen? Rückt mal, oder?
4: Grüß euch mal. Treffer.
6: Nein, Volltreffer.
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3: Ihr tut gerade Kerzen anzünden.
7: Für ganz liebe Menschen, die ganz wichtig sind für die Marktgemeinde selbst. Wir sind ganz stolz drauf, dass wir die Bücherei des Jahres haben. Happy Birthday.
8: Happy Birthday to you.
3: Wie viele Spieler hat der Fußballmannschaft am Platz?
8: Elf.
3: Richtig, jetzt ist es 17 Minuten vor.
8: Elf.
3: Eine Primzahl und eine Schnapszahl zugleich.
8: Elf.
3: November ist der wievielte Monat im Jahr?
8: Elf.
3: Welche Zahl beginnt mit E und endet mit F?
8: Elf.
3: Und welchen großartigen Sänger spielen wir jetzt in Radio Tirol?
8: Elvis.
3: Ja, das ist richtig.
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0: 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Schauen wir kurz auf Tirol Straßen, da ins Haus auf Fern. Da gibt es jetzt aktuell eine Sperre bei Starkenbach. Nach einem Gewitter steht da viel Wasser im Hohe Wandtunnel. Sie können da über die Inntal-Autobahn ausweichen. Wo auch immer Sie unterwegs sind, gute und sichere Fahrt.
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2: Am Mikrofon Martin Balder. In der spanischen Stadt Ceuta sind viele Migranten angekommen. Innerhalb von einem Tag sind rund 49.000 Menschen angekommen. Die Stadt Ceuta liegt an der nordafrikanischen Küste, sie gehört aber zu Spanien. Die Migranten sind von Marokko über das Meer und über das Land nach Ceuta gekommen. Weil so viele Menschen in so kurzer Zeit angekommen sind, hat die Regierung von Spanien Militär nach Ceuta geschickt. Migranten kommen nach Ceuta, weil sie nach Europa wollen. Die Terrororganisation Hamas soll entwaffnet werden, das sagt der Präsident von den USA, Donald Trump. Donald Trump sagt, dass die Hamas einer Entwaffnung zugestimmt hat. Die Hamas ist eine Terrororganisation im Gazastreifen. Die Hamas hat vor 3 Jahren das Land Israel überfallen. Deshalb will Israel die Hamas entmachten. Ob das tatsächlich passiert, ist aber unklar, denn offiziell bestätigt haben das weder die Hamas noch das Land Israel. Die Teuerung in Österreich ist im Juli gesunken. Die Teuerung lag im Juli bei 2,7%. Damit ist sie niedriger als noch im Juni. Teurer wurden zum Beispiel Reisen und Energie. Nicht mehr so stark gestiegen sind die Preise für Essen. Das liegt auch an der Senkung der Mehrwertsteuer. Sie ist im Juli für bestimmte Lebensmittel gesenkt worden. In Österreich ist es derzeit sehr trocken. Das ist schlecht für die Landwirtschaft. Es wird heuer wahrscheinlich weniger Mais, Zuckerrüben, Kartoffeln, Soja, Sonnenblumen, Kürbisse und Getreide geben. Der Wassermangel in den Flüssen wirkt sich auf die Stromproduktion in den Wasserkraftwerken aus. Und auch Schiffe können teilweise nicht mehr fahren. Experten sagen, es bleibt wahrscheinlich auch in den kommenden Monaten sehr trocken. Das waren Nachrichten in einfacher Sprache. Redaktion Christine Meyer-Bohusch und Anna Kirchgatterer.
0: Noch einmal kurzer Blick auf die Tirolstraßen, da ist mir das außer Fern.

reingerutscht. Verzeihung, Sperre bei Starkenbach im Tiroler Oberland. Das ist bei Schönwies. Da ist nach einem Gewitter viel Wasser im Hohe Wandtunnel auf der Landesstraße nämlich. Deshalb können Sie da über die A12 ausweichen. Gute und sichere Fahrt.

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1: Im Studio Andreas Lechner. Ein verurteilter Syrer ist offenbar aus Wien verschwunden. Der ehemalige syrische Polizeichef war Anfang Juli sowie ein zweiter ehemaliger Vertreter des syrischen Assad-Regimes in Österreich nicht rechtskräftig zu 8 Jahren Haft verurteilt worden. Den beiden war Folter von Zivilisten vorgeworfen worden. Jetzt soll sich der Ex-Polizist laut Nachrichtenmagazin Profil nach Syrien abgesetzt haben, wie Barbara Ganzfuß berichtet.
2: Das Profil beruft sich auf einen Journalisten, der für die New York Times schreibt und der den Prozess hier in Wien beobachtet hat. Ein Facebook-Posting deutet demnach darauf hin, dass der Mann mittlerweile wieder in Syrien ist. Seine Familie dort habe darin seine Rückkehr gefeiert. Dieses Posting sei auch zum Akt genommen worden, sagt die Sprecherin des Wiener Landesgerichts Christina Salzborn. Eine offizielle Mitteilung, dass der Syrer Österreich verlassen hat, habe sie nicht. 2024 wurde der Mann festgenommen. Das Landesgericht Wien ist von Fluchtgefahr ausgegangen und hat Untersuchungshaft verhängt, die das Oberlandesgericht wenig später aufgehoben hat. Der Mann war wieder auf freiem Fuß, auch nach seiner erstinstanzlichen Verurteilung zu 8 Jahren Haft.
1: Nach dem jüngsten Terroranschlag in Berlin wird auch in Österreich jetzt über den Umgang mit Gefährdern diskutiert. Deshalb macht ÖVP-Clubobmann Ernst Gödel Druck, die Fußfessel für potenzielle Attentäter einzuführen. Darüber werde man mit den Koalitionspartnern SPÖ und NEOS sprechen, so Gödel. Die SPÖ signalisiert bereits Gesprächsbereitschaft. Auch Staatsschutzdirektorin Silvia Mayer hat sich bereits für die Fußfessel ausgesprochen. In Österreich ist die Inflation im Juli laut Schnellschätzung der Statistik Austria auf 2,7% gesunken. Im Juni lag sie noch bei 3,2%. Gedämpft wurde die Teuerung von niedrigeren Lebensmittelpreisen. Dienstleistungen waren dagegen weiterhin der größte Inflationstreiber. Und heute Abend erfolgt der Anpfiff zur neuen Saison in der Fußball-Bundesliga. Traditionell eröffnet der Titelverteidiger. Und das ist heuer der Last, der daheim in Linz auf den GRK trifft. Wolfgang Eichinger.
3: Ja, nach dem Meistertitel und dem Cupsieg sind die Linzer natürlich die Gejagten. Die Erfolge und die Euphorie in den letzten Monaten rund um den LASK sind für Trainer Didi Kübauer eine schöne Erinnerung, aber bereits Geschichte.
4: Na, besser fühle ich mich jetzt nicht rein körperlich. Besser schaue ich nicht aus. Es war ein schönes Gefühl, nicht mehr und weniger.
3: Und der LASK muss mit Sascha Kalajdzic einen wichtigen, einen Schlüsselspieler ersetzen.
4: Kalajdzic war halt für uns ein unglaublicher Spieler. Hat die Spiel um mehr und besser gemacht. Der Sascha ist immer da, aber der Fußball wird noch immer gespielt mit Leidenschaft, mit Energie, aber dort ja nichts verändert.
3: In erster Linie gilt es jetzt für Kapitän Sascha Horvath gleich durchstarten, denn letzte Saison hat der LASK 6 der ersten 8 Meisterschaftsspiele verloren.
5: Alles beginnt bei Null. Natürlich wollen wir auch als Mannschaft einen besseren Start haben als wie letztes Jahr.
3: Als Double-Gewinner, als Titelverteidiger LASK natürlich gegen den GRK heute Abend ab 19.30 Uhr Favorit.
1: Das waren die Nachrichten mit Andreas Lechner. Das Wetter.
6: Wir erleben gerade eine außergewöhnliche Hitzewelle. In Wieselburg wurde heute ein neuer Allzeit-Juli-Temperaturrekord aufgestellt mit exakt 40,3 Grad. Übrigens, über 40 Grad wurden im Juli seit Messbeginn noch nie erreicht. In der extrem heißen Luft haben sich in den Alpen mittlerweile aber auch Gewitter gebildet und die können stellenweise heftig ausfallen mit gefährlichen Sturmböen. Später kann es dann auch in Oberösterreich gewittrig werden. Am Wochenende wird es vorübergehend nicht ganz so heiß, mit Sonne, Wolken und Gewittern. So viel zum Wetter von Nathalie Auer.
7: Schauen wir auf Tirol Straßen im Radio Tirol. Verkehrsservice da ins Oberland. Zuerst gibt es die Sperre bei Starkenbach nach wie vor nach dem Gewitter. Dort steht viel Wasser im Hohe Wandtunnel. Sie können da von der Landesstraße ausweichen über die A12, die Inntalautobahn. Weiter auf die Fernbahnstrecke Richtung Deutschland von Heiterwang bis zum Grenztunnel Füssen geht es immer noch zäh. Sie brauchen da in Summe 20 Minuten länger. Gute und sichere Fahrt.
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8: Herzlich willkommen und grüß Gott, liebe Zuhörerinnen und Zuhörer, zu daheim in Tirol. Und es ist ein besonderer Teil von Tirol, der heute musikalisch und in Wort beschrieben wird. Ich darf Sie einladen auf einen Besuch im Obernbergtal.

Der Obernberger Seewalzer ist es gewesen, gespielt von den Seefelder Musikanten. Für die heutige Sendung habe ich ein bisschen im Archiv geholt und mir erinnert, dass ich vor vielen, vielen Jahren einmal gemeinsam mit dem bekannten Autor Alfred Komarek eine Sendung gestalten habe, kennen mit dem Titel »Ein Stück Österreich, das Obernbergtal«. Alfred Komarek ist für ganz viele Menschen ein Begriff als Autor von bekannten Fernsehserien wie den Polt-Krimis oder auch als Drehbuchautor für die ehemaligen Sendungen Land der Täler. Er hat eine ganz besondere Beobachtungsgabe und eine ganz besondere Sprache, wie er Landschaften, Menschen und Mentalitäten charakterisiert. Und da ist im Jahr 1992 eine Sendung entstanden, wo er die Idylle des Obernbergtals beschreibt, gelesen von Ernst Grissemann mit seiner unvergleichlichen und markanten Stimme. Darf ich Sie also einladen auf einen Besuch im Obernbergtal und Sie werden merken, manche Dinge, die vor über 30 Jahren schon angesprochen worden sind, haben sich bis zum heutigen Tag nicht geändert.

Für die einen sind die Alpen ein Wunder, ein verletzliches, längst böse Verletztes. Für die anderen ein Verkehrshindernis. Es gehört sich zwar nicht, an der Schöpfung herumzukritteln, aber wäre die Erdgeschichte ein wenig konsequenter verlaufen und hätte beim Bau des mächtigen Gebirgswalles auf Halbheiten, wie es Passübergänge nun einmal sind, verzichtet worden, wäre Basistunnel längst gebaut, statt diskutiert zu werden. Andererseits gehören Handelswege seit Jahrhunderten zum Wesen Tirols und an den Schätzen, die durch das Land transportiert wurden, hatten auch die Tiroler ihren Teil. Heute sind nur noch die Belastungen geblieben. Aber den Brenner gibt es nun einmal. Und er ist auch noch der niedrigste Pass in der Alpenhauptkette. Römische Soldaten überwanden ihn, mittelalterliche Handelskarawanen und gekrönte Häupter, exakt 66 an der Zahl, die neueren Monarchen nicht mitgerechnet. Genies aller Art reisten über den Brenner südwärts. Dürer, Goethe, Heine, Mozart. Und als der Mensch zu den Rädern leider auch noch einen Auspuff bekam, war eine anrüchige Zukunft zwingend vorgezeichnet. Die unendliche Karawane über den Brennerpass erinnert fatal an den Zug der Lemminge. Allerdings kann es der Homo sapiens noch besser, ist auch in der Gegenrichtung unterwegs. Nun haben es große Verkehrsströme aber an sich, dass sie in ihrer gewalttätigen Ausschließlichkeit wenig Tendenz zeigen, sich zu verästeln. Und so kommt es, dass ein paar Steinwürfe vom Brenner eine der beschaulichsten Gegenden von Tirol zu finden ist, das Obernbergtal.

Wer in aller Deutlichkeit erleben möchte, wie nahe einander fremd gewordene Welten liegen können, wird erst einmal Maut errichten und sich in den großen Verkehrsstrom wagen. Dann aber, bei der Ausfahrt Nösslach, ist es Zeit, sich als nicht angepasster Lemming zu erweisen und einen eigenen Weg zu suchen. Ganz plötzlich sind dann die Wiesenhänge wieder wichtiger als das graue Betonband. Und ein schmales Sträßlein, das sich anmutig gekrümmt und mit leiser Entschlossenheit von der großen Kollegin abwendet, bringt es, an Hänge geschmiegt und sich mit den Hügeln hebend und senkend, beinahe fertig, Teil der Landschaft zu sein. Wer allerdings auch den Weg als Ziel verstehen möchte, wird sich schon in Innsbruck in die alte Brennerstraße, die der noch älteren Ellbögener Straße folgt, einfädeln und gemächlich dem Talboden folgen. Eine seltsam still gewordene Welt duckt sich unter der vorlauten Präsenz der Autobahn hoch über den Köpfen. Irgendwann verengt sich das Wipptal zur dunkelkühlen Waldschlucht, um sich wenig später freundlich zu öffnen, damit Gries behaglich Platz hat. Vom Diktat des Vorwärtsdrängens befreit, ist die Welt leiser geworden. Und sie wird noch leiser werden. Von hier aus führt der Weg nach Westen, ins Obernbergtal. Dorthin, wo die Stille Musik macht.

In Gries vermengt sich der ungebärdige Seebach mit der munteren Sill, während der Verkehrsstrom, durch Jahrhunderte für den Ort bestimmend, an Mächtigkeit eingebüßt hat. Doch auch die Erinnerung an eine Zeit, in der Kirchtürme noch wichtiger waren als Zapfsäulen, ist lebendig. Gries ist ein guter Boden für prächtige Pfarrer. Da wäre einmal der treffliche Franz Muyck zu nennen, der mit Gott und der Welt in 7 Sprachen zurechtkam und ein überaus verdienstvoller Heimatforscher war. Ja, und dann gab es hier den Pfarrer von Tirol, den Reim Michel, Sebastian Rieger. Er redigierte mit überirdischer Bodenständigkeit den Tiroler Volksboten und holte 1908 nicht weniger als 1000 Schützen aus allen Tälern Tirols nach Gries, die treu und gottesfürchtig in 8 Tagen 56.800 Schuss abfeuerten. Von Gries aus zielt auch das stille Fenntal ins Gebirge, zum mächtigen Massiv des Kraxentragers hin. Wer in Fenn oder Griesberg wohnt, hat übrigens allen Grund dazu, von Zeit zu Zeit den Blick mit schelmischer Dankbarkeit himmelwärts zu heben. Die beiden Dörfer werden von der Pfarre Maria am Wege betreut. Und die liegt in Südtirol. Für die Katholiken in Fenn und Griesberg gibt es also keinen Grund, Kirchensteuer zu bezahlen, aber allen Grund zu frommer Freude.

Unvermutet, als wäre es kein Problem, sie aus der Welt zu schaffen, verschwindet die Autobahn aus dem Bild und damit darf auch auf ihre aufdringliche Effizienz leichthin verzichtet werden. Jetzt messen Schritte die Entfernungen und Atemzüge die Zeit. Das Obernbergtal ist keines der prominenten Tiroler Täler, doch eines der schönsten. Die schmale Straße windet sich zwischen steilen Wiesenhängen, ernste Bergbauernhöfe schauen ins Tal und dann ist auch schon Finadas erreicht, klein und hölzern mit steinbeschwerten Schindeldächern. So zwischendurch wird auch dem Götzen Eternit gehuldigt, doch nur mit mäßigem Eifer. Wenig später begleitet der Seebach den Weg. Ein klares, munteres Gewässer, ein Bach eben, wie er irgendwann selbstverständlich war. Auf seinen munteren Fluten ziehen die Rindenschiffe aus Kinderträumen fernen Gestaden zu. Wer etwas Erwachsenes, Vernünftiges mit diesem Bach anfangen will, der baut eine Mühle. Noch gibt es eine Mühle am Ufer des Seebaches, von der man meinen könnte, es wäre gestern Leben in ihr gewesen. Ein hölzernes Gebäude von seltsam verschrobener Zweckmäßigkeit, urtümliche Technik mit der Kraft des Wassers verbündet. Doch die Zeit der Bauernmühlen ist vorbei. Dem beschaulichen Dialog zwischen Produktion und Verarbeitung im überschaubaren Lebenskreis folgt ein weltweites Palaver. Davon ist aber Gottlob nur wenig zu hören im kleinen Tal.

Dem Talende zu schiebt sich ein mächtiger Gebirgsstock ins Bild, der Obernberger Tribolaun. Auf ihn darf Österreich zur Gänze stolz sein. Seine Gipfelbrüder, der Pflerscher Tribolaun und der Gschnitzer Tribolaun, sind halbe Italiener. Nach Obernberg zu öffnet sich das Tal mit einem freundlichen Wiesengrund, eine kleine Schleuse zähmt den Seebach. Dann dieses Dorf. Es nistet in seiner grünen Mulde, als läge die große Stadt Innsbruck hinter dem Mond, als wäre die Autobahn noch nicht erfunden und gehörten alle Wiesen und Felder dieser Welt noch den Bauern und nicht den Hoteliers oder den Liftgesellschaften. Auf den zweiten Blick wirkt Obernberg ein ganz klein wenig anders. Alt, aber auch neu. Naiv, aber auch geschäftstüchtig. Und das muss man wohl sein, will man durchkommen heutzutage. Vor mächtigen Bauernhäusern stehen dunkle, würdige Holzkreuze. Hierzulande ist der Herrgottsschnitzer noch einer, der aus himmlischen Motiven ans Werk geht und nicht auf Teufel komm raus. Natürlich hat sich Obernberg darauf eingerichtet, Gäste zu beherbergen. Doch die Gasthöfe und Pensionen stehen wie Enklaven in einer bäuerlichen Welt, die mit ihren klaren Strukturen und überlieferten Abläufen für alle Zeiten festzustehen scheint und doch gefährdet.

Noch ist Leben in den Bergbauernhöfen. Noch werden die Almen bewirtschaftet. Eigentlich dürfte es Senner gar nicht mehr geben, weil Skifahrer nun einmal mehr bringen als Kühe. Und die Almhütten könnte man ja auch effektiver nutzen, als Jagertee-Ausschank oder so. Aber es gibt sie noch, die Alm, den aus Holz gezimmerten Gruttenherd mit einer Steinschüttung unter dem offenen Feuer, ein schwerer schwarzer Kessel drüber und daneben das hölzerne Käsefass, der Kaskaschka. Es ist schon möglich, dass Almen und Dörfer eine Lebensform verkörpern, die überholt ist, die sich einfach nicht mehr rechnet. Aber es tut weh, von ihr Abschied zu nehmen. Dort, wo die Dörfer zu Kulissen geworden sind, klingeln freilich die Kassen. Natürlich haben weitblickende Strategen auch längst eine Patentlösung zur Hand. Sanfter Tourismus. Hoffentlich gibt es ihn wirklich. So richtig gesehen hat ihn noch keiner.

unberührt von allen Veränderungen steht die Kirche von Obernberg auf ihrem Hügel, ein wenig abseits vom Dorf, als gelte es aus der Entfernung den besseren Überblick zu wahren und doch in freundlicher Nachbarschaft zu bleiben. Der kleine Friedhof drängt sich betulich um die Mauern des Gotteshauses. Lärchen und Birken stehen just dort, wo Maler und Fotografen sie gerne sehen. Und im Hintergrund umfangen Berge majestätisch und behutsam das Bild. Eigentlich ist es kaum glaubhaft, dass diese Kirche je gebaut wurde. Schon eher ist vorstellbar, dass sie ein gut gelaunter Himmel eines Nachts aus dem Hügel wachsen ließ und die Obernberger andern Tags meinten, die Kirche sei schon immer da gewesen, weil ihr Tal ohne sie einfach nicht vorstellbar sei. Es ist aber doch Menschenwerk. Der Innsbrucker Hofmauermeister Michael Umhauser hatte seinem berühmten Lehrer Franz de Paula Penz so genau auf die Finger geschaut, dass er anno 1760 einen wahren Geniestreich tat. Ihm zur Seite standen Christoph Anton Meyer aus Schwarz, der die schönen Deckenfresken schuf, und Johann Perger, der berühmte Bildhauer aus Stilfes im Eisacktal. Endlich gönnt sich das heitere Kirchlein auch ein dunkles Geheimnis aus heidnischer Zeit. Ein uralter Schalenstein aus dem Fradertal wurde zum Taufbecken bekehrt. So verfährt man eben mit archaischen Trümmern im heiligen Land Tirol.

Ein paar hundert Meter nach dem Dorf endet die Fahrstraße und das ist gut so. Der Weg zum Talschluss, zum Obernbergsee, zu den Obernbergseen, um genau zu sein, ist zu schön für neumodische Hast und sein Ziel zu kostbar für einen Parkplatz. Anderswo in Österreich sind Seen etwas ganz Alltägliches. In der Tiroler Landschaft, hoch und tief, nicht weit und breit, sind ruhige Wasserflächen seltener, setzen kleine, aber umso edlere Akzente. So hält der Obernbergsee dem Himmel einen Spiegel von allerfeinstem Smaragdgrün entgegen, schmiegt sich in spielerischer Vielfalt an walddunkle Ufer und Bergwiesen. Ein solches Kleinod konnte natürlich auch dem Interesse von Kaiser Maximilian nicht entgehen. Hier frönte er allerhöchster Weitlust, durchstreifte die Wälder auf der Jagd nach Gämsen und Hirschen und war ihm nach Fisch zumute, wusste er seine schuppige Beute von einem kaiserlichen See- und Bachaufseher wohl betreut. Viele Jahre später wurde die kleine Kirche Unsere liebe Frau am See auf einer Halbinsel errichtet. Und weil der Mensch, so fromm er auch sein mag, auch seine irdischen Bedürfnisse hat, kam auch noch ein ordentliches Wirtshaus dazu. So ist das kleine, rare, naturgeschützte Stück Tirol zu Füßen des Tribulauns ein Universum für die hohle Hand geworden. Und der Mensch, so er sich zu benehmen weiß, ist eingeladen, sich dran zu erfreuen.

In der träumerischen Stille am Seeufer könnte man meinen, hier habe es die Welt nie laut getrieben. Allerdings, wie man die Welt so kennt, sie hat ja doch. Das Obernbergtal gehört zu den ältesten Bergbaugebieten Tirols. Wer zur Kachelstube hochsteigt, deren weißer Marmor mit den feinen grauen Adern in der Innsbrucker Hofkirche wiederzufinden ist, erspäht fünf Ufer, könnte man meinen, hier habe es die Welt nie laut getrieben. Allerdings, wie man die Welt so kennt, sie hat ja doch. Das Obernbergtal gehört zu den ältesten Bergbaugebieten Tirols. Wer zur Kachelstube hochsteigt, deren weißer Marmor mit den feinen grauen Adern in der Innsbrucker Hofkirche wiederzufinden ist, erspäht fünf Knappenlöcher,

dass es dem Himmel zu bunt wurde. Er schickte ein fürchterliches Unwetter ins Tal, Schottermassen schütteten die ganze Bergwerksherrlichkeit zu, und seitdem sitzt ein übel gelaunter Bergkönig auf dem Rasselstein, unter dem eine silberne Geige und goldene Kegel verborgen sind, deren drei übrigens noch heute das Wappen von Obernberg zieren.

In Wirklichkeit war natürlich ein gewisser Christoph Kolumbus schuld am Niedergang des Obernberger Silberrausches. Billiges Edelmetall aus Amerika ließ überall in der alten Welt die Gruben veröden. Damit kehrte Stille im Tal ein und sie möge doch bitte noch ein Weilchen bleiben. Der Mensch unterwegs sieht sich indes vor die Wahl gestellt. Der eine Weg führt gute 4 Stunden zum Tribulaungipfel hoch und der andere, bald wieder zur Straße geworden, zurück in die Welt der Autobahnen und Verkehrsstaus. Immerhin gibt es die Möglichkeit, rasch noch einmal innezuhalten, jener Zeiten eingedenk, als die alten Handelsstraßen auch betriebsam waren, aber doch Zeit für die Zeit hatten. Damals entstanden in Gries prächtige Wirtshäuser. Der Sprenger ist eines davon, ein mächtiges Gebäude mit einer Renaissance-Stube aus dem 17. Jahrhundert. Hier tut es gut zu rasten, ist eine Beständigkeit zu Hause, eine Art zu reisen, die auf der Autobahn hoch über den Dächern millionenfach unter die Räder kommt. Es mag Erträge bringen, schnell unterwegs zu sein. Die paar gemächlichen Kilometer durchs Obernbergtal machen reicher.

schöne Walzer im Lerchenwald mit den Altstadtlern ist das gewesen. In der Hamm in Tirol haben Sie heute eine Sendung aus dem Jahr 1992 gehört. Alfred Komarek, der bekannte österreichische Autor, hat in seiner ganz eigenen Sprache aus seiner damaligen Sicht das Obernbergtal, ein Seitental des Wipptals, beschrieben. Ernst Kessemann, The Voice, wie er manchmal aufgrund seiner markanten Stimme bezeichnet worden ist, hat die Texte gelesen. Ich habe dazu die Musik aussuchen dürfen und Peter Kostner bedankt sich jetzt herzlich fürs Zuhören. Den Schluss, den macht heute die Obernberger Böhmische und bei uns geht's nach den Weltnachrichten im Programm weiter mit der Sendung Kraut und Rüben.

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1: Im Studio Andreas Lechner. Nach dem Ansturm zehntausender Migranten auf die spanische Exklave Ceuta in Nordafrika sind fast zwei Drittel von ihnen in das angrenzende Marokko zurückgekehrt. Das hat das spanische Innenministerium heute mitgeteilt. In den vergangenen Tagen hatten laut Behörden rund 60.000 Menschen aus Marokko kommen Ceuta erreicht. Zahlreiche Menschen sind dabei ums Leben gekommen, wie Sarah Immler berichtet.
2: Mit Autoreifen als improvisierte Schwimmhilfen versuchen sie von Marokko aus über das Meer die spanische Exklave Ceuta zu erreichen. Darunter ist auch ein Baby auf einer aufblasbaren Badeente. Von einem Angriff spricht heute der spanische Ministerpräsident Pedro Sánchez. Menschenschmuggler haben ein Urteil des obersten Gerichtshofs in ihrem Sinne uminterpretiert. Sie denken, dass Migranten, die unsere Grenzen schwimmend überqueren, nicht zurückgeschickt werden dürfen. Die spanische Regierung verstärkt die Grenze zu Marokko mit Militäreinheiten. Ebenso sollen weitere Schwimmbojen das Umschwimmen der Grenze erschweren. Und schnell realisieren die Menschen, dass die Nachricht der offenen Grenze ein Gerücht ist. Tausende machen sich wieder auf den Weg, diesmal in ihre Heimat Marokko.
1: Die Salzburger Landeshauptfrau Caroline Edtstadler von der ÖVP fordert mit Blick auf die Wehrdienstreform, dass der Zivildienst ab sofort verlängert wird. Die Bundesregierung setzt nämlich nur auf eine freiwillige Verlängerung.
3: Ich habe von Anfang an gesagt, Wehrdienstverlängerung muss sein, um verteidigungsfähig zu sein. Aber dann muss auch parallel der Zivildienst verlängert werden. Wir brauchen natürlich auch die Zivildiener in den Organisationen wie dem Roten Kreuz, dem Samariterbund und vielen anderen Einrichtungen im Bereich der Gesunden- und Pflegeeinrichtungen. Und wenn die Menschen gut ausgebildet länger zur Verfügung stehen, dann ist es natürlich besser auch für diese Einrichtungen. Deshalb ja, klar, Bekenntnis zur Verlängerung auch des Zivildienstes.
4: Soll diese Verlängerung im besten Fall sofort kommen?
3: Ja, es ist hier leider kein Wünsch dir was. Ja, also es ist die Notwendigkeit, einen Kompromiss gefunden zu haben jetzt in der Regierung. Und es ist natürlich auch die Notwendigkeit, gerade wenn es um die Verlängerung des Zivildienstes geht, sogar eine Zweidrittelmehrheit zu finden im Parlament. Aber ich sage es noch einmal, meine Meinung ist, es braucht einen verlängerten Wehrdienst und es braucht parallel dazu auch einen von Anfang an verlängerten Zivildienst idealerweise.
1: Sagt die Salzburger Landeshauptfrau im Gespräch mit Viktoria Waldhäusl. Das EU-Mitgliedsland Rumänien ruft wegen Strommangels für den gesamten August einen landesweiten Notstand aus. Weil der Donaupegel drastisch gesunken ist und damit zu wenig Kühlwasser vorhanden ist, sei einer von zwei Reaktoren des AKW Tschernowoda abgeschaltet worden, teilte die Regierung mit. Zudem führe das Land Gespräche mit der Ukraine, Griechenland und Bulgarien, damit in den abendlichen Spitzenzeiten Strom aus diesen Ländern importiert werden kann, heißt es in Bukarest. Das waren die Nachrichten mit Andreas Lechner. Das Wetter.
5: Einzelne Gewitter ziehen auch in den nächsten Stunden durch, und zwar besonders in Tirol, Salzburg, Oberösterreich und in der Steiermark. Dabei kann es stellenweise auch zu Unwettern kommen. Außerdem sind diesmal nicht nur in Gewitternähe, sondern auch abseits davon Sturmböen möglich. Neben den Gewittern ist heute aber auch die extreme Hitze ein Thema. Immer noch 38 Grad hat es jetzt zum Beispiel in Amstetten. Am Wochenende wird es nicht ganz so extrem heiß, zeitweise sonnig und besonders im Bergland gewittrig. So viel zum Wetter von Nathalie Auer.
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1: Im Studio Andreas Lechner. Nach dem Terroranschlag auf den Christopher Street Day in Berlin müsse auch Österreich über Verschärfungen der Gesetze diskutieren, fordert die ÖVP heute und setzt sich für eine elektronische Fußfessel für Gefährder ein. Hören Sie mehr von Viktoria Waldecker.
2: Die ÖVP will schärfer gegen potenzielle Gefährder vorgehen und schlägt einmal mehr eine elektronische Fußfessel für sie vor. Das Ziel dahinter beschreibt der ÖVP-Klubobmann Ernst Gödel so.
3: Diese Gefährder, die unsere Gesellschaft bedrohen, nämlich ernsthaft bedrohen, dass diese einer besseren Überwachung unterzogen werden.
2: Auch ein GPS-Armband, wie es Justizministerin Anna Sporrer von der SPÖ ins Rennen geworfen hatte, kann sich Gödel vorstellen. Der Vorschlag soll jetzt mit den Regierungspartnern SPÖ und NEOS diskutiert werden. Die SPÖ zeigt sich in einer ersten Stellungnahme gesprächsbereit. Der Schutz von Frauen und die Sicherheit des Landes habe höchste Priorität. Aktuell tagt bereits eine Arbeitsgruppe, um eine Fußfessel für potenzielle Gewalttäter gegen Frauen auszuarbeiten.
1: In einer Arztordination in Wien-Meidling soll es zu einer folgenschweren Verwechslung gekommen sein. Wie die Gratiszeitung heute berichtet, ist einer Patientin statt einer Eiseninfusion ein Wundreinigungsmittel injiziert worden. Die Frau hat dabei laut Zeitung eine starke Vergiftung erlitten. Sie wurde kurz bewusstlos und musste mit der Rettung ins Spital gebracht werden, wie Werner Trinker berichtet.
4: Bei der Wiener Pflege- und Patientenanwaltschaft bestätigt man, dass eine entsprechende Beschwerde eingetroffen ist und der Fall derzeit geprüft werde. Laut heute soll die Verwechslung einem Medizinstudenten in der Ordination und Lehrpraxis in Meidling passiert sein. Statt einer Kochsalzlösung, die bei derartigen Behandlungen zunächst verabreicht wird, soll er eine Wundspüllösung, die nur zur äußeren Behandlung vorgesehen ist, an die Infusion angeschlossen haben. Die Frau klagte danach über starke Schmerzen, verlor das Bewusstsein und musste in einem Krankenhaus notfallmedizinisch betreut werden. Laut Patientenanwaltschaft wird nun, sobald die Frau ihr Einverständnis gegeben hat, eine Stellungnahme der betroffenen Arztpraxis eingefordert und danach werden in derartigen Fällen die weiteren Schritte abgeklärt bzw. mit der zuständigen Versicherung Schadenersatzforderungen verhandelt.
1: Nach dem Ansturm zigtausender Menschen auf die spanische Exklave Ceuta in Nordafrika ist in Europa eine Debatte über mögliche Konsequenzen für den Schengen-Raum entbrannt. Ceuta ist allerdings nicht Teil des Schengen-Raums. Sollten Migranten also versuchen, von Ceuta aus das Mittelmeer zu überqueren, würden sie zunächst an einer EU-Außengrenze, etwa in Spanien, ankommen. Dort heißt es, man würde das nicht zulassen. Nach dem Ausbruch eines Waldbrandes wenige Kilometer westlich der griechischen Hauptstadt Athen haben die Behörden einen Evakuierungsaufruf für einen Teil des Vorortes Kaidarion ausgerufen. Die Zivilschutzbehörde hat die Menschen heute über einen Warnhinweis auf das Mobiltelefon dazu aufgefordert, sich in Sicherheit zu begeben. Das waren die Nachrichten mit Andreas Lechner. Das Wetter.
5: In Bayern haben sich vor kurzem heftige Gewitter gebildet mit Sturmböen und die können in den kommenden Stunden auch Österreich erreichen. Damit kann es vor allem in Nordtirol, Salzburg und in Oberösterreich gewittrig werden. Aber auch abseits der Gewitter kann es vorübergehend sehr windig sein. Außerdem wird die heutige Nacht besonders in den Ballungszentren wieder eine Tropennacht mit Tiefstwerten über 20 Grad. Am Wochenende gibt es dann eine Mischung aus Sonne, Wolken und Gewittern. So viel zum Wetter von Nathalie Auer.
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1: Im Studio Andreas Lechner. Die jüngste Ankündigung von US-Präsident Donald Trump, dass die Terrormiliz Hamas im Gazastreifen einer vollständigen Entwaffnung zugestimmt habe, ist mehr als überraschend gekommen. Deshalb sind auch noch viele Fragen offen, nicht nur auf israelischer Seite, wie Katharina Wagner berichtet.
2: Eine Entwaffnung der Hamas im Gazastreifen, bevor sie umgesetzt werden kann, fordert die Hamas einen Abzug der israelischen Streitkräfte aus Gaza. Doch Israels Minister für nationale Sicherheit Itamar Ben-Gvir lehnt den Vorschlag heute deutlich ab. Diese Einigung sei inakzeptabel. Nach dem 7. Oktober würde die Hamas danach nur an einem nächsten Massaker arbeiten. Auch in Gaza zeigen sich viele Vertriebene skeptisch. Es sei die Rede von Entwaffnung, aber leider würden Vereinbarungen immer wieder gebrochen. Die gelbe Linie der Israelis werde immer weiter nach vorne verlegt und es gebe weiter Angriffe und Beschuss. Auch heute griff Israels Armee wieder im Gazastreifen an. Laut Ärzten in Gaza wurde ein Mensch getötet, mehrere wurden verletzt.
1: Das Parlament in Wien hat heute eine Gedenkveranstaltung für die im Holocaust ermordeten Roma und Sinti abgehalten. 4.300 Roma und Sinti sind am 2. August 1944 im Vernichtungslager Auschwitz-Birkenau von den Nazis ermordet worden, berichtet Julian Paschinger.
3: Spitzenvertreter des Parlaments erinnern heute an die Holocaust-Opfer der Roma und Sinti. Auch der stellvertretende Nationalratspräsident Peter Haubner von der ÖVP.
4: Wenn man weiß, dass damals in dieser Zeit Roma und Sinti ausgelöscht wurden, dann muss man dafür sorgen, dass so etwas nie wieder passieren kann.
3: In Österreich wird der Gedenktag zum zweiten Mal abgehalten. International gibt es ihn schon länger, sagt der Vorsitzende des Volksgruppenbeirats der Roma, Emmerich Gärtner-Horvath.
5: Österreich hat ein bisschen länger gebraucht, aber ich bin froh, dass wir hier den Platz gefunden haben, dass wir hier würdig an die Opfer gedenken.
3: In den Köpfen vieler Österreicher gäbe es noch immer Vorurteile gegenüber Roma und Sinti. Diese könnten nur im Dialog abgebaut werden, so Gärtner-Horvath.
1: Gute Nachrichten gibt es für Bahnfahrer in Tirol. Die Brennerbahn ist ab Sonntag wieder in Betrieb. Die umfangreichen Bauarbeiten auf der Brennerstrecke sind laut ÖBB abgeschlossen. Damit wird die Bahnstrecke ab Sonntag, dem 2. August, zwischen Innsbruck und dem Brenner für den Zugsverkehr wieder freigegeben. Heute Nachmittag ist ein neuer österreichweiter Temperaturrekord für Juli verzeichnet worden. Um 4:30 zeigte das Thermometer in Wieselburg in Niederösterreich 40,3 Grad Celsius. Damit wurde der 43 Jahre alte Juli-Rekord gebrochen. Am 27. Juli 1983 wurden in Dellach im Trautal in Kärnten nämlich 39,7 Grad gemessen. Das waren die Nachrichten mit Andreas Lechner. Das Wetter.
6: Im Innviertel gehen derzeit heftige Gewitter nieder. Dabei kann besonders der Sturm Probleme machen. Böen um die 90 Kilometer pro Stunde gab es vor kurzem in Vöcklabruck. Über 100 waren es in Wolfsegg. Und in den nächsten Stunden ziehen diese Gewitter weiter nach Osten in Richtung Linz. Bis morgen früh beruhigt sich das Wetter aber und es bleibt in den Ballungszentren sehr mild mit Tiefstwerten über 20 Grad. Am Wochenende wird es dann nicht ganz so extrem heiß wie heute. Dazu gibt es eine Mischung aus Sonne, Wolken und Gewittern. So viel zum Wetter von Nathalie Auer.
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1: Zum Nachtjournal begrüßt Sie Andreas Lechner. Die Themen: Die Lage in der spanischen Exklave Ceuta entspannt sich offenbar langsam. Ein erst 14-Jähriger sitzt in Tirol wegen Anschlagsplänen in Untersuchungshaft. Und Fußballmeister Lass gewinnt den Saisonauftakt gegen den GRK mit 3:0. Das Wetter morgen in Österreich wieder heiß und teils gewittrig. Nach dem Ansturm zehntausender Migranten auf die spanische Exklave Ceuta in Nordafrika ist ein Großteil der Menschen wieder in das angrenzende Marokko zurückgekehrt. Das hat das spanische Innenministerium am Abend mitgeteilt. In den vergangenen Tagen hatten laut Behörden rund 60.000 Menschen aus Marokko kommen Ceuta erreicht. Zahlreiche Menschen sind dabei ums Leben gekommen, wie Sarah Emler berichtet.
2: Mit Autoreifen als improvisierte Schwimmhilfen versuchen sie von Marokko aus über das Meer die spanische Exklave Ceuta zu erreichen. Darunter ist auch ein Baby auf einer aufblasbaren Badeente. Von einem Angriff spricht heute der spanische Ministerpräsident Pedro Sánchez. Menschenschmuggler haben ein Urteil des obersten Gerichtshofs in ihrem Sinne uminterpretiert. Sie denken, dass Migranten, die unsere Grenzen schwimmend überqueren, nicht zurückgeschickt werden dürfen. Die spanische Regierung verstärkt die Grenze zu Marokko mit Militäreinheiten. Ebenso sollen weitere Schwimmbojen das Umschwimmen der Grenze erschweren. Und schnell realisieren die Menschen, dass die Nachricht der offenen Grenze ein Gerücht ist. Tausende machen sich wieder auf den Weg, diesmal in ihre Heimat Marokko.
1: Na, Österreich jetzt. Weil ein erst 14-jähriger Tiroler Anschlagspläne geschmiedet haben soll, ist der Jugendliche bereits in der vergangenen Woche festgenommen worden, wie erst heute bekannt geworden ist. Der 14-Jährige soll Verbindungen zum rechtsextremen Milieu gehabt haben. Details von Reingard Thiermeier.
3: Der Jugendliche soll sich über Chats mit anderen mutmaßlichen Rechtsextremen über Anschlagspläne ausgetauscht haben, berichtete die Kronenzeitung. Wegen Gefahr in Verzug wurde der seit kurzem strafmündige Schüler vergangene Woche an seiner Tiroler Wohnadresse festgenommen. Der Sprecher der Innsbrucker Staatsanwaltschaft Hans-Jörg Mayer sagt zu den Plänen des Verdächtigen:
4: Wie konkret das gewesen wäre, zu welchen Anschlägen es allenfalls gekommen wäre, alles das gilt es jetzt aufzuklären.
3: Im Zimmer des Jugendlichen soll es Medienberichte zufolge Waffenverstecke, Stichschutzwesten, Kampfmesser, angeblich beschriftet mit rechten Parolen oder NS-Symbolen gegeben haben. Der jugendliche Österreicher wurde wegen des Verdachts des versuchten Beitrags zu terroristischen Straftaten festgenommen und befindet sich in Untersuchungshaft.
1: Fast 5 Jahre ist es mittlerweile her, dass Sebastian Kurz als Bundeskanzler zurückgetreten ist. Grund waren damals Ermittlungen in der sogenannten Inseraten-Causa. Jetzt hat die Wirtschafts- und Korruptionsstaatsanwaltschaft laut Kurier einen ersten großen Bericht über die Beweismittel vorgelegt. Felix Nowak mit den Einzelheiten.
5: In der Causa geht es um das sogenannte Beinschab-Tool, also den Verdacht, Sebastian Kurz habe vor seiner Übernahme der ÖVP manipulierte Umfragen anfertigen lassen, finanziert mit Steuergeld. Kurz hat diese Vorwürfe stets bestritten. Seit gestern liegt dazu ein 1435 Seiten langer Auswertungsbericht der Wirtschafts- und Korruptionsstaatsanwaltschaft vor. Das bestätigt ein Behördensprecher auf ORF-Anfrage. Darin werden vor allem Informationen aus Hausdurchsuchungen im Oktober 2021 ausgewertet. Dass das erst jetzt passiert, begründet man in der WKStA mit rechtlichen Hürden. So habe man 4 Jahre lang nicht zur Gänze auf die Beweismittel zugreifen können. Ob es zur Anklage kommt oder nicht, ist weiterhin unklar. Der aktuelle Bericht umfasst nur Ereignisse aus den Jahren 2016 bis 2018. Nun wird ein zweiter Teil mit allen späteren Ereignissen angefertigt.
1: In Österreich ist die Inflation leicht zurückgegangen, das berichtet heute die Statistik Austria. Die Teuerung liegt jetzt bei 2,7%, im Juni waren es noch 3,2%. Ein Grund für den Rückgang ist die Senkung der Mehrwertsteuer auf Grundnahrungsmittel, wie Volker Obermeier berichtet.
6: Ob Butter, Eier, Obst oder Gemüse, grundsätzlich gilt hier seit Monatsbeginn ein Steuersatz von 4,9 statt 10%. Der tägliche Einkauf ist somit günstiger geworden. Das habe geholfen, die Dynamik bei der Teuerung zu auszubremsen, sagt Josef Baumgartner vom WIFO.
7: Es ist eben nicht nur die Mehrwertsteuersenkung, die jetzt dazu geführt hat, dass die Inflationsrate um 0,5 Prozentpunkte schwächer ausfällt, sondern dass auch bei den Konsumwaren sich der Preisauftrieb etwas abgeschwächt hat.
6: Haupttreiber für die Inflation bleiben weiterhin Dienstleistungen von Gastro bis Reisen und Energie. Teurer geworden sind vor allem Treibstoffe. Während die Inflation in Österreich bei 2,7% liegt, ist sie im Euroraum auf 2,9% gestiegen. Wichtigster Grund, die höheren Energiekosten wegen des Kriegs im Iran.
1: Berichtet Volker Obermeier. Reis gehört zu den wichtigsten Grundnahrungsmitteln der Welt, aber auch der Reis leidet unter der zunehmenden Hitze. Und das deutlich stärker als bisher angenommen, denn laut einer neuen Studie sind die Folgen der Klimaerwärmung auf die Reisernte bisher deutlich unterschätzt worden. Hören Sie mehr von Raphael Grabscher.
8: Pro Grad globaler Erwärmung sinken die Reiserträge im weltweiten Durchschnitt um rund 8%. Das ist doppelt so viel, wie in bisherigen Ertragsmodellen angenommen wurde. Denn extreme Hitzeereignisse, wie etwa langanhaltende Hitzewellen, wurden in den früheren Modellen kaum berücksichtigt. In vielen großen Anbaugebieten sind Temperaturen, die für den Reis kritisch sind, jedenfalls bereits Alltag, erklärt Christoph Müller vom Potsdam-Institut für Klimafolgenforschung.
9: Ab 30 Grad Tageshöchsttemperatur, also nicht Mitteltemperatur, sondern Tageshöchsttemperatur, finden tatsächlich signifikante Reduzierungen des Ertrags statt. Und ab 35 Grad nochmal deutlich mehr.
8: Vom Ernteverlust besonders stark betroffen sind die großen Anbaugebiete in Süd- und Südostasien. Dort wären also Anpassungsmaßnahmen wichtig, etwa hitzetolerantere Reissorten oder an das Klima angepasste Pflanztermine.
1: Und jetzt zum Sport und zum Saisonstart in der österreichischen Fußball-Bundesliga. Daniel Kulowitz.
10: Fußballmeister LASK ist souverän in die neue Saison gestartet mit einem 3:0-Sieg über den GAK. Zweimal Edeniran vor der Pause, Christoph Lang in Hälfte 2 mit dem Endstand. Der GAK war praktisch chancenlos. Der LASK wird der Favoritenrolle gerecht. Und morgen geht's weiter mit Tirol gegen Sturm und Salzburg gegen Hartberg. Saisonstart heute auch in der zweiten Liga und da gibt's eine fulminante Rückkehr von Wacker Innsbruck. 5:0 über Bregenz. Gleich mal Tabellenführer. Bundesliga-Absteiger Blau-Weiß Linz gewinnt bei den Young Violets 3:0. Liefering 4:0 in Kapfenberg. Die Admira verliert daheim 0:1 gegen Rapid 2 und Aufsteiger Volzberg und Amstetten trennen sich 1:1. Eine Mehrheit der FIFA-Mitgliedsländer hat sich gegen die umstrittenen Investorenpläne des Weltverbands ausgesprochen. 136 Stimmen, also die Mehrheit, ist mittlerweile zusammengekommen. Rechnet man UEFA, Asien und Teile Amerikas zusammen. Zudem trat ein hochrangiger FIFA-Funktionär aus Protest zurück. Die Infantino-Pläne, sie bröckeln also. Und Österreichs aktuelle Nummer 1 im Frauentennis, Anastasia Potapova, ist im Achtelfinale von Washington deutlich ausgeschieden gegen die Russin Schneider 1:6, 2:6.
1: Berichtet Daniel Kulowitz und damit zu den Wetteraussichten mit Nathalie Auer.
11: Die heftigen Gewitter in Oberösterreich sind mittlerweile abgeklungen. Starke Windböen sind allerdings weiterhin möglich, und zwar in Oberösterreich und in Niederösterreich. Außerdem ist es im Osten immer noch heiß mit Temperaturen um die 30 Grad. Morgen erreichen die Temperaturen dann meist 26 bis 34 Grad. Bis zu 38 werden es diesmal nur im östlichen Flachland. Dazu scheint zeitweise die Sonne. Besonders am Nachmittag bilden sich dann im Bergland aber einige Gewitter und die können durchaus heftig ausfallen. Am Sonntag ist die Gewittergefahr dann geringer.
1: Es ist gleich 22 Uhr und 8 Minuten. Das war das Nachtjournal mit Andreas Lechner.
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1: Im Studio Andreas Lechner. Ein verurteilter syrischer Staatsbürger ist offenbar aus Wien verschwunden. Der ehemalige syrische Polizeichef war Anfang Juli sowie ein zweiter ehemaliger Vertreter des syrischen Assad-Regimes nicht rechtskräftig zu 8 Jahren Haft in Österreich verurteilt worden. Den beiden war Folter von Zivilisten vorgeworfen worden. Jetzt soll sich der Ex-Polizeichef laut Nachrichtenmagazin Profil nach Syrien abgesetzt haben, wie Barbara Ganzfuß berichtet.
2: Das Profil beruft sich auf einen Journalisten, der für die New York Times schreibt und der den Prozess hier in Wien beobachtet hat. Ein Facebook-Posting deutet demnach darauf hin, dass der Mann mittlerweile wieder in Syrien ist. Seine Familie dort habe darin seine Rückkehr gefeiert. Dieses Posting sei auch zum Akt genommen worden, sagt die Sprecherin des Wiener Landesgerichts Christina Salzborn. Eine offizielle Mitteilung, dass der Syrer Österreich verlassen hat, habe sie nicht. 2024 wurde der Mann festgenommen. Das Landesgericht Wien ist von Fluchtgefahr ausgegangen und hat Untersuchungshaft verhängt, die das Oberlandesgericht wenig später aufgehoben hat. Der Mann war wieder auf freiem Fuß, auch nach seiner erstinstanzlichen Verurteilung zu 8 Jahren Haft.
1: Die massive Trockenheit bringt neben der heimischen Landwirtschaft auch die Flusskraftwerke und die Schifffahrt an ihre Grenzen. Denn wegen der sinkenden Wasserpegel kommt es nicht nur in der Touristenschifffahrt zu Einschränkungen, sondern auch bei Gütertransporten auf dem Wasser, wie Claudia Peintner-Schmidt berichtet.
3: Das Areal des Agrarlogistikers Fuchshuber liegt an einem Seitenarm der Donau beim Enzhafen. Normalerweise kommen pro Woche 5 Frachtschiffe an. Seit 2 Wochen keines mehr, erzählt Geschäftsführerin Daniela Fuchshuber.
4: Ja, derzeit ist die Situation so schlecht, dass die Schiffe eigentlich keine Abnahmeverpflichtung mehr haben, die Ware zu transportieren und daher eigentlich keine Schifffahrt mehr stattfindet.
3: Sojaschrot aus Deutschland, Mais und Dünger aus Osteuropa müssen nun per Lkw angeliefert werden. Auch die Touristenschifffahrt ist stark eingeschränkt. Von Ausflugszielen wie Stift Melk oder Stift Göttweig in der Wachau ist zu hören,
5: dass circa ein Drittel bis die Hälfte der gebuchten Gäste stornieren oder sehr kurzfristig umbuchen müssen,
3: sagt Adi Eigner vom Donau-Niederösterreich-Tourismus. Die Donau ist derzeit stellenweise um einen halben Meter niedriger als in normalen Zeiten.
1: Die stark frequentierte Fernpassstraße in Tirol wird morgen erneut wegen einer Demonstration am Vormittag 2 Stunden lang gesperrt. Mit der Demo wird auf die Verkehrsbelastung aufmerksam gemacht. Die Straße ist nämlich eine vielbefahrene Nord-Süd-Verbindung von Deutschland nach Österreich und weiter nach Italien. Die Behörden befürchten lange Staus und raten deshalb dringend, die Region weiträumig zu umfahren. Ende Juni war eine ähnliche Sperre ohne größere Beeinträchtigungen verlaufen, doch morgen fällt die Demonstration auf den Beginn der Sommerferien in Bayern und Baden-Württemberg. Das waren die Nachrichten mit Andreas Lechner. Das Wetter.
6: In den Ballungszentren geht es sehr mild durch die Nacht. Die Temperaturen sinken hier nicht unter 20 Grad. Außerdem kann es in den nächsten Stunden noch sehr windig sein, und zwar vor allem in Oberösterreich und in Niederösterreich. Regenschauer und Gewitter sind mittlerweile aber die Ausnahme. Morgen werden Schauer und Gewitter dann häufiger. Die meisten und kräftigsten gibt es am Nachmittag im Bergland. Zeitweise scheint aber auch die Sonne und meist werden es 28 bis 35 Grad. Am Sonntag gehen die Temperaturen etwas zurück. So viel zum Wetter von Nathalie Auer.
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1: Im Studio Andreas Lechner. Nach dem Terroranschlag auf den Christopher Street Day in Berlin müsse auch Österreich über Verschärfungen der Gesetze für Gefährder diskutieren, fordert jetzt die ÖVP und setzt sich für eine elektronische Fußfessel für Gefährder ein, wie Viktoria Waldecker berichtet.
2: Die ÖVP will schärfer gegen potenzielle Gefährder vorgehen und schlägt einmal mehr eine elektronische Fußfessel für sie vor. Das Ziel dahinter beschreibt ÖVP-Clubobmann Ernst Gödel so.
3: Diese Gefährder, die unsere Gesellschaft bedrohen, nämlich ernsthaft bedrohen, dass diese einer besseren Überwachung unterzogen werden.
2: Auch ein GPS-Armband, wie es Justizministerin Anna Sporrer von der SPÖ ins Rennen geworfen hatte, kann sich Gödel vorstellen. Der Vorschlag soll jetzt mit den Regierungspartnern SPÖ und NEOS diskutiert werden. Die SPÖ zeigt sich in einer ersten Stellungnahme gesprächsbereit. Der Schutz von Frauen und die Sicherheit des Landes habe höchste Priorität. Aktuell tagt bereits eine Arbeitsgruppe, um eine Fußfessel für potenzielle Gewalttäter gegen Frauen auszuarbeiten.
1: Strengere Tempolimits können Leben retten, das zeigt eine Analyse des gewerkschaftsnahen Momentum-Instituts. Allein durch Tempo 100 auf Autobahnen würde die Zahl der Verkehrstoten um mehr als 2/3 sinken. Niklas Leicher berichtet.
4: Mehr als 400 Menschen sind vergangenes Jahr im Straßenverkehr ums Leben gekommen. Die Zahl könnte deutlich sinken mit einer Reduktion des Tempolimits, betont Sophie Achleitner vom gewerkschaftsnahen Momentum-Institut.
5: Geringe Geschwindigkeit bedeutet weniger Schwerverletzte bei Verkehrsunfällen und auch weniger Verkehrstote.
4: Mit Tempo 100 statt aktuell 130 auf Autobahnen könnten gut 2/3 der Verkehrstoten verhindert werden. Ähnliches gilt für Land- und Schnellstraßen.
5: Auf Landstraßen und auf Schnellstraßen kann ein Tempolimit 80 km/h zu einer Reduktion von Verkehrstoten um 64% führen.
4: Anders gesagt, statt 163 Verkehrstoten wie im vergangenen Jahr wären es 59. Im Ortsgebiet würde die Zahl der Verkehrstoten knapp um die Hälfte reduziert werden. Zudem sinke mit geringerer Geschwindigkeit der CO2-Ausstoß und der Spritverbrauch, betont Achleitner vom Momentum-Institut. Eine Reduktion der Tempolimits sei längst überfällig.
1: In der spanischen Exklave Ceuta in Nordafrika hat sich die Lage offenbar entspannt. Laut der spanischen Regierung sind nahezu alle Migranten wieder nach Marokko zurückgekehrt. Zuvor waren in wenigen Tagen rund 60.000 Migranten nach Ceuta gekommen, die meisten über das Meer. Hintergrund des Ansturms war ein von der Schleppermafia verbreitetes Gerücht, dass nach einem Urteil des obersten spanischen Gerichtshofes die Grenze nach Spanien offen sei. Archäologen der Universität Wien haben eine riesige Keramikproduktionsstätte aus der Römerzeit im Burgenland entdeckt. Zwei Töpferöfen aus der Römerzeit wurden bereits festgelegt und viele weitere Öfen dürften dort noch unter der Erde liegen, vermutet das Forscherteam. Christina Singer berichtet.
6: Es ist ein einfacher Acker in der kleinen Gemeinde Hannersdorf im Südburgenland. Hier dürfte im 1. und 2. Jahrhundert Keramik im großen Stil produziert worden sein. Für die ganze Region und wahrscheinlich sogar darüber hinaus. Die beiden jetzt ausgegrabenen Töpferöfen sind der Uni Wien zufolge nur ein kleiner Teil des gesamten Produktionszentrums aus der Römerzeit. Die gefundenen Öfen und umliegenden Gruben sind voll mit Schüsseln, Schalen und anderen Vorratsbehältern. Darunter viele im ganzen erhaltene Gefäße, ein besonderer Glücksfall für die Forschung. Schon vor ein paar Jahren waren dort im heutigen Bezirk Oberwart bei Bauarbeiten römische Keramikscherben aufgetaucht. Geomagnetische Untersuchungen haben dann auf eine größere Keramikstätte hingewiesen. 100 weitere Brennöfen könnten demnach noch unter dem Acker verborgen sein.
1: Ein Erdbeben der Stärke 4,7 hat am Abend die süditalienische Stadt Neapel und die umliegende Region erschüttert. Nach Angaben des italienischen Instituts für Geophysik und Vulkanologie hat sich das Beben um kurz vor 20 Uhr ereignet. Medienberichten zufolge gibt es mehrere Verletzte und auch Schäden an Häusern und Kirchen. Das Beben gilt als das stärkste seit rund 40 Jahren in dem Gebiet. Am Nachmittag ist ein neuer österreichweiter Temperaturrekord für Juli verzeichnet worden. Um 16.30 Uhr zeigte das Thermometer in Wieselburg in Niederösterreich 40,3 Grad Celsius. So heiß war es in Österreich im Juli zuvor noch nie. Das waren die Nachrichten mit Andreas Lechner. Und damit zum aktuellen Wetter in Österreich.
7: Ein unbeständiger Tag erwartet uns heute mit einer Mischung aus Sonnenschein und Wolken. Bis Mittag ist es noch fast überall trocken. Am Nachmittag werden Schauer und Gewitter dann aber häufiger und auch kräftiger. Die meisten Gewitter gibt es im Bergland. Hier sind stellenweise auch Unwetter möglich. Dabei kann besonders der intensive Regen Probleme machen. Die Temperaturen, die erreichen meist 26 bis 33 Grad. Bis zu 38 werden es diesmal nur im Osten. Morgen ist es dann auch hier nicht mehr extrem heiß. So viel zum Wetter von Nathalie Auer.
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1: Am Mikrofon Silvia Mises, es ist 1 Uhr. Nach dem Ansturm zehntausender Migranten hat sich die Lage auf der spanischen Exklave Ceuta wieder beruhigt. Bis am späten Abend sind fast alle Migranten wieder nach Marokko zurück, berichtet Nina Walli.
2: Fast 50.000 Migranten sind wieder nach Marokko heimgekehrt, schreibt am Abend Spaniens Außenminister José Manuel Álvarez auf Ex. Und auch EU-Migrationskommissar Magnus Brunner teilt mit, keine einzige Person habe die Grenze zum EU-Festland überschritten. Der plötzliche Massenansturm zehntausender Menschen auf Ceuta ist aber Anlass für die EU-Mitgliedsländer, heute ein Expertentreffen einzuberufen. Am Montag folgt noch ein Treffen der Botschafter der EU-Staaten, denn die Ereignisse haben in der EU eine neue Diskussion über Migration und Grenzkontrollen ausgelöst. Einige EU-Länder wie etwa Finnland oder Italien haben Spanien scharf kritisiert. Das Land habe versagt, die Außengrenze des Schengen-Raums zu schützen, heißt es. Italien hat das Schengen-Abkommen mit Spanien sogar vorübergehend ausgesetzt.
1: Ein Erdbeben der Stärke 4,7 hat am Abend die süditalienische Stadt Neapel erschüttert. Mindestens 8 Menschen sind verletzt worden, mehrere Wohnhäuser und Kirchen wurden beschädigt. Schwer verletzt hat sich ein 51-jähriger Wiener beim Sprung in den Keutschacher See in Kärnten. Der Mann ist vom Badesteg in das nur etwa 1 Meter tiefe Wasser geköpfelt. Der 11-jährige Sohn hat das Unglück beobachtet und den Vater aus dem Wasser gezogen. Dieser musste dann ins Klinikum Klagenfurt geflogen werden. Fußballmeister LASK ist souverän in die neue Saison gestartet mit einem 3:0-Sieg über den GAK. Daniel Kulowitz.
3: Die Linzer lassen über das ganze Spiel hinweg die Muskeln spielen und zeigen dem GAK, wer der Chef am Platz ist. Edeneren mit 2 Toren vor der Pause. Christoph Lang setzt dann den Schlusspunkt zum 3:0 und Kapitän Sascha Horvath bilanziert happy.
4: Wir waren von der ersten Minute sehr präsent, sehr erwachsen aufgetreten, sage ich mal. Ich glaube, wir wissen auch, wie es anders laufen kann. Das ist das Gute. Doch der Trainer weiß ganz genau, dass wir einfach die Mannschaft am Boden halten müssen, auch unsere jungen Spieler, dass keiner ein bisschen durchdreht. Aber ich glaube, wir sind auf einem guten Weg.
3: Der Weg für die Linzer führt gleich mal an die Tabellenspitze und für den GAK gleich mal wieder talwärts. Kapitän Daniel Moderna mit einer Klartextanalyse.
5: Wir haben aber gewusst, dass wir an unser Leistungsmaximum kommen müssen und das haben einfach viele Spieler nicht erreicht. Dann hast du de facto gegen einen Doublesieger keine Chance.
3: Der erste Spieltag geht heute weiter. 17 Uhr der Vizemeister Sturm Graz zu Gast in Tirol und 19.30 Uhr Salzburg gegen Hartberg.
1: Und jetzt zum Wetter mit Nathalie Auer.
6: Gestern hat die Hitzewelle ihren ersten Höhepunkt erreicht. In Wieselburg wurde mit 40,3 Grad die höchste Juli-Temperatur seit Beginn der Wetteraufzeichnungen gemessen. Übrigens, Temperaturen über 40 Grad gab es im Juli zuvor noch nie. Heute wird es im Großteil des Landes weniger heiß, mit mal 26 bis 34 Grad. Nur im Osten hält die extreme Hitze an. Da werden es stellenweise bis zu 38 Grad. Dazu scheint heute zeitweise die Sonne. Besonders am Nachmittag bilden sich dann aber einige teils heftige Gewitter. Die meisten gibt's in den Alpen.
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1: Am Mikrofon Silvia Mieses, es ist 2 Uhr. Mit dem Start der Ferien in Bayern und Baden-Württemberg steht Österreich heute und morgen eines der stärksten Reisewochenenden des Jahres bevor. Um den gefürchteten Ausweichverkehr zu verhindern, werden auf der A10 erstmals die Ausfahrten Kuchl und Golling komplett gesperrt, auch für Einheimische, berichtet aus Salzburg Peter Obermüller.
2: Die Abfahrtsverbote Richtung Süden bei Puchurstein und Hallein werden kontrolliert und überwacht. Die Autobahnausfahrten Kuchl und Golling werden mit Scherengittern und Zäunen versperrt, so Martin Dietrich, SPÖ-Bürgermeister in Golling.
3: Die Ausführung geht davon aus, dass die Flüssigkeit auf der Downautobahnlänge gewährleistet ist. Wir befürchten einfach dadurch, dass es auf dem Pass Lueck auf der B159 eine große Baustelle gibt, dass es hier zu einem Rückstau kommen kann. Und ob die Totalsperre Golling wirklich die beste Lösung ist, das wird sich zeigen. Wir haben unsere Bedenken.
2: Die Urlauberinnen und Urlauber sollten die Abfahrtsverbote auch über ihre Navigationsgeräte sehen können.
3: Wenn es im Navi sichtbar ist, das ist natürlich die beste Lösung.
2: In der Tunnelwarte St. Michael wird der Autobahnverkehr über Kameras beobachtet. Sollten die Reisenden entlang der B159 zum Beispiel bei Hallein einen Verkehrsinfarkt auslösen, würden die Abfahrtsverbote in Kuchl und Golling aufgehoben werden, so der Gollinger Bürgermeister.
1: Der weltweite Widerstand gegen die WM-Verkaufspläne von FIFA-Chef Infantino zeigt offenbar Wirkung. Wie die New York Post berichtet, soll das Vorhaben gescheitert sein. Die UEFA hat zuletzt mit einem WM-Boykott gedroht und auch führende FIFA-Funktionäre haben die Pläne scharf kritisiert. Wer allergisch auf Gräserpollen reagiert, kann zwar langsam wieder durchatmen, dafür startet für viele Allergikerinnen und Allergiker jetzt aber schon die nächste Belastungswelle, berichtet Raphael Krapscher.
4: Die letzte Phase der heurigen Pollensaison hat begonnen und sie bringt gleich zwei problematische Allergene auf einmal mit sich, erklärt Katharina Bastl vom Pollenservice Wien der Medizinischen Universität Wien.
5: Im Moment befinden wir uns am Beginn der Kräuterpollensaison. Die beginnt mit der Blüte des Beifußes, gefolgt von Ragweed. Beifuß hat schon recht früh im Juli zu blühen begonnen. Allerdings war Pollen nur vereinzelt in der Luft, weil es nur ganz wenige Pflanzen waren. Jetzt beginnt die Hauptblüte. Das heißt, man muss mit steigendem Beifußpollenflug rechnen.
4: Ragweed wird in Österreich erst Mitte August in vollem Ausmaß blühen. Schon jetzt kommen die Pollen aber immer wieder auch mit dem Wind aus anderen Ländern zu uns, vor allem in den Osten Österreichs. Ein Ende der Kräuterpollensaison ist laut Katharina Bastl erst frühestens ab Oktober zu erwarten.
1: Und jetzt zum Wetter mit Nathalie Auer.
6: Ein unbeständiger Tag erwartet uns heute mit einer Mischung aus Sonnenschein und Wolken. Dabei ist es bis Mittag noch fast überall trocken. Am Nachmittag werden die Schauer und Gewitter dann aber häufiger und auch kräftiger. Die meisten Gewitter gibt's im Bergland. Hier sind stellenweise auch Unwetter möglich mit intensivem Regen. Die Temperaturen, die erreichen meist 26 bis 34 Grad. Bis zu 38 werden es diesmal nur vom Weinviertel über Wien bis ins Nordburgenland. Morgen ist es dann auch hier nicht mehr extrem heiß und außerdem ist die Unwettergefahr diesmal geringer.
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